0: Bei einem Säureunfall in einer Brauerei im niederbayerischen Vilshofen sind mehrere hundert Liter Salpetersäure ausgetreten. Ein Stapler hatte wohl beim Rangieren einen Behälter mit Säure aufgerissen. 8 Menschen wurden nach Polizeiangaben leicht verletzt, es musste aber niemand ins Krankenhaus. Feuerwehr und Rettungsdienste waren mit rund 300 Kräften im Großeinsatz. Im Kölner Dom müssen Touristen ab Juli 12 Euro Eintritt zahlen. Damit sollen gestiegene Kosten für den Erhalt, Schutz und Betrieb der Kirche gestemmt werden, sagten die Verantwortlichen. Für Gottesdienstbesucher und für Kinder unter 13 Jahren bleibt der Zutritt aber weiter kostenlos. Tennisprofi Alexander Zverev steht bei den French Open im Halbfinale. Im Viertelfinale hat er sich gegen den spanischen Jungstar Rafael Jodar in 3 Sätzen durchgesetzt. Im Halbfinale von Paris trifft Zverev übermorgen auf den Tschechen Jakub Menschik. Und die deutsche Fußballnationalmannschaft ist in Chicago gelandet. Dort bestreitet das DFB-Team am Samstag das letzte Testspiel vor der WM gegen Co-Gastgeber USA. Es ist jetzt 2:15. Regen und Gewitter lassen nach im Freistaat. Die Temperaturen sinken auf 14 bis 9 Grad. Tagsüber ziehen immer wieder Schauer und einzelne Gewitter durch. Im Lauf des Nachmittags werden sie seltener. Und die Sonne, die kommt dann öfter zum Zuge. Die Höchstwerte 16 bis 22 Grad. An Fronleichnam folgt nach freundlichem Beginn die nächste Regen- und Gewitterfront. Am Freitag bleibt es unbeständig mit Schauern. Eine Meldung aus München, da ist der Brudermühltunnel in beiden Richtungen gesperrt wegen Wartungsarbeiten. Das soll noch bis ca. 5 Uhr früh dauern.
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schönen guten Morgen in diesem Mittwoch, kurz nach zwei. Hier ist Dominik Kollmann für euch. Zwei absolute Weltstars, einer der größten Rockbands unseres Planeten, sind heute vor genau 30 Jahren auf eine ganz besondere, scheinbar unmögliche Mission gegangen. Wer das war, das verrate ich euch gleich hier in ein paar Minuten. Davor mit der besten Musik durch diesen frühen Mittwochmorgen. Und da ist Bonnie Tyler mit dabei. Holding Out for Hero. Kommt gut raus.

0: dem wunderbaren Film Notting Hill, When You Say Nothing at All. Das war Ronan Keating. Zwei Mitglieder der Band U2 sind heute an diesem Mittwoch vor genau 30 Jahren auf eine ganz unmögliche Mission gegangen. Damals ist nämlich der erste Teil der Actionreihe Mission Impossible ins Kino gekommen. Und zum ersten Mal war da quasi Tom Cruise als Geheimagent im Einsatz. Und der Einsatz, der hat gleich sehr dramatisch begonnen.
1: Hier ist Ethan Hunt. Sie sind tot.
2: Was? Wer ist tot?
1: Mein Team ist tot!
2: Oh Gott.
1: Die wussten, dass wir kommen, Mann. Die wussten, dass wir kommen.
0: Der Film, der basiert ja auf der Fernsehserie Cobra, übernehmen sie. Und quasi für die Filmvision haben dann der Schlagzeuger Larry Mullen und der Bassist Adam Clayton die Original-Titelmelodie ganz neu bearbeitet. Heute, vor 30 Jahren, ist ihre neue Version als Single erschienen und natürlich zum Hit geworden. Hier bei uns in Deutschland haben es die beiden mit Theme from The Mission Impossible zum Beispiel in die Top 10 der Charts geschafft. Und hier ist er, genau dieser Titel.

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1: Ich bin Moritz Einzel. Im vergangenen Sommer hatte es vor allem in Südeuropa verheerende Waldbrände gegeben. Die EU möchte dieses Jahr besser vorbereitet sein und plant ihren bisher größten Einsatz gegen Waldbrände. Fast 800 Feuerwehrleute aus 14 Ländern werden in besonders gefährdeten Gegenden stationiert. Mehr von Dirk Zeitler.
2: Außerdem sollen 22 Flugzeuge sowie 5 Helikopter aus der EU-Flotte zur Unterstützung bereitstehen. EU-Kommissionschefin von der Leyen nennt das europäische Solidarität in Aktion. Feuerwehrleute aus ganz Europa hätten ein gemeinsames Ziel, Menschen, Häuser und Wälder zu schützen. Brände in Europa haben im vergangenen Jahr mehr als 1 Million Hektar verbrannt, so viel wie nie zuvor.
1: Die neuen europäischen Asylregeln mit Abschiebezentren in Drittstaaten stoßen bei den Grünen auf scharfe Kritik. Fraktionschefin Dröge hat dem Redaktionsnetzwerk Deutschland gesagt, diese Asylreform habe mit einer wirksamen, menschenrechtskonformen und rechtsstaatlichen Migrationspolitik nichts zu tun. Wer selbst Familien mit Kindern bis zu 30 Monate in Haft nehmen wolle, mache eine menschlich kalte Politik, so Dröge. Das waren die Nachrichten um 5:30. Regen und Gewitter lassen nach im Freistaat. Die Temperaturen sinken auf 14 bis 9 Grad. Tagsüber ziehen immer wieder Schauer und einzelne Gewitter durch. Im Lauf des Nachmittags werden sie seltener. Und die Sonne, die kommt dann öfter zum Zuge. Die Höchstwerte 16 bis 22 Grad. An Fronleichnam folgt nach freundlichem Beginn die nächste Regen- und Gewitterfront. Am Freitag bleibt es unbeständig mit Schauern.
3: Zusammen kurz nach 2:30 mittlerweile. Egal ob pur, im Dessert oder im Sekt, Erdbeeren, ja, gehen im Sommer einfach immer, finde ich zumindest. Doch aus Sicht der Wissenschaft ist diese süße, rote Frucht eigentlich gar kein echtes Obst, sondern ein biologischer Hochstapler. Was es damit auf sich hat, das verraten wir euch gleich in ein paar Minuten. Hier ist mal die beste Musik. Da ist Sabrina Carpenter gleich mit dabei und Mary Heat machen den Anfang. One Night in Bangkok. Dominik Kollmann für euch am Mikrofon. Servus.

0: so einen frühen Espresso an diesem frühen Mittwochmorgen könnte ich mir, glaube ich, auch gleich wieder gönnen. Sabrina Carpenter war das. Die Erdbeersaison, die läuft ja gerade auf Hochtouren und im Sommer ist sie quasi meine absolute Lieblingsfrucht. Das muss ich einfach mal so zugeben. Ganz egal, ob pur zum Dessert oder prickelnd im Sekt. Ich finde, Erdbeeren gehen einfach immer. Botanisch gesehen sollten Erdbeeren allerdings nicht im Obstregal, sondern eher im Snackregal zu finden sein. Wieso das so ist, erklärt uns Nicole Enders.
1: Schon gewusst? Warum ist die Erdbeere eigentlich eine Nuss und keine Frucht?
2: Wer bei der Erdbeere mal genauer hinschaut, der erkennt auf dem roten Körper viele kleine gelbe Punkte. Die werden Nüsschen genannt. Und jetzt kommt es noch verrückter. Diese Pünktchen sind die eigentlichen Früchte. Das, was wir essen, das rote Fruchtfleisch, das gehört eigentlich zum Blütenboden der Pflanze. Also das ist die saftige Verpackung der Nüsschen. Und deshalb zählt die Erdbeere aus botanischer Sicht zu den Sammelnussfrüchten.
0: Das ist mal wieder ein kleines bisschen schlauer. Danke dir, Nicole. Und hier ist der Culture Club für euch mit Do You Really Want

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1: Ich bin Moritz Einzel. Großer Polizeieinsatz in Dortmund. Dort hat sich ein Mann mit seinen 3 Kindern in einer Wohnung verschanzt. Zuvor gab er Schüsse auf einen Polizisten ab. Der Beamte wurde leicht verletzt. Eine Verhandlungsgruppe nahm Kontakt zu dem Mann auf. Die Polizei wurde ursprünglich alarmiert, weil der Mann laut einem Bildbericht in einem Restaurant randaliert hatte. Die Hintergründe sind noch unklar. Die UN-Vollversammlung wird heute darüber entscheiden, ob Deutschland einen Sitz im Sicherheitsrat der Vereinten Nationen bekommt. Weitere Kandidaten sind Österreich und Portugal. Bundesaußenminister Wadefuhl hat dem ZDF gesagt, es sei kein Drama, dass man in einem demokratischen Wettbewerb gegeneinander antrete. Deutschland habe einiges einzubringen, so Wadefuhl.
2: Wir sind stark engagiert im UN-System, wir unterstützen es finanziell sehr, sehr stark. Wir sind jemand, der in den Peacekeeping-Nationen sehr viel Engagement gezeigt hat. Also, wir haben schon etwas einzubringen.
1: Um für 2027 und 2028 als nicht ständiges Mitglied in den UN-Sicherheitsrat aufgenommen zu werden, braucht Deutschland eine Zweidrittelmehrheit. Um die Löcher im Haushalt zu stopfen, fordert der Deutsche Gewerkschaftsbund, dass Superreiche mehr abgeben. DGB-Chef Kurt Zell hat dem Redaktionsnetzwerk Deutschland gesagt, die Bundesregierung müsse endlich die Nutznießer der ungleichen Verteilung in die Pflicht nehmen. Der DGB plädiert daher für eine neue Vermögenssteuer. Sie soll für jeden Euro gelten, der über ein Nettovermögen von 1 Million Euro hinausgeht. Nach dem Schusswaffenzwischenfall beim Korrespondentendinner in den USA haben die Organisatoren einen neuen Termin angesetzt. Das Gala-Dinner soll am 24. Juli nachgeholt werden. US-Präsident Trump will dabei sein und auch eine Rede halten. Ende April musste die Veranstaltung abgebrochen werden, nachdem ein bewaffneter Mann die Sicherheitskontrollen gestürmt hatte und Schüsse gefallen waren. Die deutsche Fußballnationalmannschaft ist in den USA angekommen. Nach 8-stündigem Flug landete das Team um Bundestrainer Julian Nagelsmann in Chicago. Am Samstag steht dort das letzte Testspiel gegen die USA, einen der 3 Gastgeber der anstehenden Weltmeisterschaft, auf dem Programm. Es ist jetzt 3:15. Regen und Gewitter lassen nach im Freistaat. Die Temperaturen sinken auf 14 bis 9 Grad. Tagsüber ziehen immer wieder Schauer und einzelne Gewitter durch. Im Lauf des Nachmittags werden sie seltener. Und die Sonne, die kommt dann öfter zum Zuge. Die Höchstwerte 16 bis 22 Grad. An Fronleichnam folgt nach freundlichem Beginn die nächste Regen- und Gewitterfront. Am Freitag bleibt es unbeständig mit Schauern. Vorsicht auf der A93 Regensburg Richtung Holledau. Zwischen Regensburg Nord und dem Pfaffensteintunnel Gefahr durch ein brennendes Fahrzeug am Tunneleingang.

Schönen guten Morgen zusammen an diesem Mittwoch, kurz nach drei mittlerweile. Ab ins kühle Nass, das wird in diesem Sommer, glaube ich, vielerorts zum echten Geduldsspiel werden, denn in unseren Freibädern herrscht akute Alarmstufe Rot, und zwar beim Personal. Weil bundesweit tausende Fachkräfte fehlen, stehen ganz viele Betreiber vor einer fast unlösbaren Aufgabe. Was da genau hinter dem großen Bademeistermangel steckt und worauf wir jetzt uns einstellen sollten, das klären wir gleich auf. Davor die beste Musik, um in diesen Mittwoch reinzustarten. Michael Jackson ist gleich mit dabei und Starship machen wir anfangen mit Rebuild the City. Ich bin Dominik Kollmann. Servus zusammen.

0: You're Not Alone, Michael Jackson an diesem Mittwochmorgen. Die Menschen strömen jetzt wieder schön in die Freibäder, die haben aber ein Problem. Es fehlen Bademeister und zwar bundesweit Tausende. Oft müssen die Bäder Öffnungszeiten kürzen oder auch immer wieder mal für einen Tag komplett geschlossen bleiben, weil sie einfach zu wenige Leute haben. Ralf Grossmann vom Bayerischen Landesverband der Bademeister, der kann sich für mehrere Gründe vorstellen, warum quasi die Bäder es sehr, sehr schwer haben, Fachkräfte zu finden.
1: Wenn die Freunde ins Freibad gehen, muss der Bademeister arbeiten. Die Bezahlung ist natürlich auch nicht sehr lukrativ dabei. Und natürlich fehlt auch noch die Anerkennung für den Job. Früher war der Job anerkannt, jetzt ist man ja mehr Security und sowas und kümmert sich gar nicht um seine ausgebildeten Tätigkeiten oder vernachlässigt die.
0: In der Corona-Zeit haben außerdem einige Bademeister quasi den Job an den Nagel gehängt und viele gehen natürlich auch in Rente. Zwar kommt zwar Nachwuchs nach, es müssten aber viel mehr sein, sagt Ralf Grossmann, und dafür könnten manche Dinge geändert werden.
1: Also auf jeden Fall Anerkennung des Berufes, auch von der Öffentlichkeit, dann ein lukratives Gehalt natürlich, auch für Überstunden, für Feiertage, allgemein die Zuschläge.
0: Tja, und bis das alles besser wird, passen in den Freibädern die Bademeister auf, die halt da sind. Also kein Grund, bei der Hitze nicht ins Wasser zu springen.

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1: Ich bin Moritz Einzel. Großer Polizeieinsatz in Dortmund. Dort hat sich ein Mann mit seinen drei Kindern in einer Wohnung verschanzt. Zuvor gab er Schüsse auf einen Polizisten ab. Der Beamte wurde leicht verletzt. Eine Verhandlungsgruppe nahm Kontakt zu dem Mann auf. Die Polizei wurde ursprünglich alarmiert, weil der Mann laut einem Bildbericht in einem Restaurant randaliert hatte. Die Hintergründe sind noch unklar. Die UN-Vollversammlung wird heute darüber entscheiden, ob Deutschland einen Sitz im Sicherheitsrat der Vereinten Nationen bekommt. Weitere Kandidaten sind Österreich und Portugal. Bundesaußenminister Wadefuhl hat dem ZDF gesagt, es sei kein Drama, dass man in einem demokratischen Wettbewerb gegeneinander antrete. Deutschland habe einiges einzubringen, so Wadefuhl.
2: Wir sind stark engagiert im UN-System. Wir unterstützen es finanziell sehr, sehr stark. Wir sind jemand, der in den Peacekeeping-Nationen sehr viel Engagement gezeigt hat. Also, wir haben schon etwas einzubringen.
1: Um für 2027 und 2028 als nicht ständiges Mitglied in den UN-Sicherheitsrat aufgenommen zu werden, braucht Deutschland eine Zweidrittelmehrheit. Das waren die Nachrichten um 5:30. Regen und Gewitter lassen nach im Freistaat. Die Temperaturen sinken auf 14 bis 9 Grad. Tagsüber ziehen immer wieder Schauer und einzelne Gewitter durch. Im Lauf des Nachmittags werden sie seltener. Und die Sonne, die kommt dann öfter zum Zuge. Die Höchstwerte 16 bis 22 Grad. An Fronleichnam folgt nach freundlichem Beginn die nächste Regen- und Gewitterfront. Am Freitag bleibt es unbeständig mit Schauern.
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4: Großer Ausnahmezustand in Minneapolis, denn zum Geburtstag von Prince pilgern ganz viele Fans aus aller Welt zu seinem Studiokomplex, um quasi die Pop-Ikone zu feiern. Doch pünktlich zum Start der Festspiele sorgt jetzt ein Song im Internet für heftige Diskussionen und ich würde mal so sagen, blankes Entsetzen. Was dahinter ist, hört ihr gleich bei mir vor Patrick Hernandez und Born to be Alive. Schönen guten Morgen, Dominik Hollmann hier für euch, kurz nach 4:30 mittlerweile.

Lost Frequencies und die Ex-Ambassadors mit Back to You. Schönen guten Morgen zusammen. Heute an diesem Mittwoch beginnen die großen Prince-Festspiele, kann man sagen. 10 Jahre nach dem Tod des Musikers kommen ganz viele Fans aus der ganzen Welt in seinen Studiokomplex in Minneapolis. Bis kommenden Sonntag, da wäre Prince nämlich 68 geworden, feiern sie das Genie. Und Gesprächsstoff Nummer 1 werden bestimmt 2 Songs sein, die seit ein paar Wochen kursieren. Einmal eine offizielle, bisher unveröffentlichte Aufnahme aus seinem Nachlass.

für noch mehr Wirbel sorgt allerdings ein Song, der auf YouTube eindeutig quasi als ein Erzeugnis von künstlicher Intelligenz deklariert ist. Aber ganz viele Fans sind überzeugt, sowas kann die KI eigentlich gar nicht machen. Das muss eigentlich eine echte, bisher unbekannte Aufnahme von Prince sein. Wir hören mal kurz rein.

wirklich erschreckend echt, oder? Wie können wir eigentlich künftig jemals sicher sein, dass solche Aufnahmen wie diese hier, so eine unveröffentlichte, nicht doch eine KI-Fälschung ist? Zu 100% sicher, dass wir den echten Prince hören, können wir wohl ab jetzt nur noch bei seinen berühmten alten Hits sein. Hier ist er an diesem frühen Mittwochmorgen. Hier ist Prince mit Purple Rain.

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1: Ich bin Moritz Einzel. Aufatmen in Dortmund. Dort hatte ein Mann einen Polizisten angeschossen und sich dann stundenlang mit seinen drei Kindern in einer Wohnung verschanzt. Jetzt kam die Meldung, dass sich der Mann gestellt hat. Ein Polizeisprecher sagte, der Mann habe sich ergeben und den Kindern gehe es den Umständen entsprechend gut. Bekommt Deutschland in den kommenden beiden Jahren einen Sitz im UN-Sicherheitsrat? Darüber entscheidet heute die Vollversammlung der Vereinten Nationen. Bundesaußenminister Wadephul hat in New York nochmal fleißig für Deutschland geworben. Weitere Kandidaten sind Österreich und Portugal. Wadephul im ZDF.
2: Und ich halte es auch umgekehrt für gar kein Drama, dass wir in einem vernünftigen demokratischen Wettbewerb gegeneinander antreten. Das gehört in einer Demokratie dazu.
1: Um den Platz im Sicherheitsrat zu kriegen, bräuchte Deutschland eine Zweidrittelmehrheit der Stimmen. Wegen der geplanten Einsparungen im Gesundheitswesen befürchten viele Menschen in Deutschland eine schlechtere ärztliche Versorgung. Das zeigt eine Civi-Umfrage, aus der die Rheinische Post zitiert. Demnach erwarten 77% negative Folgen einer Reform. In den ostdeutschen Bundesländern lag die Quote sogar bei über 85%. Die EU plant für diesen Sommer ihren bisher größten Einsatz gegen Waldbrände. Fast 800 Feuerwehrleute aus 14 Ländern werden in besonders gefährdeten Gegenden, etwa in Griechenland, Spanien und Portugal, stationiert. Das hat EU-Kommissionspräsidentin von der Leyen angekündigt. Das WM-Abenteuer kann jetzt so richtig losgehen für die deutsche Fußballnationalmannschaft. Der DFB-Tross ist am späten Abend deutscher Zeit in Chicago gelandet. Und dort findet bereits heute die erste Trainingseinheit statt, berichtet Thomas Bremser.
3: Sommerlich, windig, aber nicht zu heiß. So präsentiert sich Chicago in den kommenden Tagen. Das noble Teamhotel liegt etwas nördlich der Innenstadt mit Blick auf den Lake Michigan. Rund 20 Minuten sind es von dort bis zum Trainingszentrum von Chicago Fire, dem Ex-Club von Bastian Schweinsteiger. Hier will Bundestrainer Nagelsmann den Feinschliff vornehmen in den kommenden Tagen für das XXL-Turnier. Einen letzten Test gibt's dann am Samstag gegen die USA.
1: Es ist jetzt kurz nach 4. Tagsüber, da ziehen immer wieder Schauer und einzelne Gewitter durch den Freistaat. Im Laufe des Nachmittags werden sie seltener und die Sonne kommt öfter zum Zuge. Die Höchstwerte 16 bis 22 Grad. An Fronleichnam folgt nach freundlichem Beginn die nächste Regen- und Gewitterfront. Am Freitag bleibt's unbeständig mit Schauern. Eine Meldung von der A93 Regensburg Richtung Holledau zwischen Regensburg Nord und dem Pfaffenstein-Tunnel. Da ist der Standstreifen blockiert, da hat es einen Fahrzeugbrand gegeben.
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5: Schönen guten Morgen, hier ist Dominik Kollmann für euch. Kurz nach 4 haben wir es mittlerweile. Und wenn ihr das nächste Mal einen Teenager seht, der ununterbrochen am Handy tippt, dann solltet ihr vielleicht zweimal hinschauen. Es könnte nämlich sein, dass der gerade die Lösung für ein riesiges Problem unseres Alltags parat hat. Einzelheiten dazu gibt's gleich bei mir vor Katrina and the Waves mit Walking on Sunshine. Kommt gut raus.

0: Queensberry an diesem Mittwochmorgen mit Hello, turn your radio on, und das habt ihr anscheinend auch schon gemacht. Junge Menschen sitzen nur am Handy und interessieren sich für nichts. Von wegen, würde ich sagen. Bei Jugendforsch zeigen Deutschlands jüngste Tüftler nämlich jedes Jahr, was sie für krasse Ideen für unsere Zukunft haben. Quasi von Medizin über Technik bis hin zum Verbraucherschutz. 159 Talente haben heuer mitgemacht. Für die Besten gab es jetzt Preise, zum Beispiel für Vincent Nack aus dem Landkreis München. Er hat eine KI entwickelt, die Telefonbetrug erkennt. Doch wie kommt die jetzt zu den Menschen, die sie brauchen?
1: Naja, also gerade ist es ja ein Prototyp, aber ich natürlich das System in die Praxis bringen. Das ist ja das Ziel, dass ich möglichst viele Menschen vor Telefonbetrug schützen möchte. Und das erreiche ich eben vor allem durch Kooperationen mit Behörden oder mit anderen Unternehmen. Das wird sich dann in der Zukunft zeigen. Und natürlich auch die eigene Entwicklung meines Systems an die direkten Nutzer. Da gibt es also mehrere Wege, wie man das dann in den Markt bringen kann.
0: Besonders innovativ sei die Arbeit des 19-Jährigen. Und dafür gab es jetzt den Preis des Bundesforschungsministeriums. Überreicht wurde er im mittelfränkischen Herzogenaurach, dessen Bürgermeister German Hacker sucht tatsächlich noch Nachahmer.
2: Wenn ich für etwas begeistern will, dann brauche ich Vorbilder. Jetzt haben wir hier in Herzogenaurach immer wieder Vorbilder. Zum Beispiel war die deutsche Fußballnationalmannschaft hier vor Ort. Da würden am liebsten viele Jungen und Mädchen am Zaun stehen und Panini-Bilder sammeln und alles Mögliche, was jetzt gerade mal so aktuell ist. Es gibt aber auch Vorbilder, und das sind nämlich diejenigen, die im Prinzip die U21-Nationalmannschaft in Naturwissenschaften und Technik darstellen. Und genau die braucht man auch auf Panini-Bildern, dass diejenigen genau diese Begeisterung auslösen.
0: Unter diesen vielen Siegern ist übrigens auch das Hans-Seidel-Gymnasium in Hößbach. Da werden die sogenannten MINT-Fächer richtig gut gefördert. Bundesbildungsministerin Karin Prien dazu.
3: Dass wir über Ressortgrenzen, über die Fachbereichsgrenzen hinweg denken müssen und dass es darum geht, Probleme zu sehen, Fragen zu stellen und die richtigen Methoden zu haben und darauf Antworten zu finden. Und das geht eben nicht nur mit einer Disziplin, sondern das geht eben nur mit mehreren. Und insbesondere die Nutzung von Daten und die Nutzung von künstlicher Intelligenz sind nahezu für jede Forschungsarbeit heute unerlässlich.
0: Also wer das nächste Mal einen Teenager am Handy sieht, vielleicht löst er ja gerade ein wichtiges Problem für uns alle.

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1: Ich bin Moritz Einzel. Aufatmen in Dortmund. Dort hatte ein Mann einen Polizisten angeschossen und sich dann stundenlang mit seinen drei Kindern in einer Wohnung verschanzt. Jetzt kam die Meldung, dass sich der Mann gestellt hat. Ein Polizeisprecher sagte, der Mann habe sich ergeben und den Kindern gehe es den Umständen entsprechend gut. Bekommt Deutschland in den kommenden beiden Jahren einen Sitz im UN-Sicherheitsrat? Darüber entscheidet heute die Vollversammlung der Vereinten Nationen. Bundesaußenminister Wadefuhl hat in New York nochmal fleißig für Deutschland geworben. Weitere Kandidaten sind Österreich und Portugal. Wadefuhl im ZDF.
2: Und ich halte es auch umgekehrt für gar kein Drama, dass wir in einem vernünftigen demokratischen Wettbewerb gegeneinander antreten. Das gehört in einer Demokratie dazu.
1: Um den Platz im Sicherheitsrat zu kriegen, bräuchte Deutschland eine Zweidrittelmehrheit der Stimmen. Das waren die Nachrichten um 5:30. Tagsüber, da ziehen immer wieder Schauer und einzelne Gewitter durch den Freistaat. Im Laufe des Nachmittags werden sie seltener und die Sonne kommt öfter zum Zuge. Die Höchstwerte 16 bis 22 Grad. An Fronleichnam folgt nach freundlichem Beginn die nächste Regen- und Gewitterfront. Am Freitag bleibt's unbeständig mit Schauern.
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3: Schönen guten Morgen zusammen, hier ist Dominik Kollmann. Kurz nach 4:30 haben wir es an diesem Mittwoch. Es gibt Schritte, die absolut jeder von uns sofort mitmachen kann, sobald quasi die ersten Takte im Radio laufen. Genau heute vor 30 Jahren hat ein spanisches Duo mit einem absoluten Ausnahmephänomen Platz 1 der deutschen Charts erobert. Welcher das war, das verrate ich euch gleich vor Wham! Und Wake Me Up Before You Go Go. Kommt gut raus.

Nächstes Jahr ist es genau 60 Jahre her, dass ein spanisches Duo quasi sein allererstes Album veröffentlicht hat. Aufgenommen live in einem Flamenco-Club in Sevilla.

Ja, und kein Mensch hätte damals gedacht, dass diese beiden Musikjahrzehnte später mal mit einem Mega-Hit quasi die ganze Welt zum Tanzen bringen würden. Das waren nämlich Los del Rio. Ihr erinnert euch wahrscheinlich noch dran, auch an diesen richtig fiesen Ohrwurm Macarena. Macarena hat quasi ein Eigenleben entwickelt und dank Remix und eigener Choreografie dazu ein Land nach dem anderen infiziert. Auch hier in Deutschland hat dem Ohrwurm quasi keiner widerstehen können. Und heute an diesem Mittwoch, an diesem 3. Juni vor genau 30 Jahren, waren Los del Rio mit Macarena die Nummer 1 in Deutschland. Hier sind sie. Vorsicht, Ohrwurm.

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1: Ich bin Moritz Einzel. Guten Morgen. In Dortmund ist eine mutmaßliche Geiselnahme glimpflich ausgegangen. Ein Mann hatte einem Bildbericht zufolge zuerst in einem Restaurant randaliert, dann schoss er auf einen Polizisten und verschanzte sich in einer Wohnung, und zwar mit seinen 3 Kindern. Am frühen Morgen schließlich ergab sich der Mann, den Kindern gehe es den Umständen entsprechend gut, hieß es von der Polizei. Deutschland will in den kommenden beiden Jahren einen Sitz im UN-Sicherheitsrat haben. Ob das klappt, entscheidet heute die UN-Generalversammlung. Konkurrenten sind Österreich und Portugal. Und dass es da jetzt einen demokratischen Wettbewerb gibt, ist für Bundesaußenminister Wadefuhl kein Drama, sagte er im ZDF.
2: Wir führen ja auch keinen Wahlkampf gegen Österreich oder gegen Portugal. Das sind gute befreundete Nationen aus Europa. Aber wir sind nun mal in dieser Situation, dass wir hier in einem Wettbewerb sind. Und deswegen werbe ich für Deutschland. Das ist meine Aufgabe.
1: Wadefuhl betonte, Deutschland sei nicht zuletzt finanziell stark engagiert im UN-System. Um die Löcher im Haushalt zu stopfen, fordert der Deutsche Gewerkschaftsbund, dass Superreiche mehr abgeben. DGB-Chef Körzel hat dem Redaktionsnetzwerk Deutschland gesagt, die Bundesregierung müsse endlich die Nutznießer der ungleichen Verteilung in die Pflicht nehmen. Der DGB plädiert daher für eine neue Vermögensteuer. In einer Brauerei in Vilshofen sind hunderte Liter Salpetersäure ausgetreten. Dabei wurden nach Polizeiangaben 8 Menschen verletzt. Ins Krankenhaus musste aber niemand. Feuerwehr und Rettungsdienste waren mit einem Großaufgebot im Einsatz. Nur noch 2 Siege, dann wäre der Traum vom ersten Grand-Slam-Titel wahr für Alexander Zverev. Deutschlands bester Tennisprofi hat gestern bei den French Open das Halbfinale erreicht. Zverev besiegte den Spanier Rafael Jodar in 3 Sätzen.
3: Es war schon entscheidend, dass ich dann irgendwann auch flacher gespielt habe, irgendwann auch schneller gespielt habe, so dass ich auch selber Druck machen konnte. Und er hatte einen unfassbaren Rhythmus am Anfang und ich halt nicht. Und sobald es das so ein bisschen geändert hat, fand ich, dass ich ein super Match gespielt habe.
1: Im Halbfinale von Paris trifft Zverev am Freitag auf den Tschechen Jakub Menschik. Es ist jetzt 5:15. Tagsüber, da ziehen immer wieder Schauer und einzelne Gewitter durch den Freistaat. Im Laufe des Nachmittags werden sie seltener und die Sonne kommt öfter zum Zuge. Die Höchstwerte 16 bis 22 Grad. An Fronleichnam folgt nach freundlichem Beginn die nächste Regen- und Gewitterfront. Am Freitag bleibt's unbeständig mit Schauern. Eine Meldung von der A93 Regensburg Richtung Holledau. Zwischen Regensburg Nord und dem Pfaffensteintunnel ist die Standspur blockiert.
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5: Einen schönen guten Morgen zusammen wünsche ich euch. Hier ist Dominik Heumann, 5:15 mittlerweile. Würdet ihr 30.000 Euro für ein einfaches, getragenes T-Shirt ausgeben? Es klingt verrückt, aber genau das könnte heute in Paris passieren, wo quasi eine gigantische Sammlung rund um den King of Pop, ich sag mal so, für astronomische Summen versteigert wird. Warum das Timing für diese Aktion wegen eines aktuellen Kinofilms nicht besser sein könnte, das verrate ich euch gleich in ein paar Minuten. Rein in diesen Morgen mit Ray Parker Jr., Ghostbusters.

0: Crowded House an diesem Mittwochmorgen mit Weather With You. Eine ganze Kollektion von Sammlerstücken rund um Michael Jackson kommt heute an diesem Mittwoch in Paris unter den Hammer. Und das Timing, das könnte tatsächlich nicht besser sein. Der Kinofilm über sein Leben, der hat nämlich einen neuen Hype um den King of Pop entfacht. Im Film ist Michaels Vater nämlich der geldgierige Bösewicht.
1: Wir müssen aus Michaels Erfolg Kapital schlagen. Weil die Jackson-Familie die Marke ist, das ist unsere Coca-Cola. Und wir müssen anfangen zu verkaufen. Das hier ist erst der Anfang.
0: Tja, im echten Leben ist es ein Privatsammler, der jetzt 17 Jahre quasi nach Michaels Tod Kasse machen möchte. Und zwar rund 50 Sammlerstücke, die heute versteigert werden. Darunter zum Beispiel Bühnenkostüme, Zeichnungen und auch persönliche Gegenstände aus dem Nachlass. Das Auktionshaus schätzt den Wert der Sammlung auf bis zu 1 Million Euro. Allein ein simples T-Shirt, das Michael Jackson im Video zum Duett Scream mit seiner Schwester Janet getragen hat, soll bis zu 30.000 Euro einbringen. Schauen wir mal, dann sehen wir schon. Hier ist er, Michael Jackson, an diesem Mittwochmorgen.

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1: Ich bin Moritz Einzel. Guten Morgen. In Dortmund ist eine mutmaßliche Geiselnahme glimpflich ausgegangen. Ein Mann hatte einem Bildbericht zufolge zuerst in einem Restaurant randaliert, dann schoss er auf einen Polizisten und verschanzte sich in einer Wohnung, und zwar mit seinen drei Kindern. Am frühen Morgen schließlich ergab sich der Mann, den Kindern gehe es den Umständen entsprechend gut, hieß es von der Polizei. Deutschland will in den kommenden beiden Jahren einen Sitz im UN-Sicherheitsrat haben. Ob das klappt, entscheidet heute die UN-Generalversammlung. Konkurrenten sind Österreich und Portugal. Und dass es da jetzt einen demokratischen Wettbewerb gibt, ist für Bundesaußenminister Wadefuhl kein Drama, sagte er im ZDF.
2: Wir führen ja auch keinen Wahlkampf gegen Österreich oder gegen Portugal. Das sind gute befreundete Nationen aus Europa. Aber wir sind nun mal in dieser Situation, dass wir hier in einem Wettbewerb sind. Und deswegen werbe ich für Deutschland. Das ist meine Aufgabe.
1: Wadefuhl betonte, Deutschland sei nicht zuletzt finanziell stark engagiert im UN-System. Das waren die Nachrichten um halb. Tagsüber, da ziehen immer wieder Schauer und einzelne Gewitter durch den Freistaat. Im Laufe des Nachmittags werden sie seltener und die Sonne kommt öfter zum Zuge. Die Höchstwerte 16 bis 22 Grad. An Fronleichnam folgt nach freundlichem Beginn die nächste Regen- und Gewitterfront. Am Freitag bleibt's unbeständig mit Schauern.
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4: Die Sonne lacht, die Temperaturen steigen und pünktlich zum heutigen Weltfahrradtag wird es Zeit, den Drahtesel endlich aus dem staubigen Keller zu befreien. Aber läuft das Rad nach der langen Winterpause überhaupt noch rund und wie übersteht man eigentlich die erste große Tour ohne fiese Schmerzen im Sattel? Darüber sprechen wir gleich noch bei mir in ein paar Minuten. Schönen guten Morgen zusammen mit der besten Musik von Supertramp, Breakfast in America. Dominik Hollmann hier für euch. Servus. Take

0: Ultra Fox an diesem Mittwochmorgen. Dancing with Tears in My Eyes. Fahrradfahren tut nicht nur gut, sondern ist gerade jetzt im Sommer mit einer leichten Brise im Gesicht ein echter Genuss, finde ich zumindest. Und spätestens heute an diesem Mittwoch zum sogenannten Weltfahrradtag sollten auch die Letzten ihr Radl aus dem Keller geholt haben. Doch wie macht man eigentlich das Rad fit für die neue Saison? Welche Tipps und Tricks gibt's dabei? Darüber spreche ich mit Kollege Dominik Kurzur. Dominik, mit welchen Tipps und Tricks kann ich denn mein Radl für den Sommer am besten aufpäppeln?
1: Zunächst musst du gucken, ob das Rad fit für den Verkehr ist, bevor du überhaupt losradelst.
2: Als erstes checke ich die Bremsen. Also greifen sie richtig? Gibt es Schleifgeräusche? Wenn hier irgendwas nicht in Ordnung ist, ab in die Werkstatt, weil die Bremse ist neben der Kette wirklich das Wichtigste.
1: Das sagt Kai Grünberg vom ADFC. Und bei der Kette muss man schauen, ob sie rostig ist, es quietscht oder rasselt.
0: Also das war jetzt eher das Technische. Gibt es denn irgendwelche Gadgets fürs Fradl, die im Sommer besonders nützlich sind?
1: Neben dem Klassiker Luftpumpe nehme ich immer eine Basecap und eine Sonnenbrille mit. Aber auch der ADFC-Fahrradexperte Grünberg hat mir ein paar sehr nützliche Gadgets empfohlen.
2: Weil es jetzt warm und heiß wird, lohnt sich für mich auf jeden Fall ein Flaschenhalter am Fahrrad. So ist die Trinkflasche immer griffbereit. Oder auch eine Fahrradtasche. Hier kann man ganz wunderbar seine Badesachen einpacken, eine Wassermelone und eine Decke und dann zum Ausflug mit dem Fahrrad zum nächsten See fahren.
1: Oder auch zum Kanal oder ins Freibad.
0: Sehr gut. Ist alles schon mal notiert. Noch eine letzte Frage habe ich. Ich habe ja oft das Problem, dass mein Sattel auf Dauer sehr, sehr drückt und weh tut. Worauf muss ich denn da genau achten?
1: Entscheidend für einen passenden Fahrradsattel ist der Abstand der Sitzknochen. Wer ihn herausfinden möchte, kann sich auf ein Stück Pappe oder Karton setzen. Die Sitzknochen hinterlassen dann dort Dellen. Die kann man mit einem Kugelschreiber einfach markieren. Das kann man dann als Schablone mit ins Fachgeschäft nehmen und sich dort beraten lassen.
0: Ein paar sehr wertvolle Tipps zum heutigen Weltfahrradtag. Dominik, dank dir. Übrigens, das Fahrrad habe ich gerade nochmal nachgeschlagen. Das wurde 1817 erfunden, damals als Art Laufrad ohne Pedale. Ich würde sagen, da haben wir es heute auf jeden Fall gemütlicher.

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1: Ich bin Justin Hamm. Guten Morgen. Aufatmen in Dortmund. Dort hat ein Mann einen Polizisten angeschossen und sich dann stundenlang mit seinen drei Kindern in einer Wohnung verschanzt. Am frühen Morgen gab der Mann auf. Von der Polizei hieß es, der 51-Jährige habe sich widerstandslos festnehmen lassen. Den Kindern gehe es den Umständen entsprechend gut. Die Hintergründe sind bisher noch unklar. Deutschland möchte gerne in den kommenden beiden Jahren einen Sitz im UN-Sicherheitsrat haben. Ob das klappt, das entscheidet heute in New York die Generalversammlung der Vereinten Nationen. Moritz Einzel berichtet.
2: Dass Deutschland den nicht ständigen Sitz bekommt, ist keineswegs ausgemacht. Konkurrenten sind Österreich und Portugal. Deutschland will sich einbringen in ein verkrustetes System. Bundesaußenminister Wadefuhl forderte im ZDF Reformen.
3: Und wir brauchen auch einen Weltsicherheitsrat, der dauerhaft die Welt des 21. Jahrhunderts repräsentiert und der nicht die Welt von 1945 widerspiegelt.
2: Die fünf ständigen Vertreter im UN-Sicherheitsrat sind China, Russland, die USA, Frankreich und Großbritannien.
1: Wegen der geplanten Einsparungen im Gesundheitswesen befürchten viele Menschen in Deutschland eine schlechtere ärztliche Versorgung. Das zeigt eine Survey-Umfrage, aus der die Rheinische Post zitiert. Demnach erwarten 77% negative Folgen einer Reform. In den ostdeutschen Bundesländern lag die Quote sogar bei über 85%. Die EU plant für diesen Sommer ihren bisher größten Einsatz gegen Waldbrände. Fast 800 Feuerwehrleute aus 14 Ländern werden in besonders gefährdeten Gegenden, etwa Griechenland, Spanien und Portugal, stationiert. Das hat EU-Kommissionspräsidentin von der Leyen angekündigt. Die deutsche Fußballnationalmannschaft ist im WM-Gastgeberland USA angekommen. Nach 8-stündigem Flug landete das Team um Bundestrainer Julian Nagelsmann am späten Abend deutscher Zeit in Chicago. Am Samstag steht dort das letzte Testspiel gegen die USA auf dem Programm.
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4: Ich bin Birte Montasseri. Große Freude im Tiergarten Nürnberg. Bei den Karpatenluchsen gibt es Nachwuchsweibchen. Desari hat vor wenigen Wochen 2 Jungtiere auf die Welt gebracht, wie der Tiergarten mitteilt. Noch halten sich die Kleinen hauptsächlich in einer Felsnische auf und zeigen sich den Besuchern nur selten. Ob eines der beiden Jungtiere ausgewittert werde, das stehe noch nicht fest. Der Tiergarten könne hier einen Beitrag zum Erhalt der größten Katzenart Europas und zu ihrer Wiederansiedlung in der Natur leisten. Das sagt der stellvertretende Direktor Jörg Beckmann.
5: Dankeschön, Birte, für die Infos und mehr aus der Region dann um 6:30 für Sie in Franken um 6:30, Radio 8 regional. Jetzt zum Wetter. Das präsentiere ich Ihnen. Unser Radio 8 Wetterkönig hat Urlaub. Christian König hat er auch verdient. Heute viele Wolken und später kommt auch mal kurz die Sonne raus, aber ab Mittag auch Schauer und Gewitter möglich. Bei Topwerten heute bis 21 Grad. Und die Aussichten, morgen am Feiertag auch Wolken und immer mal wieder Regen. Dazu bleibt es windig. Am Freitag folgen weitere Schauer. Die Temperaturen nicht mehr ganz so warm, um 20 Grad. Aktuell haben wir 12 Grad schon in Wilburgstetten. Danke an Karin, unsere Radio 8 Wettermelderin. Und in Trautskirchen, von dort werden uns 11 Grad gemeldet. Vielen Dank an die Radio 8 Wettermelder. Jetzt der Blick auf die Straßen um 6:03. Hier ist der Radio 8 Verkehrsservice. Derzeit noch alles ruhig, ich habe keine Meldungen für Sie. Haben Sie schon was gesehen da auf den Straßen heute Morgen? Rufen Sie durch zum Radio 8 Hörerservice bei unserer Doris heute Morgen oder schicken Sie eine WhatsApp zu mir ins Studio auf der 0981 63 und zweimal die 0. Gute Fahrt.
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5: Ja, heute ist zwar Mittwoch, aber wer schlau war, hat sich am Freitag den Brückentag genommen und startet heute vielleicht sogar am Mittag schon in ein ultralanges Wochenende. Und da ist auch ganz schön viel los. Das Ansbacher Altstadtfest beginnt zum Beispiel heute. Mehr dazu natürlich heute Morgen bei uns hier in Guten Morgen Mittelfranken. Schönen Start rein in diesen Mittwoch.
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0: People-Pleaser. Wir bringen Sie gut rein in den neuen Tag. Hier ist Radio 8. Schönen guten Morgen, Mittelfranken. Der Mittwoch vor dem Feiertag. Und das wird ganz großes Theater. Wir schauen auf die Kreuzgangbühne in Feuchtwangen. Morgen feiert der große Gatsby an von Leichnam Premiere um 8:30. Aber schon heute Abend gibt's die öffentliche Generalprobe um 8:30, wenn Sie da Lust haben. Tickets aber können Sie hierfür nicht vorbestellen. Die Karten dafür für diese Generalprobe heute Abend in Feuchtwangen, die gibt's nur an der Abendkasse für 10 Euro. Jetzt schauen wir mal aufs Stück. Inszeniert wird der große Gatsby von Intendant Johannes Ketzler und der verspricht ganz großes Theater. Wie unterhaltsam wird es?
1: Der Roman ist eigentlich eine Tragödie. Wir tun alles, damit wir viel erleben bei dieser Aufführung, aber wir kommen nicht drum herum, auch wirklich in die Tiefe zu gehen und es ist in Teilen auch sehr, sehr berührend.
0: Ja, ein steinreicher junger Mann steht im Zentrum des Geschehens, Jay Gatsby. Er ist geheimnisvoll und gibt Anlass für wilde Gerüchte. Gespielt wird der Gatsby von Leonard Mathisen. Weshalb denn er?
1: Leonard Mathisen ist einfach ein starker Typ. Das heißt, das ist ein Mensch, der wirklich andere Menschen sehr faszinieren kann, der Mittelpunkt eines Geschehens werden kann, der das macht, ohne dass er sich groß anstrengt. Das ist er einfach. Das war der Hauptgrund, den Leonard Mathisen zu fragen, ob er diese Rolle spielen will.
0: Sagt der Intendant Johannes Ketzler, er wird den großen Gatsby inszenieren. Morgen Abend an von Leichnam, große Premiere um 8:30. Aber schon heute Abend, wie gesagt, die öffentliche Generalprobe um 8:30. Tickets, wie gesagt, hier nicht vorbestellt, können nicht vorbestellt werden. Die gibt's nur an der Abendkasse für 10 Euro. Es geht in die wilden 20er Jahre des letzten Jahrhunderts, also mit viel Musik und ganz großen Gefühlen. Mehr auch zu den Tickets und mehr Infos zum Stück unter kreuzgangspiele.de für Sie. Hier ist Radio 8. Schönen guten Morgen, Mittelfranken. Rein geht's in den Mittwoch.

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0: Ein echter Klassiker von Queen hier bei Radio 8 an diesem Mittwochmorgen um 6:50. Die deutsche Fußballnationalmannschaft, sie ist im WM-Gastgeberland USA angekommen. Nach 8-stündigem Flug landete das Team um Bundestrainer Nagelsmann am späten Abend deutscher Zeit in Chicago. Am Samstag steht dort ja das letzte Testspiel gegen die USA auf dem Programm. Also es wird spannend. In Sachen Wetter, ja, wird's spannend. Schauen wir mal drauf. Heute ein bisschen wechselhaft mit Wolken. Ab und zu soll die Sonne durchkommen. Aber gegen Mittag sind auch Schauer und Gewitter wieder möglich. Es ist nicht mehr ganz so warm. Die Topwerte heute so um die 21 Grad. Gleich. Bisschen Sommersound. Ha, haben Sie bestimmt nichts dagegen hier bei Radio 8. Musik aus Hannover von Marquez. Vayamos Compañeros. Gleich hier. Einfach gute Musik bei Radio 8.
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So, die Buden stehen schon in der Ansbacher Altstadt. Ja, basta, genau. Die Buden stehen schon in der Ansbacher Altstadt. Das Bier fließt bald und wir können leckere Cocktails genießen und lecker essen und feiern gehen. Ab heute geht's los. Das Ansbacher Altstadtfest startet. Mehr dazu auch gleich hier in Franken um halb. Radio 8 Regional bei Birte Montasseri.

0: Die großartige Madonna hier bei Radio 8. Einfach gute Musik. Oh, ich habe gerade vergessen. Das ist was ich noch machen wollte. Haben uns ein bisschen verquatscht. Welcher Song gleich kommt?
1: Ich bin schuld, ne?
0: Ich nehme es auf mich.
1: Andi und ich haben geschnattert.
0: So.
1: Haben wir gut geschlafen, ja oder nein? Das ist immer morgens unsere erste und ganz wichtige Frage.
0: Ja, genau. Und ja, wir haben geschlafen.
1: Wir haben geschlafen. Wir reden nicht darüber, wie viel wir geschlafen haben.
0: Wir bringen sie gut rein in den neuen Tag. Gleich, jetzt haben wir's. ELO, das Electric Light Orchestra, geht doch, Don't Bring Me Down, gleich hier unser besonderer Song für Sie.
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0: Mit Birte Montaseri, schönen guten Morgen.
1: Morgen.
0: Ja, und in der Ansbacher Innenstadt ist die Partystimmung jetzt in den Startlöchern.
1: Oh ja, tausende Menschen aus Ansbach und Umgebung werden von heute bis Sonntag durch die Gassen strömen und gemeinsam feiern. In den Straßen locken Essens- und Getränkestände, Livebühnen und Party-Areas. Außerdem gibt es ja auch einige Neuerungen auf dem Ansbacher Altstadtfest. Dazu Nadja Wilhelm, die Kulturreferentin der Stadt.
3: Also neu ist, dass das Weiße Ross aus Immeldorf den markgräflichen Pavillon bespielt. Das ist die Fläche zwischen Retzert-Parkplatz und Standesamt. Eigentlich eine kleine Nische, aber genau dafür sind die auch bekannt, dass sie sich eher so ein bisschen Nischen raussuchen, aber wahnsinnig gute Qualität an Musik bieten. Dann gibt es noch so ein paar Kleinigkeiten wie Subkultur und Kollektiv. Zwei junge Vereine, die sich auch separat nochmal um Flächen in der Stadt kümmern. Einmal in der Utzstraße, um den Kaspar-Hauser-Platz. Am Harrieder Tor wird es erstmalig auch wieder eine etwas größere Bühne geben.
1: Und den gesamten Plan zum Altstadtfest gibt's bei uns auf radio8.de und in der Radio 8 App. Am helllichten Tag ist eine 72-jährige Frau in Rot eine teure Goldkette vom Leib gerissen worden. Die Frau lief laut Polizei Samstagnachmittag in der Bahnhofstraße Richtung Bahnhof. Insassen eines weißen PKW sprachen sie unter einem Vorwand an. Als sie näher an den Wagen herantrat, riss ihr jemand gewaltsam die Kette vom Hals und dann brauste der Wagen davon. Die Goldkette hatte einen Wert von rund 1.300 Euro. Erneut ist eine große Gewitterfront am Abend über Teilen Mittelfrankens hinweggezogen. Der Deutsche Wetterdienst hatte im Vorfeld gewarnt. Nach Informationen der integrierten Leitstelle konzentrierten sich die Feuerwehreinsätze auf den Kreis Neustadt, Eichbad-Windsheim und den nördlichen Landkreis Ansbach. Demnach gab es dazu 14 Einsätze gestern Abend. Es ging insbesondere um vollgelaufene Keller und umgestürzte Bäume. Noch eine gute Nachricht für Mittelfranken. Auf den Sattel, fertig, los. So heißt es bald wieder in Gunzenhausen, nämlich vom 5. bis 25. Juli. Da beteiligt sich die Stadt erneut am Stadtradeln. Dabei zählt jeder Kilometer, der in diesem Zeitraum mit dem Rad zurückgelegt wird. Es soll nicht nur der Spaß im Vordergrund stehen. Ziel sei es laut Stadt, auch einen kleinen Beitrag zum Klimaschutz zu leisten. Alle Infos zum Stadtradeln unter stadtradeln.de. Soweit Franken um halb, Radio 8 regional für Sie zum Nachlesen auf radio8.de und in der Radio 8 App. Jetzt das Wetter und zwar mit unserem Moderator Andi Fischer.
0: Jetzt bin ich dran mit dem Wetter. Ja. Dankeschön, Birte. Ja, wir haben aktuell um die 12 Grad aktuell in Ansbach zum Beispiel am Bahnhof gemessen und 13 Grad werden uns aus Stopfenheim gemeldet. Vielen Dank an die Radio 8 Wettermelder. Heute viele Wolken. Die Sonne tut sich ein bisschen schwer. Auch Schauer und Gewitter sind ab dem Mittag mehr möglich. Die Topwerte bei 21 Grad und morgen dann auch am Feiertag viele Wolken und ab und zu Regen. Es bleibt windig. Am Freitag auch die Temperaturen angenehm. Nicht mehr ganz so warm, um die 20 Grad. Hier ist der Radio 8 Verkehrsservice, gleich 6:55. Aktuell keine Meldungen. Wir wünschen eine gute Fahrt rein in diesen Mittwoch. Wenn Sie schon was gesehen haben, gerne melden per WhatsApp oder am Telefon auf dieser Nummer 0981 63 und zweimal die 0. Gute Fahrt.
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0: Und war ich ein bisschen fast zu schnell. Der Christian hat gerade noch geschrieben per WhatsApp ins Studio. Ja. Guten Morgen, 14 Grad in Wolframs-Eschenbach. Schöne Grüße, Christian. Vielen Dank fürs Melden. 14 Grad, ja, das ist doch angenehm. Heute noch. Vielleicht auch mit dem Rad zur Arbeit. Ja, bist du auch mit dem Rad gekommen?
5: Ja, bin ich.
0: Dann herzlichen Glückwunsch. Heute ist nämlich der Welttag des Fahrrads. Wir sind alle dazu aufgerufen, mehr mit dem Fahrrad zu fahren. Das mache ich dann auch, ja, sobald der Tankrabatt mal ausgelaufen ist. So, gleich mehr Infos zum Ansbacher Altstadtfest. Es wird ab heute gefeiert. Es geht endlich los bis zum Sonntag in der Ansbacher Altstadt, gleich nach AHA und dem Electric Light Orchestra. Einfach gute Musik zum Start in diesen Mittwoch. Schönen guten Morgen, Mittelfranken. Mein Name ist Andreas Fischer. Freue mich, dass Sie mit dabei sind.

0: Die 80er hier bei Radio ab mit Aha und einfach guter Musik starten wir gemeinsam in diesem Mittwoch vor dem Feiertag. Viele haben dann ein ganz langes Wochenende, Freitag vielleicht Brückentag. Und ab heute können wir richtig ordentlich feiern gehen in Ansbach, in der gesamten Altstadt. Ja, alte Freunde und Bekannte wiedersehen, treffen und bis tief in die Nacht quatschen und gemeinsam feiern beim Ansbacher Altstadtfest. Heute geht's endlich los mit Biergärten, Bühnen, mit Live-Musik in der gesamten Altstadt verteilt, Kinderprogramm und vielen regionalen und internationalen Spezialitäten. Und Live-Musik gibt's natürlich auch. Susanne Bartusch von den Ansbacher Kammerspielen. Heute Abend geht's los an der Reitbahn mit der Rockband Rush Hour. Und morgen am Donnerstag, am Feiertag, dann der große Familiennachmittag mit Hüpfburg, Kinderschminken und Spielen.
1: Da fangen wir dann an, nicht auf der großen Bühne, sondern hier unter den Bäumen, das nennen wir Biergarten, mit Musik, mit einem Liedermacher, Achim Zepter. Und abends geht's dann weiter mit Heatwave. Das ist eigentlich eine Band, die schon öfter auch hier am Altstadtfest sich präsentiert hat, die wirklich eine gute Stimmung machen und die Leute zum Tanzen bringen.
0: Ja, so viel Auswahl und Bandbreite, für jeden ist was geboten. Freitag dann Dance-Musik mit den Chicolores, am Samstag Funk und Soul mit Soul Function zum Beispiel. Und am Sonntagabend dann lassen die Kammerspieler dann das Ganze ausklingen mit einer großen Traditionsband.
1: Genau, Buff ist so die Kultband mit hier in Ansbach, die, wenn eigentlich alles sonst am Altstadtfest schon vorbei ist, starten die dann nochmal um 19 Uhr und machen hier so den Abschluss.
0: Und es gibt auch zum Altstadtfest natürlich wieder den Sonderfahrplan mit den Ansbacher Buslinien. Also da kann man auch mal das ein oder andere Bierchen mehr trinken oder einen Cocktail. Und feiern können wir auch bei Aftershow-Partys zum Beispiel im Spektrum, in der alten Resi oder auch in der Grotte und in vielen anderen Locations. Das Ansbacher Altstadtfest, heute geht's los bis zum Sonntag. Und am Sonntag natürlich auch der verkaufsoffene Sonntag angesagt in der Altstadt von 13 bis 18 Uhr. Alle Infos und das Programm stehen nochmal im Netz für Sie unter tourismus-ansbach.de oder auch auf radio8.de und in der Radio 8 App für Sie. Dann ganz viel Spaß beim Ansbacher Altstadtfest.

0: Musik aus England von Years and Years hier bei Radio 8 an diesem Mittwochmorgen. Und Stichwort England, ja, echten britischen Humor gibt's derzeit auch zu erleben in Dinkelsbühl auf der Freilichtbühne. Am Wehrgang am Abend hatte das Stück Eine Mordsfreundin Premiere auf der Freilichtbühne. Ein richtig witzig inszeniertes Stück. Toll war's, und wie es genau gelaufen ist, das hören Sie dann in der nächsten Stunde hier in Guten Morgen Mittelfranken noch vor 8 heute Morgen bei uns. Wettertechnisch sieht's heute ein bisschen wechselhaft aus. Die Sonne tut sich schwer, viele Wolken gibt's und ein paar Schauer sind heute möglich bei Topwerten bis 21 Grad. Und gleich dann bei uns in den Radio 8 Nachrichten um 7 dieses Thema: Der Ausbau der erneuerbaren Energien stockt, aber warum das auf den Dächern von privaten Häusern ganz anders aktuell aussieht, das erfahren wir dann unter anderem in den Radio 8 Nachrichten um 7 in 7 Minuten. Zuvor gibt's einfach gute Musik hier von ihr mit Lisa Stansfield. Starten wir in den Mittwoch hier bei Radio 8.
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1: Ich bin Justin Hamm. Guten Morgen. Immer mehr Hausbesitzer setzen auf Solaranlagen. Seit dem Ausbruch des Iran-Kriegs ist die Nachfrage nach Photovoltaik sprunghaft gestiegen, weil Öl und Gas teurer geworden sind. Beim Berliner Unternehmen Enpal zum Beispiel haben Kunden zuletzt 30% mehr PV-Anlagen bestellt als vor einem Jahr. Laut einer Statista-Umfrage wollen 3/4 der Hausbesitzer eine Solaranlage kaufen, auch ohne staatliche Förderung. Viele EU-Staaten wollen die Fluggastrechte einschränken, aber eine Einigung gibt es bisher nicht. Nach langen Verhandlungen konnte wieder kein Kompromiss gefunden werden. Die Zeit drängt. Gibt es bis Mitte Juni keine Einigung, scheitert die Reform, dann bleibt es wie bisher. Der Reformplan einiger EU-Staaten: Fluggäste sollen erst ab 4 Stunden Verspätung entschädigt werden. Im Rentensystem muss sich etwas ändern, damit es finanziell nicht zusammenbricht. Eine Studie der Bertelsmann Stiftung zeigt nun, pro Rentnerjahrgang könnten 9,5 Milliarden Euro eingespart werden, nämlich wenn die Rente mit 63 abgeschafft werden würde. Jan Henne-Reitze berichtet.
2: Wer 45 Jahre lang gearbeitet und in die Rentenkasse eingezahlt hat, darf ohne Abzüge in Rente gehen, auch wenn das Regeleintrittsalter noch nicht erreicht ist. Etwa 250.000 Menschen nutzt die Regelung pro Jahr. Sie abzuschaffen würde nicht nur Milliarden sparen, so die Studie. In Zeiten des Fachkräftemangels ständen rechnerisch auch 125.000 Vollzeitarbeitskräfte mehr zur Verfügung.
1: In Dortmund ist eine mutmaßliche Geiselnahme glimpflich ausgegangen. Ein Mann hatte zuerst in einem Restaurant randaliert, dann schoss er auf einen Polizisten und verschanzte sich in einer Wohnung, und zwar mit seinen 3 Kindern. Am frühen Morgen schließlich ergab sich der Mann. Den Kindern geht es den Umständen entsprechend gut, sagt die Polizei. Der nächste Schicksalstag für den TSV 1860 München. Der Traditionsfußballclub bangt um die Lizenz für die 3. Liga. Laut Medien fehlen 2,7 Millionen Euro. Löweninvestor Ismaik machte erst Hoffnung, dass das Geld aufgebracht werden kann, postete dann gestern aber, es wäre keine Schande, wenn 1860 aus niedrigeren Ligen neu aufgebaut werden muss. Die Frist des DFB läuft heute aus.
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3: Ich bin Birt Montasseri. In einem Mehrfamilienhaus in Rostal im Landkreis Fürth sind am Vormittag Bewohner und Gäste in Streit geraten. Sogar ein Spezialeinsatzkommando und das USK mussten anrücken. Denn einer der Beteiligten soll mit einer Schusswaffe gedroht haben. Das SEK nahm einen 16-jährigen Tatverdächtigen im Haus fest, so die Polizei. Er kam in eine Fachklinik. Zudem wurde eine Schreckschusswaffe sichergestellt. Zuvor hatten 3 Personen das Anwesen unverletzt verlassen und den Notruf verständigt. Die Polizei Stein ermittelt nun weiter in diesem Fall.
4: Dankeschön, Birte. Um 7:30 mehr aus der Region, dann wieder in Franken um 7:30 Radio 8 regional. Jetzt gibt's mehr zum Wetter. Heute Morgen viele Wolken, ist es bedeckt. Ab und zu kommt die Sonne dann doch mal durch. Aber ab Mittag bilden sich örtlich Schauer und auch kurze Gewitter. Maximal gibt's 21 Grad. Die Sabine meldet aus Feuchtwangen 12 Grad aktuell. Und aus Rot, von dort werden uns 11 gemeldet. Vielen Dank an die Radio 8 Wettermelder. Und morgen am Feiertag gibt es auch ein paar Wolken und ab und zu Regen. Es bleibt windig. Am Freitag auch ein paar Schauer möglich. Die Temperaturen pendeln sich um 20 Grad ein. Am Samstag dann wieder wärmer das Ganze. Hier ist der Radio 8 Verkehrsservice um 7:03. Ich habe aktuell keine Meldungen für Sie. Kommen Sie gut rein in den Mittwoch. Die Staus um Litzer können Sie weiter durchgeben. Text- oder Sprachnachrichten gerne abschicken zu mir ins Studio auf dieser Nummer 0981 63 und 2x die 0. Oder Sie rufen einfach an bei unserer Doris. Sie ist für Sie da im Radio 8 Hörerservice. Gute Fahrt wünschen wir Ihnen.
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4: Gestern Abend große Premiere in Dinkelsbühl auf der Freilichtbühne am Wehrgang. Britischer Humor von seiner besten Seite. Eine Mordsfreundin. Eine sehr witzige, tolle Inszenierung, wie es gelaufen ist. Dazu noch heute Morgen hier bei mir mehr um kurz nach 7:30 hier in Guten Morgen Mittelfranken auf Radio 8. Und gleich kümmern wir uns um den Hammer der Woche, das Aufregerthema in dieser Woche. Das erfahren wir gleich nach Michael Bublé. Und Huey Lewis and the News, das sind die 80er hier bei Radio 8.
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0: ist in der Tat so ein beautiful day hier auf Radio 8. Denn viele freuen sich, haben vielleicht ein ultralanges Wochenende, weil Freitag Brückentag ist. Schönen guten Morgen, Mittelfranken.
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0: Genau, jetzt kümmern wir erstmal uns um den Hammer der Woche, immer mittwochs hier bei uns in Guten Morgen Mittelfranken. Und das hier ist gefühlt eine unendliche Geschichte. Seit einem halben Jahr ist der Bahnübergang zwischen Wettelsheim und Bubenheim gesperrt. Grund war ein Totalschaden an der Sicherungsanlage. Und jetzt möchte man meinen, ja, da wird fleißig gearbeitet. Tja, dem ist aber nicht so. Und das führt nicht nur zu Frust bei den Menschen, sondern auch zu gefährlichen Ideen. Radio 8 Lokalreporterin Chiara Bischoff, was ist da genau los?
2: Ja, die Menschen haben es einfach satt, dass sich nichts tut. Laut dem Altmühlboten wird der gesperrte Rad- und Fußgängerüberweg regelmäßig eigenständig geöffnet. Radfahrer fahren einfach über den unbeschrankten Übergang, teils ohne sich vorher groß umzusehen. Autofahrer biegen vor dem Bahnübergang immer wieder auf einen Schotterweg ab und nutzen dann eine kleine landwirtschaftliche Bahnunterführung. Erlaubt ist das jedenfalls nicht. Immerhin, ab und an schaut die Polizei doch mal vorbei und verteilt dann fleißig Strafen.
0: Ja, der Frust ist ja dann auch irgendwo verständlich. Das ist aber längst kein Grund, die Sperrung auf eigene Faust zu öffnen, nur um den Umweg nicht gehen zu müssen.
2: Du sagst es, Stichwort Umweg. Dank der Sperrung ist für viele Anwohner der Weg zur Arbeit zu einer reinsten Odyssee geworden. Wer in Bubenheim wohnt, aber in Wettelsheim arbeitet, hat normalerweise nur einen Spaziergang vor sich. Dank dem gesperrten Bahnübergang sieht das allerdings anders aus. Es braucht eine kilometerlange Autofahrt über Treuchtlingen, um zur Arbeit zu kommen. Und das wohlgemerkt zweimal täglich.
0: Ja, dieser Ärger ist natürlich verständlich, gerade weil der Bahnübergang ja zum 31. Mai wieder geöffnet werden sollte.
2: Ja, also ich würde mal sagen, daraus ist offensichtlich nichts geworden. Auf Nachfrage bei der Bahn, wie es denn aktuell eigentlich aussieht, hat der Altmühlbote folgende Antwort erhalten. Man befinde sich aktuell in Abstimmung mit allen vor Ort beteiligten Parteien. Die Bahn bittet allerdings um Verständnis dafür, dem Ergebnis nicht vorgreifen zu können. Es bleibt also weiterhin offen, wann die Menschen denn ihren Bahnübergang endlich wieder nutzen können und das dann auch ganz offiziell.
0: Ja, sehr ärgerlich das Ganze. Danke, Chiara. Der immer noch gesperrte Bahnübergang zwischen Wettelsheim und Bubenheim sorgt bei den Menschen für Ärger. Verständlich allerdings ist das noch längst kein Grund, um auf teils lebensgefährliche Ideen zu kommen und hier die Sperrung auf eigene Faust zu umgehen.
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0: Ah, wir tanzen jetzt schon mal ein bisschen warm mit Alvaro Soler. Heute beginnt das Ansbacher Altstadtfest. Wir freuen uns drauf. Und die machen sich ja auch schon ein bisschen warm mit einer Grußbotschaft aus dem Flughafen Tower. Ist die Fußballnationalmannschaft in Amerika angekommen. Welcome to the German team, hätten die Fluglotsen gesagt. So der Lufthansa-Kapitän über Bordlautsprecher. Und das WM-Team landete am späten Abend deutscher Zeit im Nordwesten von Chicago. Dort findet bereits heute um 17:30 die erste Trainingseinheit statt. Wir von Radio 8 sind natürlich mit dabei, halten Sie auf dem Laufenden in Sachen WM. Gleich und zuvor noch das Wetter, wollte ich sagen, heute wechselhaft mit bisschen vielen Wolken. Ab und zu gibt's Schauer bei Topwerten bis 21 Grad immerhin. Und gleich Sie hier noch am Start, noch vor den Nachrichten, Franken um 17:30, Radio 8 regional, die 80er mit Tina Turner und einfach guter Musik zum Start in den Mittwoch.
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Gleiche Nachrichten, Franken um halb, Radio 8 Regional. Da schauen wir unter anderem nach Feuchtwangen. Der große Gatsby wird inszeniert bei den Kreuzgangsspielen von Johannes Ketzler. Morgen große Premiere, aber schon noch heute Abend um 9:30 die große Generalprobe. Wie Sie mit dabei sein können, gleich mehr hier nach Justin Timberlake. Schönen guten Morgen.

0: Dance klingt gut, oder? Wir tanzen uns in den Mittwochmorgen und freuen uns auf, ja, für viele ein langes Wochenende. Wer schlau war, hat sich den Brückentag genommen am Freitag. Ja, wir nicht. Wir sind da für Sie am Freitag. Ja. Mit einfach guter Musik hier bei Radio 8. Gleich. Ah, die echter Klassiker aus den 80ern mit John Parr. St. Elmo's Fire gibt's gleich.
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0: Und im Studio ist Birte Montaseri heute Morgen. Guten Morgen.
2: Guten Morgen, Andi.
0: In der Ansbacher Innenstadt ist die Partystimmung jetzt in den Startlöchern.
2: Ja, die Vorbereitungen auf das beliebte Altstadtfest, sie sind abgeschlossen. Jetzt können sie kommen. Tausende Menschen aus Ansbach und Umgebung werden von heute bis Sonntag durch die Gassen strömen und gemeinsam feiern. In den Straßen locken Essens- und Getränkestände, Livebühnen und Party-Areas. Außerdem gibt es einige Neuerungen. Dazu Nadja Wilhelm, Kulturreferentin der Stadt Ansbach.
3: Also neu ist, dass das Weiße Ross aus Immeldorf den markgräflichen Pavillon bespielt. Das ist die Fläche zwischen Retzert-Parkplatz und Standesamt. Eigentlich eine kleine Nische, aber genau dafür sind die auch bekannt, dass sie sich eher so ein bisschen Nischen raussuchen, aber wahnsinnig gute Qualität an Musik bieten. Dann gibt es noch so ein paar Kleinigkeiten wie Subkultur und Kollektiv. Zwei junge Vereine, die sich auch separat nochmal um Flächen in der Stadt kümmern. Einmal in der Uttstraße, um den Kaspar-Hauser-Platz. Am Harrieder Tor wird es erstmalig auch wieder eine etwas größere Bühne geben.
2: Und den ganzen Plan zum Altstadtfest gibt's bei uns auf radio8.de und in der Radio 8 App. Tumultartige Zustände und der Hinweis auf Waffen haben am Abend Polizeistreifen bei einer Fürther Tankstelle anrücken lassen. Zwei Zeugen informierten den Tankwart zunächst darüber, dass ein 18-Jähriger etwas geklaut habe. Als der Tankwart ihn ansprach, brach ein handfester Streit aus zwischen dem 18-Jährigen, seiner Familie, den Zeugen und dem Tankwart. Und wegen des Verdachts auf Waffen rückten mehrere Streifen und auch ein Unterstützungskommando an. Die Beamten fanden zwar letztlich keine Waffen. Allerdings ermitteln sie jetzt wegen Diebstahl, Bedrohung und Körperverletzung. Jetzt wird's ernst. Der große Gatsby ist heute erstmals bei den Kreuzgangspielen mit Publikum zu erleben. Um 20.30 Uhr steht nämlich die öffentliche Generalprobe an. Intendant und Regisseur Johannes Ketzler verspricht großes Theater.
4: Naja, der große Gatsby will groß sein. Also das ist ja schon im Titel vorhanden. Und wir sind wirklich groß. Es sind 17 Schauspielende, die auf der Bühne sind. Wir haben viel Musik, wir haben Tänze auf der Bühne, wir haben Songs auf der Bühne, wir haben sehr dramatische Szenen auf der Bühne. Es ist wirklich alles zu haben, was ein großer Theaterabend braucht. Die Proben sind sehr mutmachend. Also ich hoffe und wünsche sehr, dass es eine große Premiere wird und vor allem, dass es dann tolle, große Vorstellungen werden.
2: Tickets für die öffentliche Generalprobe heute um 20.30 Uhr gibt es ausschließlich an der Abendkasse der Kreuzgangspiele. Premiere ist dann morgen am Feiertag. Noch eine gute Nachricht für Mittelfranken, damit Senioren sich zum Arzt sicher, zum Einkaufen auch oder zur Familie kommen, findet am 12. Juni in Ansbach ein Mobilitätstraining für Senioren statt. Dazu laden die Ansbacher Bäder und Verkehrs GmbH sowie der Seniorenbeirat der Stadt Ansbach ein. Ab 9.30 Uhr können dann alle Interessierten auf dem Martin-Luther-Platz typische Situationen beim Busfahren üben, angefangen von der richtigen Fahrkarte über den Einstieg mit Roller bis zur Orientierung im Liniennetz. Und die Teilnahme ist übrigens kostenlos. Ohne Anmeldung können Sie einfach kommen. Franken um halb war das Radio 8 Regional. Wenn Sie möchten, zum Nachlesen auf radio8.de und in der Radio 8 App. Und was das Wetter macht, dafür haben wir heute unseren Andi Fischer.
0: Dankeschön, Birte. Unser Wetterkönig macht auch mal Urlaub. Das muss auch mal sein. Heute viele Wolken und ab und zu kommt die Sonne mal durch. Bei Topwerten bis 21 Grad und wir haben ja schon immerhin 13 Grad in Ohrenbach gemessen hier an der Rastanlage. Und aus Ohrenbau, da werden uns 12 Grad gemeldet. Vielen Dank an Markus, unser Radio 8 Wettermelder. Aber ab Mittag können sich einzelne Schauer und Gewitter bilden. Und die Radio 8 Aussichten morgen dann am Feiertag. Von Leichnam auch viele Wolken und ab und zu Regen. Am Freitag folgen auch ein paar Schauer. Die Temperaturen pendeln sich so um die 20 Grad ein. Am Wochenende wird es dann wieder ein bisschen wärmer.
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0: Hier ist der Radio 8 Verkehrsservice um 7:05 für Sie. Mit keinen Meldungen heute Morgen. Alles ruhig auf den Straßen in Mittelfranken. Wir wünschen Ihnen eine gute Fahrt. Wenn Sie aber schon was entdeckt haben, auf dem Weg zur Arbeit, im Auto sitzen und einen Blitzer gerade entdeckt haben, dann schicken Sie ihn doch gerne rein. Das geht per WhatsApp ins Studio oder am Telefon bei unserer Doris im Hörerservice. Alles auf einer Nummer, nämlich der hier. 0981 63 und zweimal die 0. Gute Fahrt.
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0: Schönes Frühstück wünschen wir Ihnen heute. Vielleicht gibt es ein Rührei mit Schinken heute zum Tag des Cholesterins. Ja, passt ganz
2: haben
0: gut.
2: Haben wir den heute?
0: Ja, heute ist Tag des Cholesterins. Meine Werte und ich würdigen uns ja schon seit Jahren keines Blickes mehr. Ich liebe Frühstücksei, also Rührei in allen Variationen. Ja. Sehr lecker. Also, wir wünschen guten Appetit. Kommen Sie gut rein in den neuen Tag mit einfach guter Musik. Gleich mit Omi und den 80ern hier mit John Parr und St. Elmo's Fire. Schönen guten Morgen, Mittelfranken.
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0: Ganz entspannt geht's in den Mittwoch. Hier ist Radio 8. Guten Morgen, Mittelfranken, um gleich 7:45. Ja, eine Urlaubsbekanntschaft entpuppt sich als Serienmörderin. Und genau diese Urlaubsbekanntschaft, die quartiert sich im Haus einer vierköpfigen Familie ein. Ja, wie bekommt man die Frau nur wieder los? Der perfekte Stoff für eine turbulente Komödie, eine Mordsfreundin, feierte am Abend Premiere auf der Freilichtbühne des Landestheaters Dinkelsbühl. Gewitter und Regen zogen bis kurz vor Vorstellungsbeginn über das Theater hinweg und sorgten so für eine ganz besondere Stimmung. Regie führt Gisela Maria Schmitz. Bei der Anfrage der Dinkelsbühler Intendanz, das Stück zu inszenieren, musste sie nicht lang überlegen.
1: Also ich muss ehrlich sagen, als die Frau Meindl mir das vorgeschlagen hat, das war irgendwann im Winter und dann habe ich es gelesen bei mir zu Hause in München und habe da gesessen. Und als ich die Kloszene gelesen habe, habe ich gesagt, das mache ich. Ich habe für mich alleine Tränen gelacht und ein Stück zu lesen, wo man für sich alleine beim Lesen Tränen lacht, was soll man da sagen?
0: Ja, das Premierenpublikum hatte auch enorm viel Spaß. Mehr zur Premiere von Eine Mordsfreundin am Landestheater Dinkelsbühl. Hören Sie natürlich heute Mittag hier bei uns auf Radio 8 im Premierenfieber. Jetzt haben wir erstmal ihn hier, die 80er mit Mitch Jor. Schönen guten Morgen, Mittelfranken.

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0: das tut auch gut, oder? Ein bisschen Rock am Mittwochmorgen von Bon Jovi hier auf Radio 8. Einfach gute Musik. 8:08 haben wir's. Viele EU-Staaten wollen die Fluggastrechte einschränken, aber eine Einigung gibt's bisher nicht. Nach langen Verhandlungen konnte kein Kompromiss gefunden werden. Aber die Zeit drängt. Gibt's bis Mitte Juni keine Einigung. Scheitert die Reform, dann bleibt's wie bisher. Der Reformplan einiger EU-Staaten. Fluggäste sollen nämlich erst ab 4 Stunden Verspätung entschädigt werden. So das Thema. Und der nächste Schicksalstag für den TSV 1860 München, der Traditionsfußballclub aus Giesing, der bangt um die Lizenz für die dritte Liga. Laut Medien fehlen nämlich 2,7 Millionen Euro. Wir schauen aufs Wetter. Hier heute wechselhaft. Es kommt zwar die Sonne ein bisschen durch, aber Mittag und Nachmittag gibt es den ein oder anderen Schauer und das ein oder andere Gewitter bei maximal 21 Grad heute. Es gibt auch einen aktuellen Blitzer jetzt von Ihnen gemeldet. Vielen Dank an Jeanette. Am Ortseingang Bruckberg Richtung Ansbach steht der in der 70er-Zone. Vielen Dank und gute Fahrt allen. Mit ihm hier gleich Ed Sheeran. Noch vor den Nachrichten um 8 hier bei Radio 8. Shape of You.
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1: Ich bin Justin Hamm. Guten Morgen. Die Rente. Das ist ein Thema, auf das vor allem die jüngeren Generationen mit Sorge blicken. Eine Rentenreform der Bundesregierung lässt weiter auf sich warten. Wo wird eingespart? Vielleicht bei der Frührente mit 63? Eine Studie der Bertelsmann Stiftung zeigt, 9,5 Milliarden Euro könnten so pro Rentnerjahrgang gespart werden. Jährlich nutzen rund 250.000 Beschäftigte die Möglichkeit, nach 45 Beitragsjahren vorzeitig ohne Abschläge in Rente zu gehen. Seit 2021 sitzt Deutschland nicht mehr im UN-Sicherheitsrat, dem einzigen Gremium der Vereinten Nationen, das völkerrechtlich bindende Beschlüsse fassen kann. Heute wird wieder gewählt. Zwei Sitze werden für die nächsten 2 Jahre vergeben. Deutschland hat Konkurrenz von Österreich und Portugal. Ein Sitz im Sicherheitsrat verspricht mehr internationales Gewicht und Einfluss. In Dortmund hat es am Abend eine mutmaßliche Geiselnahme mit 3 Kindern gegeben. In der Nacht hieß es dann, aufatmen, der Vater der Kinder ergab sich. Er hatte zuvor einen Polizisten angeschossen und verletzt und sich dann mit den Kindern verschanzt. Polizeisprecher Bukarius sagte:
2: Ja, die genauen Hintergründe des Einsatzes sind auch noch so ein bisschen Teil der Ermittlungen. Was wir wissen ist, dass die Ehefrau des 51-Jährigen selbst den Notruf gewählt hat, sich mit einem Hilfeersuchen an die Polizei gewandt hat, die dann hier an die Wittrocker Straße gefahren ist. Und als die Beamten dann vor dieses Haus getreten sind, kam es eben zu dieser Schussabgabe.
1: Den Kindern geht es laut Polizei den Umständen entsprechend gut. Mehr als jeder dritte Radfahrer verzichtet auf einen Helm während der Fahrt. Das zeigt eine Umfrage im Auftrag von RTL. Besonders jüngere Menschen zwischen 18 und 29 Jahren verzichten auf den Kopfschutz. Als Grund nannten die Befragten zum Beispiel kurze Fahrtstrecken, unbequeme Helme und Ästhetik. Und trotzdem, die Mehrheit spricht sich in der Umfrage für eine Helmpflicht aus. Bayerns Digitalministerium will raus aus der Microsoft-Abhängigkeit. Das Ministerium startet eine Testphase, bei der Beschäftigte alternative Software im Arbeitsalltag ausprobieren sollen, darunter auch deutsche Eigenentwicklungen. SPD und Grüne begrüßen den Schritt, fordern aber eine konkrete Gesamtstrategie statt nur einem Modellprojekt.
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3: Ich bin Birte Montasseri. Große Freude im Tiergarten Nürnberg. Bei den Karpatenluchsen gibt es Nachwuchsweibchen. Desari hat vor wenigen Wochen 2 Jungtiere auf die Welt gebracht, wie der Tiergarten mitteilt. Noch halten sich die Kleinen hauptsächlich in einer Felsnische auf und zeigen sich den Besuchern nur selten. Ob eines der beiden Jungtiere ausgewittert werde, das stehe noch nicht fest. Der Tiergarten könne hier einen Beitrag zum Erhalt der größten Katzenart Europas und zu ihrer Wiederansiedlung in der Natur leisten. Das sagt der stellvertretende Direktor Jörg Beckmann.
4: Dankeschön, Birte. Um 8:30 in einer halben Stunde dann wieder mehr Nachrichten aus der Region für Sie. 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Wir schauen aufs Wetter. Heute ein bisschen wechselhaft, aber die Sonne kommt am Vormittag teilweise auch durch zwischen den Wolken. Ab der Mittagszeit können sich aber einige Schauer und vereinzelt kurze Gewitter bilden. Bei maximal 18 bis 21 Grad heute. Wir haben schon 13 Grad von Ihnen gemeldet bekommen aus Obernzenn. Vielen Dank dafür an Martina. Und wir haben in Neuhof an der Zenn derzeit 12 Grad. Die Aussichten morgen dann am Feiertag kommen auch viele Wolken und ein paar Schauer mit dazu. Es bleibt windig am Freitag auch, die Temperaturen um 20 Grad. Am Samstag dann öfter Sonne und bis zu 24 Grad wieder.
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4: Wir schauen auf die Straßen für Sie hier der Radio 8 Verkehrsservice um gleich jetzt 8:04. Guten Morgen, liebe Autofahrer, keine Meldungen. Alles frei auf den Straßen heute Morgen, aber ein Blitzer. Den hat die Jeanette entdeckt und durchgegeben. Ortseingang Burgberg Richtung Ansbach steht ja heute Morgen in der 70er-Zone. Vielen Dank fürs Melden auf dieser Nummer gerne 0981 63 zweimal die 0. Das geht per WhatsApp ins Studio mit Text und Sprachnachrichten direkt zu mir. Oder Sie telefonieren mit unserer Doris auf dieser Nummer im Hörerservice. Gute Fahrt.
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4: Ah, für viele steht ein ultralanges Wochenende an, wenn Sie sich den Freitag freigenommen haben. Und das Ganze können Sie genießen mit vielen tollen Veranstaltungen. Heute startet das Altstadtfest in Ansbach. In Lichtenau die Ritterspiele ab morgen zu erleben, auch am Wochenende Altstadtfest Feuchtwangen, Rock im Park, das Weinfest in Tauberzell heute und morgen und viele Kirchweihen werden gefeiert, zum Beispiel in Sammenheim, Dietenhofen oder Bieswang. Ganz viel Spaß, wir bringen Sie gut rein in den Mittwoch mit einfach guter Musik. Starten wir jetzt durch, hier sind die Pointer Sisters und mein Name ist Andreas Fischer. Schönen guten Morgen, Mittelfranken. Tonight.

0: Ah, ich finde das mega eine großartige Ballade von den Chainsmokers zusammen mit Coldplay hier bei Radio 8. Einfach gute Musik. Und er wird auch ganz groß, der große Gatsby, inszeniert von Johannes Ketzler auf der Kreuzgangbühne in Feuchtwangen bei den Kreuzgangsspielen. Morgen an von Leichnam, große Premiere um 8:30, aber schon heute Abend die öffentliche Generalprobe um 8:30. Und die Tickets können hierfür nicht vorbestellt werden. Die Karten, die gibt's nur an der Abendkasse für 10 €. Und wir fragen an den Regisseur Johannes Ketzler, weshalb haben Sie sich für diesen Stoff entschieden, der große Gatsby?
1: Dieser Stoff spiegelt unsere Zeit so unheimlich gut. Ist genau 100 Jahre alt und man ist erstaunt, wie sehr sich die Menschen von damals den Menschen von heute ähneln. Wir leben ja auch in schwierigen Zeiten, in zwielichtigen Zeiten. Es ist immer sehr schwer zu kapieren und zu verstehen, wo liegt die Wahrheit? Was ist wirklich wahr? Und genau das ist im großen Gatsby eigentlich das grundsätzliche Thema.
0: Ja, also es wird sehr spannend. Und wie unterhaltsam, was glauben Sie, wird es?
1: Der Roman ist eigentlich eine Tragödie. Wir tun alles, damit wir viel erleben bei dieser Aufführung, aber wir kommen nicht drum herum, auch wirklich in die Tiefe zu gehen, und es ist in Teilen auch sehr, sehr berührend.
0: Ja, der Gatsby wird gespielt von Leonard Mathisen. Also es geht in die wilden 20er Jahre des letzten Jahrhunderts mit viel Musik und ganz großen Gefühlen bei den Kreuzgangsspielen in Feuchtwangen. Mit der große Gatsby morgen an Fronleichnam die Premiere und heute Abend die öffentliche Generalprobe um 8:30. Wie gesagt, Tickets können Sie hierfür nicht vorbestellen. Die Tickets, die gibt's direkt nur an der Abendkasse heute Abend für 10 €. Mehr Infos auch zum Stück und den Spielzeiten gerne im Netz unter Kreuzgangsspiele.de.

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0: Die 80er hier bei Radio 8 mit Gypsy. Entspannt geht's in den Mittwoch. Guten Morgen, bitte Franken. Gleich haben wir es 8 Minuten vor 8:30. Ja, der Ausbau der erneuerbaren Energien erstockt auf den Dächern von privaten Häusern. Aber sieht das aktuell anders aus. Immer mehr Hausbesitzer, die lassen sich Solaranlagen aufs Dach bauen. Seit dem Ausbruch des Irankriegs ist die Nachfrage nach Photovoltaik sprunghaft gestiegen, weil Öl und Gas teurer geworden sind, heißt es. Und nur noch 2 Siege, dann wäre der Traum vom ersten Grand-Slam-Titel wahr für Alexander Zverev, Deutschlands bester Tennisprofi, hat gestern bei den French Open das Halbfinale erreicht. Zverev besiegte den Spanier Rafael Jordan in 3 Sätzen. Jetzt der Blick aufs Wetter. Heute kommt dann auch mal die Sonne durch und das Ganze bei maximal 21 Grad. Später am Mittag gibt es auch ein paar Schauer und Gewitter, die möglich sind. Es bleibt insgesamt ein bisschen wechselhaft und kühler als in den letzten Tagen. Wir schauen auf die Straßen. Derzeit alles ruhig, aber einen Blitzer gibt's und zwar jetzt aktuell auch bei Obereichenbach in der 70er-Zone. Danke, Sandra. Außerdem am Ortseingang von Bruckberg Richtung Arnsbach in der 70er-Zone meldet Jeanette. Vielen Dank an alle, die sich da gemeldet haben. Gute Fahrt wünschen wir. Mit einfach guter Musik gleich hier die Jungs von One Direction am Start. Einfach gute Musik für ihren Mittwoch hier bei uns auf Radio 8.
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0: Das ist einfach gute Musik für Ihren Mittwoch. Hier ist Radio 8 und gleich italienische Lebensfreude mit Gianna Nannini an diesem Mittwochmorgen. Unser besonderer Song hier gleich nach den Nachrichten aus Mittelfranken.
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0: Mit Birte Montaseri, guten Morgen.
2: Morgen, Andi.
0: Da schauen wir nach Erlangen. Die Polizei Erlangen hat jetzt einen Mann wegen sexueller Belästigung festgenommen.
2: Am Erlanger Hauptbahnhof hat nämlich ein Mann in der Nacht einen anderen Mann sexuell belästigt und genötigt. Er wurde festgenommen. Gegen 2 Uhr setzte sich der 41-Jährige zunächst neben einen 25-Jährigen. Er sprach den Jüngeren mehrfach an und fasste ihm ans Gesäß.
3: Der 25-Jährige schob die Hand weg und wechselte den Platz. Der 41-Jährige folgte ihm. Als er sich erneut neben den Mann setzte, entblößte er sein Glied, ergriff das linke Handgelenk des jungen Mannes und versuchte, dessen Hand an sein Glied zu führen. Bundespolizisten nahmen den Mann aus Eritrea schließlich fest. Der Mann war der Polizei bereits wegen Totschlags und Bedrohung bekannt. Nach Abschluss der polizeilichen Maßnahmen wurde der Mann wieder entlassen. Bianca Albert, Radio 8 in Erlangen.
2: In der ganzen Ansbacher Innenstadt ist die Partystimmung in den Startlöchern. Die Vorbereitungen auf das beliebte Altstadtfest sind fertig. Tausende Menschen aus Ansbach und Umgebung werden von heute bis Sonntag durch die Gassen strömen und gemeinsam feiern. In den Straßen locken Essens- und Getränkestände, Livebühnen, Party-Areas und es gibt auch einige Neuerungen, sagte uns Nadja Wilhelm, Kulturreferentin der Stadt Ansbach.
4: Also neu ist, dass das Weiße Ross aus Immeldorf den Markgräflichen Pavillon bespielt. Das ist die Fläche zwischen Retzert-Parkplatz und Standesamt. Eigentlich eine kleine Nische, aber genau dafür sind die auch bekannt, dass sie sich eher so ein bisschen Nischen raussuchen, aber wahnsinnig gute Qualität an Musik bieten. Dann gibt es noch so ein paar Kleinigkeiten wie Subkultur und Kollektiv. Zwei junge Vereine, die sich auch separat nochmal um Flächen in der Stadt kümmern. Einmal in der Uttstraße, um den Kaspar-Hauser-Platz. Am Harrieder Tor wird es erstmalig auch wieder eine etwas größere Bühne geben.
2: Den gesamten Plan zum Altstadtfest gibt's im Netz auf radio8.de und in der Radio 8 App. Erneut ist eine große Gewitterfront am Abend über Teilen Mittelfrankens hinweggezogen. Der Deutsche Wetterdienst hatte im Vorfeld gewarnt. Nach Informationen der integrierten Leitstelle konzentrierten sich die Feuerwehreinsätze gestern Abend auf den Kreis Neustadt-Eichbad-Windsheim sowie den nördlichen Landkreis Ansbach. Es gab demnach rund 14 Einsätze. Es ging vor allem um vollgelaufene Keller und umgestürzte Bäume. Noch eine gute Nachricht für Mittelfranken. Auf den Sattel fertig los heißt es nämlich bald wieder in Gunzenhausen. Vom 5. bis 25. Juli beteiligt sich die Stadt am Stadtradeln. Dabei zählt jeder Kilometer, der in diesem Zeitraum mit dem Rad zurückgelegt wird. Soll nicht nur Spaß im Vordergrund stehen, es sei auch Ziel, so die Stadt, unter anderem einen Beitrag zum Klimaschutz zu leisten. Teilnehmen kann jeder, der in Gunzenhausen wohnt, zur Arbeit oder Schule geht und hier einem Verein angehört. Mehr Infos auch im Netz auf stadtradeln.de/Gunzenhausen. Franken um halb war das Radio 8 Regional. Für Sie zum Nachlesen auf radio8.de und in unserer Radio 8 App. Und unser Wetterkönig in Vertretung ist nun Andreas Fischer.
0: Ja, so ist es. Dankeschön, Birte. Ich hoffe, ich kriege das auch hin. In Merkendorf haben wir aktuell 14 Grad schon an der Tankstelle gemessen und aus Meinheim, da werden uns 13 gemeldet. Vielen Dank an Claudia, unsere Radio 8 Wettermelderin. Ja, heute spitzelt dann durch die Wolken mal die Sonne durch, aber es kommen auch vereinzelt Schauer und Gewitter kurze dazu ab der Mittagszeit. Bei maximal 21 Grad heute und morgen kommt leider ein neues Tief mit ein paar Wolken und ein paar Schauern auch. Dazu bleibt's windig, am Freitag auch ein paar Regenschauer noch möglich, am Samstag aber, da soll's wieder sonniger werden und bis zu 24 Grad warm.
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0: Jetzt der Blick auf die Straßen für Sie. 8:45 der Radio 8 Verkehrsservice. Aber es gibt nichts zu melden. Wir wünschen gute Fahrt in diesem Mittwoch mit diesen Blitzern. Aber Fuß vom Gas aktuell bei Obereichenbach in der 70er-Zone. Danke Sandra. Und Ortseingang Bruckberg Richtung Ansbach. Auch ein 70er-Bereich meldet Jeanette. Vielen Dank fürs Melden auf dieser Nummer per WhatsApp oder am Telefon gerne im Hörerservice bei unserer Doris. Die 0981 63 und zweimal die 0. Gute Fahrt.
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0: Ja, das ist praktisch, wenn man die Ansbacher Busse und Stadtlinien nutzen kann. Kann man auch den einen oder anderen Cocktail mehr trinken oder das Bier.
2: Ja.
0: Sehr gut. Und die hier sind nicht mit dem Bus gefahren oder mit der Bahn, sondern sie sind geflogen. Unsere DFB-Nationalelf ist ja für die Weltmeisterschaft im Gastgeberland USA gelandet. Herzlichen Glückwunsch. Das Flugzeug hatte allerdings ordentlich Verspätung.
2: Oh je.
0: Aber immerhin, Fernsehkoch Johann Lafer hat unsere Nationalelf auf dem Flug nach Chicago mit einem edlen Riesengarnelenmenü verwöhnt.
2: Ehrlich, wahr?
0: Ja, Mann, für so ein Gala-Dinner haben sich zumindest die Krustentiere echt in Schale geworfen. Naja, dann sind wir mal gespannt, was diese WM so bringt. Wir halten Sie da auf dem Laufenden. Jetzt einfach gute Musik, Harry Styles, und das hier ist Gianna Nannini. Guten Morgen, Mittelfranken.

0: Mr. Harry Styles hier bei Radio 8. Einfach gute Musik. 8.43 Uhr haben wir's.
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0: Ja, natürlich auch in den Pfingstferien die besten Freizeittipps. Die gibt's täglich hier auf Radio 8 für Sie. Und da schauen wir jetzt mal zum AIZ nach Mur am See, zum Altmühlsee-Informationszentrum. Dort beginnen ja jetzt die Altmühlsee-Festspiele. In diesem Jahr ziemlich beste Freunde und der Tatortreiniger werden gezeigt. Und den Auftakt macht allerdings eine Ausstellung mit Vernissage und einem tollen Live-Konzert morgen an Fronleichnam am Feiertag. Melanie Proske leitet das Altmühlsee-Informationszentrum.
2: Wir beginnen am 4. Juni um 18.30 Uhr mit der Vernissage der beiden Gunzenhäusner Künstler. Das ist zum einen die Margot Krug und der Gerhard Postler. Die Margot Krug arbeitet inspiriert durch die Natur viel mit Skulpturen und auch Bildern aus Schafswolle. Also da bin ich sehr gespannt. Das ist mal was ganz anderes. Und der Herr Postler ist wahrscheinlich auch vielen ein Begriff. Der ist bekannt für seine abstrakte Malerei.
0: Ja, können Sie sich anschauen. Morgen also die Eröffnung der Vernissage. Und wenn die Ausstellung eröffnet ist, gibt es dann auch gleich noch ein Live-Konzert morgen Abend obendrauf. Heiko Schreiner vom Freundeskreis der Altmühlsee-Festspiele.
3: Im Anschluss an die Vernissage findet unser Rockabend unter dem Motto Rock meets Altmühl-Festspiele statt. Und da gibt es dann eben hoffentlich im Freien, bei schlechtem Wetter natürlich im Saal, aber ansonsten im Freien, mitten im Bürgerhof eigentlich, das Rockkonzert mit den Blacksmiths.
0: Ja, hoffen wir mal, dass das Wetter passt. Wir drücken die Daumen morgen Abend um 18.30 Uhr, das Live-Konzert. Da geht's dann los. Alle Infos auch nochmal im Netz dazu unter altmühlsee-festspiele.de. Dann ganz viel Spaß.
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0: Ihr startet in den Mittwoch mit einfach guter Musik hier auf Radio 8 um jetzt gleich 8:08. Ja, die Sonne spitzelt schon durch hier ins Studiofenster in Ansbach Schalkhausen, kommt also ein bisschen durch bei maximal heute 21 Grad. Ab Mittag können ein paar Schauer und Gewitter dazukommen und es bleibt insgesamt nicht mehr ganz so warm in den kommenden Tagen. Ja, angenehme Temperaturen kann man sagen. Und Deutschland möchte gerne in den kommenden beiden Jahren einen Sitz im UN-Sicherheitsrat haben. Ob das klappt, das entscheidet heute in New York die Generalversammlung der Vereinten Nationen. Und wenn Sie ein Michael Jackson-Fan sind, dann aufgepasst, eine ganze Kollektion von Sammlerstücken rund um den King of Pop kommt heute in Paris unter den Hammer. Rund 50 Sammlerstücke werden da heute versteigert, darunter Bühnenkostüme, Zeichnungen und persönliche Gegenstände aus dem Nachlass. Das Auktionshaus schätzt den Wert der Sammlung auf bis zu 1 Million Euro. Gleich hier bei uns. Einfach gute Musik mit Mumford & Sons noch vor den Nachrichten um 9 hier bei Radio 8. 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
1: Ich bin Justin Hamm. Guten Morgen. Der Sommer hat, was die Temperaturen angeht, schon begonnen. Und dazu die gute Nachricht vom Bayerischen Gesundheitsministerium. Fast alle offiziellen Badestellen in Bayern wurden als gut oder ausgezeichnet eingestuft. Als nur ausreichend wurden 3 Badestellen in Unterfranken und als mangelhaft eine in München bewertet. Einen Überblick gibt eine offizielle Badegewässerkarte im Internet. Das Ministerium warnt, schlechte Wasserqualität könne zu Magen-Darm-Erkrankungen führen. Noch nie wurden so viele deutsche Pässe rausgegeben wie im vergangenen Jahr. Das Statistische Bundesamt meldet einen neuen Rekord von über 330.000 Einbürgerungen. Jeder 5. neue Deutsche kommt aus Syrien, auch wenn die Zahl der syrischen Einbürgerungen zurückgegangen ist. Dagegen haben sich deutlich mehr Türken und Russen einbürgern lassen, die schon länger hier leben. Grund ist eine Gesetzesänderung, nach der sie nun ihren ursprünglichen Pass behalten dürfen. Die EU möchte dieses Jahr besser auf große Waldbrände vorbereitet sein und plant ihren bisher größten Einsatz. Fast 800 Feuerwehrleute aus 14 Ländern werden in besonders gefährdeten Gegenden stationiert. Mehr dazu von Dirk Zeitler.
2: Außerdem sollen 22 Flugzeuge sowie 5 Helikopter aus der EU-Flotte zur Unterstützung bereitstehen. EU-Kommissionschefin von der Leyen nennt das europäische Solidarität in Aktion. Feuerwehrleute aus ganz Europa hätten ein gemeinsames Ziel, Menschenhäuser und Wälder zu schützen. Brände in Europa haben im vergangenen Jahr mehr als 1 Million Hektar verbrannt, so viel wie nie zuvor.
1: Die EU-Innenminister beraten morgen über den Schutzstatus ukrainischer Geflüchteter. Nun wird klar, worüber genau diskutiert wird. Es geht um die Frage, ob Männer zwischen 23 und 60 Jahren künftig vom vorübergehenden Schutz ausgeschlossen werden sollen, aber nur, wenn sie neu in die EU kommen. Aktuell leben rund 1,16 Millionen Ukraine-Kriegsflüchtlinge in Deutschland. Bei der Fußball-WM in Nordamerika beginnen einige Spiele durch die Zeitverschiebung bei uns mitten in der Nacht. Eine Umfrage von YouGov zeigt, 41% denken nicht, dass sie für WM-Spiele in Randzeiten länger wach bleiben oder früher aufstehen. 37% wollen aber auch solche Spiele unbedingt verfolgen.
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3: Ich bin Birt Montasseri. In einem Mehrfamilienhaus in Rosthal im Landkreis Fürth sind am Vormittag Bewohner und Gäste in Streit geraten. Sogar ein Spezialeinsatzkommando und das USK mussten anrücken. Denn einer der Beteiligten soll mit einer Schusswaffe gedroht haben. Das SEK nahm einen 16-jährigen Tatverdächtigen im Haus fest, so die Polizei. Er kam in eine Fachklinik. Zudem wurde eine Schreckschusswaffe sichergestellt. Zuvor hatten 3 Personen das Anwesen unverletzt verlassen und den Notruf verständigt. Die Polizei Stein ermittelt nun weiter in diesem Fall.
4: Dankeschön, Birte, für diese Infos. Um 9:30 in der halben Stunde gibt's mehr an Nachrichten wieder aus der Region für Sie in Franken um 9:30. 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Jetzt schauen wir gemeinsam aufs Wetter. Heute blinzelt auch immer wieder die Sonne durch zwischen den Wolken am Vormittag bei maximal 21 Grad. In Marktaschendorf haben wir schon 13 Grad am Rathaus gemessen und aus Leutershausen, da werden uns auch 13 gemeldet. Vielen Dank an Hans, hier unser Radio 8 Wettermelder. Am Mittag können auch mal einzelne Schauer oder kurze Gewitter vorbeischauen. Und im Laufe der Nacht ziehen kompakte Wolken auch ein bisschen ran. Morgen am Feiertag gibt es auch ein paar Wolken und ab und zu Regen. Am Freitag auch. Am Wochenende könnte es wieder sonniger und wärmer werden. Hier ist der Radio 8 Verkehrsservice für Sie um 9:03, mit aber keinen Meldungen derzeit. Wir wünschen Ihnen eine gute Fahrt in den Mittwoch. Die Blitzer aber stehen noch, und zwar von Ihnen gemeldet zwischen Obereichenbach und Bruckberg auf Höhe der Abzweigung Gebersdorf. Danke an Hans, und am Ortseingang von Bruckberg Richtung Ansbach hier im 70er Bereich. Vielen Dank auch nochmal an Jeanette. Sie können sich gerne melden hier zu mir ins Studio. Das geht per WhatsApp. Auf dieser Nummer hier 0981 63 zweimal die 0 als Text- oder Sprachnachricht. Oder Sie rufen an bei der Doris im Hörerservice auf der gleichen Nummer. Gute und sichere Fahrt weiter.
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4: Und da freuen wir uns auf ein langes Wochenende, wenn Sie Freitag sich freigenommen haben. Der Brückentag, und es sind ja außerdem auch noch Pfingstferien. Kirchweihen werden gefeiert in Sammenheim an diesem Wochenende. Dietenhofen oder Kaltenbuch, viele Grüße dorthin. Auch das Thailandfest steigt wieder in Wassertrüdingen. Altstadtfest Feuchtwangen. Ritterspiele Lichtenau und heute geht's los, das Altstadtfest in Ansbach. Bis zum Sonntag, Sonntag dann auch verkaufsoffen in der Altstadt, also volles Programm und ganz schön was los bei uns in der Region. Alle Infos auch auf radio8.de und in unserer App. Wir starten durch in den neuen Tag mit einfach guter Musik. Mein Name ist Andreas Fischer, schönen guten Morgen.

0: Katy Perry ist das hier bei Radio 8 Last Friday. Nein, ja, die ist schon im Partyfieber hier auf Radio 8. Einfach gute Musik um 11 nach 9.
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0: Ja, es war gefühlt eine unendliche Geschichte. Seit einem halben Jahr war ja der Bahnübergang zwischen Bettelsheim und Bubenheim gesperrt. Grund war ein Totalschaden an der Sicherungsanlage. Tja, jetzt möchte man meinen, da wurde fleißig gearbeitet. Tja, dem war nicht so und das führte da nicht nur zu Frust bei den Menschen, sondern auch zu gefährlichen Ideen. Radio 8 Lokalreporterin Chiara Bischoff, was war da denn genau los?
2: Ja, die Menschen hatten es einfach satt, dass sich nichts getan hat. Laut dem Altmühlboten wurde der gesperrte Rad- und Fußgängerüberweg regelmäßig eigenständig geöffnet. Radfahrer fuhren einfach über den unbeschrankten Übergang, teils ohne sich vorher groß umzusehen. Autofahrer bogen vor dem Bahnübergang immer wieder auf einen Schotterweg ab und nutzten dann eine kleine landwirtschaftliche Bahnunterführung. Erlaubt ist das so nicht. Immerhin ab und an hat die Polizei dann doch mal vorbeigeschaut und verteilte fleißig Strafzettel.
0: Ja, der Frust war da ja auch irgendwo verständlich. Das ist aber natürlich längst kein Grund, die Sperrung hier auf eigene Faust zu öffnen, nur um den Umweg nicht gehen zu müssen.
2: Du sagst es, gerade Stichwort Umweg. Dank der Sperrung war für viele Anwohner der Weg zur Arbeit eine reinste Odyssee. Wer in Bubenheim wohnt, aber in Wettelsheim arbeitet, hatte normalerweise nur einen Spaziergang vor sich. Dank dem gesperrten Bahnübergang sah das allerdings anders aus. Es brauchte eine kilometerlange Autofahrt über Treuchtlingen, um zur Arbeit zu kommen. Und das wohlgemerkt zweimal täglich.
0: Vielen Dank, Chiara, für die Infos. Nun aber soll der Bahnübergang seit Montag eben wieder geöffnet sein. Das hat uns zumindest Radio 8-Hörerin Gabi mitgeteilt. Wir haben dazu auch schon mal bei der Bahn angefragt und eine Anfrage gestellt. Und wir halten Sie dahingehend natürlich auf dem Laufenden hier auf Radio 8.
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0: Das ist einfach gute Musik hier bei Radio 88 mit Mr. Rich und Max und Angelia um 9:58. Ja, die deutsche Fußballnationalmannschaft ist im WM-Gastgeberland USA angekommen. Nach 8-stündigem Flug landete das Team um Bundestrainer Julian Nagelsmann am späten Abend deutscher Zeit dann in Chicago. Am Samstag steht dort das letzte Testspiel gegen die USA auf dem Programm. Und heute ist Weltradfahrtag oder Radfahrertag und mehr als jeder dritte Radfahrer allerdings verzichtet auf einen Helm während der Fahrt. Das zeigt eine Umfrage im Auftrag von RTL. Besonders jüngere Menschen zwischen 18 und 29 verzichten demnach auf den Kopfschutz. Als Grund nannten die Befragten zum Beispiel kurze Fahrstrecken, unbequeme Helme und Ästhetik. Ja, Helmtragen ist aber ganz, ganz wichtig. Wir schauen aufs Wetter heute. Ein bisschen wechselhaft. Die Sonne spitzelt dann zwischendurch immer mal wieder durch. Am Mittag und Nachmittag sind vereinzelt mal Schauer mit drin. Das Ganze heute bei Topwerten bis immerhin 21 Grad. Einfach gute Musik hier. Gleich auf Radio 8 mit Klock Klock.
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0: Ja, ganz entspannt starten wir in den Mittwoch hier mit Radio 8 und einfach guter Musik und gleich eine wunderschöne Ballade von Steven Tyler, von Aerosmith, gleich hier mit Crying auf Radio 8, unser besonderer Song.
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0: Und bei mir im Studio ist jetzt Wirtam und Haseri. Hallo, guten Morgen.
2: Hallo, Andi.
0: Die Polizei Erlangen, die hat jetzt einen Mann wegen sexueller Belästigung festgenommen.
2: Am Erlanger Hauptbahnhof hat ein Mann in der Nacht nämlich einen anderen Mann sexuell belästigt und genötigt. Er wurde festgenommen. Gegen 2 Uhr setzte sich der 41-Jährige zunächst neben einen 25-Jährigen. Er sprach den Jüngeren mehrfach an und fasste ihm auch ans Gesäß.
3: Der 25-Jährige schob die Hand weg und wechselte den Platz. Der 41-Jährige folgte ihm. Als er sich erneut neben den Mann setzte, entblößte er sein Glied, ergriff das linke Handgelenk des jungen Mannes und versuchte, dessen Hand an sein Glied zu führen. Bundespolizisten nahmen den Mann aus Eritrea schließlich fest. Der Mann war der Polizei bereits wegen Totschlags und Bedrohung bekannt. Nach Abschluss der polizeilichen Maßnahmen wurde der Mann wieder entlassen. Bianca Albert, Radio 8 in Erlangen.
2: Am helllichten Tag ist einer 72-Jährigen in Roth eine teure Goldkette vom Leib gerissen worden. Die Frau lief laut Polizei in der Bahnhofstraße Richtung Bahnhof. Insassen eines weißen Autos sprachen sie unter einem Vorwand an. Als sie näher an den Wagen herantrat, riss ihr dann jemand gewaltsam die Kette vom Hals. Dann flüchtete der Wagen und verschwand. Die Goldkette hatte einen Wert von rund 1.300 Euro. Jetzt wird's ernst. Der große Gatsby ist heute erstmals bei den Kreuzgangspielen mit Publikum zu erleben. Um 20.30 Uhr steht die öffentliche Generalprobe an. Intendant und Regisseur Johannes Ketzler.
4: Naja, der große Gatsby will groß sein. Also das ist ja schon im Titel vorhanden. Und wir sind wirklich groß. Es sind 17 Schauspielende, die auf der Bühne sind. Wir haben viel Musik, wir haben Tänze auf der Bühne, wir haben Songs auf der Bühne, wir haben sehr dramatische Szenen auf der Bühne. Es ist wirklich alles zu haben, was ein großer Theaterabend braucht. Die Proben sind sehr mutmachend. Also ich hoffe und wünsche sehr, dass es eine große Premiere wird und vor allem, dass es dann tolle, große Vorstellungen werden.
2: Tja, Tickets für die öffentliche große Generalprobe heute um 20.30 Uhr, ausschließlich übrigens an der Abendkasse der Kreuzgangspiele, Premiere dann morgen am Feiertag. Tja, und noch eine gute Nachricht für Mittelfranken. Damit Senioren sicher zum Arzt, einkaufen, zur Familie kommen, gibt es am 12. Juni in Ansbach ein Mobilitätstraining für Senioren. Dazu laden die Ansbacher Bäder- und Verkehrs GmbH ein und auch der Seniorenbeirat der Stadt Ansbach. Ab 9.30 Uhr können dann alle Interessierten auf dem Martin-Luther-Platz typische Situationen beim Busfahren üben. Angefangen von der richtigen Fahrkarte über den Einstieg mit Rollator bis zur Orientierung im Linienbus. Übrigens, Sie brauchen keine Anmeldung und die Teilnahme ist auch kostenlos. 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
0: Dankeschön, Birte. Ja, die Sonne blinzelt ja schon schön rein hier.
2: Hast du gut gemacht.
0: Zum Fenster, ja, hier in Ansbach-Schalkhausen bei 15 Grad. Heute Vormittag noch Sonne, am Mittag und Nachmittag können ein paar Schauer und Gewitter mit dabei sein, bei maximal 21 Grad heute. Und morgen gibt's auch ein paar Wolken und ab und zu Regen. Dazu bleibt windig. Auch am Freitag folgen ein paar Schauer. Die Temperaturen pendeln dann um 20 Grad sich ein. Hier ist der Radio 8 Verkehrsservice um 9:30 Uhr. Weiterhin keine Nachrichten für Sie, keine Meldungen. Alles gut auf den Straßen. Wir wünschen eine gute Fahrt in den Mittwoch. Die Blitzer stehen noch zwischen Obereichenbach und Bruckberg hier auf Höhe Abzweigung Gebersdorf. Danke Hans. Und Ortseingang Bruckberg Richtung Ansbach hier in der 70er-Zone. Vielen Dank, Jeanette, fürs Melden auf dieser Nummer weiterhin 0981. 63 zweimal die 0 per WhatsApp oder am Telefon für Sie im Radio 8 Hörerservice.
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0: Ah, die letzten Aufbauarbeiten. Sie gehen noch ein bisschen, aber das Altstadtfest heute Nachmittag oder am frühen Nachmittag wird dann eröffnet. Da fließt dann das erste Fass Bier. Freibier gibt's dann. Und die Aufbauarbeiten laufen auch in der Reitbahn. Das sagte uns Thorsten Siebenhaar von den Ansbacher Kammerspielen.
5: Ab 1 dürfen wir dann hier die Bierzeltgarnituren aufstellen und die Schirme und alles, was zum Fest noch dazugehört. Jetzt stehen schon die ersten Verkaufsstände und die Bühne wird gerade aufgebaut und der Rest wird dann mittags gemacht, dass abends die fünfte Jahreszeit auch in der Reitbahn beginnen kann.
0: Ja, und dann können wir Cocktails und Bier genießen, ein kühles Bier und Live-Musik genießen an so vielen Orten in Ansbach. Da freuen wir uns drauf.
2: Ja, das wird gigantisch schön wieder.
0: Ja, tourismus-ansbach.de, dort steht das komplette Programm. Heute beginnt das Ansbacher Altstadtfest. Ganz viel Spaß wünschen wir. Wir sind bei Ihnen mit einfach guter Musik. Jetzt erstmal mit Aerosmith. Starten wir in den Mittwochvormittag und Crying. Schönen guten Morgen.

0: Eine großartige Band, Aha, Food of the Mountain hier bei Radio 8. Um 9.43 Uhr.
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0: Eine schöne Ballade von Eric Carmen hier zum Start in Ihren Mittwochvormittag bei Radio 8 All by Myself. Jetzt schauen wir nochmal auf die Top-Themen des Morgens hier an diesem Mittwoch. 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
1: In Erlangen hat ein Mann einen anderen Mann am Hauptbahnhof sexuell belästigt. Er ging so weit, dass er sich entblößte und ihn dazu bringen wollte, dass er ihn am Glied anfasst. Die Bundespolizei nahm den bereits vorbestraften Mann dann fest. Und Ansbach freut sich aufs Altstadtfest. Heute geht's wieder los, dann wird bis Sonntag in den Gassen überall und auch auf zahlreichen Plätzen gefeiert. Das Altstadtfest lockt ja Jahr für Jahr zehntausende Menschen an, darunter viele ehemalige Ansbacherinnen und Ansbacher, die extra für das Altstadtfest in die Heimat zurückkehren.
0: Oh ja! Da geht's heute los. Schön gemeinsam feiern. Und die große Frage, was zieht man bloß an? Ja, müssen sich doch mal entscheiden. Haben Sie noch ein bisschen Zeit bis heute Abend?
1: Ein Jäckchen würde ich empfehlen.
0: Ja, aber schick.
1: Und dann
0: schickes
1: ist
0: Jäckchen.
1: Alles
0: ja,
1: okay.
0: Susanne Bartusch von den Kammerspielen ist auch schon bereit. Da geht's ja heute Abend los in der Reitbahn mit der Rockband Rush Hour. Und Donnerstag dann der Familiennachmittag mit Hüpfburg, Kinderschminken und Spielen morgen an von Leichnam.
2: Da fangen wir dann an, nicht auf der großen Bühne, sondern hier unter den Bäumen. Das nennen wir Biergarten. Mit Musik, mit einem Liedermacher, Achim Zepter. Und abends geht's dann weiter mit Heatwave. Das ist eigentlich eine Band, die schon öfter auch hier am Altstadtfest sich präsentiert hat, die wirklich eine gute Stimmung machen und die Leute zum Tanzen bringen.
0: Ja, und Freitag dann Dance-Musik angesagt, mit den Chicolores auch legendär. Also ganz viel Spaß auf dem Ansbacher Altstadtfest. So viele Bühnen, so viele Live-Musik und regionale und internationale Spezialitäten. 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Ganz viel Spaß und morgen schon mal einen schönen Feiertag von uns allen.
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1: Ich bin Justin Hamm. Deutschland will zurück in den UN-Sicherheitsrat, dem wichtigsten Gremium der Vereinten Nationen. Und heute wird es spannend. Bei der Abstimmung fällt die Entscheidung. Für die Bewerber Deutschland, Österreich und Portugal gibt es 2 freie Plätze. Außenminister Wadephul sagte zuvor, nach seinen Gesprächen mit Vertretern anderer Staaten sehe er eine Grundsympathie. Deutschland wolle als Anwalt des Völkerrechts auftreten. Rund 250.000 Menschen nutzen jedes Jahr das Angebot der abschlagsfreien Frührente mit 63 Jahren. In der Diskussion um eine Rentenreform zeigt eine Studie der arbeitgebernahen Bertelsmann Stiftung nun, die Abschaffung der Frührente würde pro Rentnerjahrgang 9,5 Milliarden Euro einsparen. Die Bundesregierung will bald Entscheidungen über ein Rentenreformpaket treffen. Etwas für die Umwelt tun mit Recycling. Dabei können alle mithelfen und auch die Politik will mehr tun. Die Bundesregierung will in ihrer Kabinettssitzung gleich einen Aktionsplan für Kreislaufwirtschaft auf den Weg bringen, also Recycling und Reparatur statt Wegschmeißen. Umweltminister Schneider sagte vorab:
2: Ja, Sie werden vor allen Dingen die Produkte, die Sie kaufen, öfter wiederverwenden können, auch reparieren können. Wir werden nicht so viel Müll produzieren oder Abfall. Und der Abfall, der produziert wird, dann auch wieder recycelt werden. Also weniger in der Umwelt, weniger Verschmutzung, mehr Wiederherstellung und dadurch auch einen Arbeitsplatz aufbauen.
1: So Schneider, bei RTL auch Unternehmen sollen explizit in den Aktionsplan eingebunden werden. Der Bundesgerichtshof hat die Rückkehrpflicht für Mietwagen bestätigt, zum Beispiel von Uber und Bolt. Sie müssen also nach jeder Fahrt zurück zum Betriebssitz, bevor sie den nächsten Auftrag annehmen dürfen. Taxis sind davon ausgenommen. Geklagt hatte eine Kölner Taxigenossenschaft, nachdem ein Uber-Fahrer seinen Wagen nach dem Absetzen eines Fahrgasts einfach stehen ließ und zwischendurch sogar eine Testbestellung angenommen hatte. Das Bayerische Landesamt für Statistik hat sich angeschaut, wie günstig oder teuer der Festivalsommer für Besucherinnen und Besucher wird. Die Preise für Schlafsäcke, Luftmatratzen und Grills sind deutlich gesunken, der Grill sogar um über 10%. Auch Kappen und Hüte als Sonnenschutz kosten weniger als im Vorjahr. Wer mit dem Auto anreist, muss allerdings tiefer in die Tasche greifen. Kraftstoff ist gut 16% teurer als vor einem Jahr.
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3: Ich bin Birt Montasseri. In Nürnberg hat ein Mann sich einen fragwürdigen Scherz erlaubt. Mehrere Personen in der U-Bahn-Linie U1 sahen, wie er anscheinend mit einer Schusswaffe hantierte, und riefen die Polizei. Mehrere Polizeistreifen rückten dann an und halfen bei der Fahndung. Eine Streife der Verkehrspolizei fand den Mann schließlich an der Bushaltestelle Frankenzentrum und nahm ihn vorläufig fest. Wie sich herausstellte, hatte der Mann eine Spielzeugpistole dabei. Aufgrund seines psychischen Zustands kam er allerdings in eine Fachklinik. Das Wetter: Sonne, Wind und Wolken gibt es heute. Zeitweise bilden sich Schauer oder kurze Gewitter. Temperaturen 18 bis 21 Grad. Am Feiertag haben wir dann Wolken, Wind und Regen. Am Freitag folgen weitere Schauer, Temperaturen so um die 20 Grad. Am Samstag wird es dann aber schon wieder wärmer und schöner. Dann das Neueste von den Straßen in Mittelfranken. A6 Nürnberg Richtung Heilbronn zwischen Aurach und Feuchtwang Nord. Dort besteht Gefahr durch ein defektes Fahrzeug. Außerdem haben wir mehrere Blitzer zwischen Obereichenbach und Bruckberg auf Höhe der Abzweigung Gebersdorf und Weißenburg-Umgehungsstraße der B2 an der Abfahrt Jahnstraße in der 70er-Zone wird auch geblitzt. Vielen Dank fürs Bescheidgeben, und wer noch was entdeckt, kann sich auch gerne melden per Telefon oder WhatsApp über die 0981 63 00.
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1: Morgen ist Feiertag Fronleichnam. Ansbach wird nun 5 Feiertage am Stück erleben, denn heute startet endlich das Altstadtfest. Auch Oberbürgermeister Thomas Deffner weiß, es ist das Fest des Jahres.
2: Es ist einfach unser Feierevent im Jahr schlichtweg.
1: Viel Spaß beim Altstadtfest in Ansbach. Haben Sie Freude und feiern Sie friedlich.
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1: Ich bin Birt Montasseri. In einem Mehrfamilienhaus in Rostal im Kreis Fürth sind am Vormittag Bewohner und Gäste in Streit geraten. Sogar ein Spezialeinsatzkommando und das USK mussten letztlich anrücken. Denn einer der Beteiligten soll mit einer Schusswaffe gedroht haben. Das SEK nahm dann tatsächlich einen 16-jährigen Tatverdächtigen im Haus fest, so die Polizei Mittelfranken. Er kam in eine Fachklinik. Zudem wurde eine Schreckschusswaffe sichergestellt. Zuvor hatten drei Personen das Anwesen unverletzt verlassen und den Notruf verständigt. Die Polizei Stein ermittelt nun weiter in diesem Fall. Am Erlanger Hauptbahnhof hat ein Mann in der Nacht einen anderen Mann sexuell belästigt und genötigt. Er wurde festgenommen. Gegen 2 Uhr setzte sich der 41-Jährige neben einen 25-Jährigen. Er sprach den Jüngeren mehrfach an und fasste ihm ans Gesäß.
2: Der 25-Jährige schob die Hand weg und wechselte den Platz. Der 41-Jährige folgte ihm. Als er sich erneut neben den Mann setzte, entblößte er sein Glied, ergriff das linke Handgelenk des jungen Mannes und versuchte, dessen Hand an sein Glied zu führen. Bundespolizisten nahmen den Mann aus Eritrea schließlich fest. Der Mann war der Polizei bereits wegen Totschlags und Bedrohung bekannt. Nach Abschluss der polizeilichen Maßnahmen wurde der Mann wieder entlassen. Bianca Albert, Radio 8 in Erlangen.
1: Erneut ist eine große Gewitterfront am Abend über Teilen Mittelfrankens hinweggezogen. Der Deutsche Wetterdienst hatte im Vorfeld gewarnt. Nach Informationen der integrierten Leitstelle Ansbach und Neustadt-Eichbad-Windsheim konzentrierten sich die Feuerwehreinsätze auf den Kreis Neustadt-Eichbad-Windsheim und den nördlichen Kreis Ansbach. Demnach gab es dazu 14 Einsätze. Es ging insbesondere um vollgelaufene Keller und umgestürzte Bäume, teilte uns ein Sprecher mit. 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Sonne, Wind und Wolken gibt es heute. Zeitweise vielleicht auch ein paar Schauer oder örtlich Gewitter. Temperaturen 18 bis 21 Grad. Kommende Nacht kann es auch weiterhin etwas regnen bei 10 bis 12 Grad. Am Feiertag, also morgen, da haben wir Wolken, Wind und Regen. Am Freitag gibt es weitere Schauer örtlich und die Temperaturen so um die 20 Grad. Samstag, da wird es dann wieder schöner mit mehr Sonnenschein und bis zu 24 Grad. Dann schauen wir noch auf die Straßen in Mittelfranken. Aktuell haben wir keine größeren Staus oder Verkehrsbehinderung. Blitze aber zwischen Obereichenbach und Bruckberg, Höhe der Abzweigung Gebersdorf und Weißenburg, Umgehungsstraße B2, Abfahrt Jahnstraße. Da ist eine 70er-Zone. Und wir haben noch einen neuen Blitzer gerade eben aufgeflaggt. Blitzer nämlich in der 80er-Zone Richtung Bruckberg an der Abzweigung Weinzell-Gerbersdorf. Und diesen Tipp haben wir von der Sandra. Das super nett, gleich reingeschickt die WhatsApp ins Studio über die 098 163 00. Sollten Sie auch was entdecken, dann machen Sie es genau wie die Sandra. Schicken Sie uns eine WhatsApp oder Sie können uns unter dieser Nummer ja auch per Telefon erreichen. Ich wünsche Ihnen auf jeden Fall eine gute und vor allem sichere Fahrt.
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1: Ich bin Justin Hamm. Fahrradhelme können Leben retten und doch mehr als jede dritte Radfahrerin und jeder dritte Radfahrer verzichtet auf einen Helm. Das zeigt eine Umfrage im Auftrag von RTL. Besonders jüngere Menschen zwischen 18 und 29 tragen auf dem Fahrrad keinen Kopfschutz. Als Grund nannten die Befragten zum Beispiel kurze Fahrstrecken, unbequeme Helme und Ästhetik. Im Rentensystem muss sich etwas ändern, damit es finanziell nicht zusammenbricht. Eine Studie der arbeitgebernahen Bertelsmann Stiftung zeigt nun, pro Rentnerjahrgang könnten 9,5 Milliarden Euro eingespart werden, wenn die Frührente mit 63 abgeschafft werden würde. Jan-Henner Reitze berichtet.
2: Wer 45 Jahre lang gearbeitet und in die Rentenkasse eingezahlt hat, darf ohne Abzüge in Rente gehen, auch wenn das Regeleintrittsalter noch nicht erreicht ist. Etwa 250.000 Menschen nutzt die Regelung pro Jahr. Sie abzuschaffen würde nicht nur Milliarden sparen, so die Studie. In Zeiten des Fachkräftemangels ständen rechnerisch auch 125.000 Vollzeitarbeitskräfte mehr zur Verfügung.
1: Ukraines Präsident Selenskyj hat die ukrainischen Drohnenangriffe auf den Hafen der russischen Millionenstadt St. Petersburg bestätigt. Er lobte die Einschläge in einem Ölterminal oder einem Stützpunkt der russischen Kriegsflotte in der Ostsee. In St. Petersburg startet heute das Internationale Wirtschaftsforum. Kreml-Chef Putin ist Gastgeber bei dem glanzvoll für Gäste aus aller Welt inszenierten Forum. Noch nie wurden so viele deutsche Pässe rausgegeben wie im vergangenen Jahr. Das Statistische Bundesamt meldet einen neuen Rekord von über 330.000 Einbürgerungen. Jeder fünfte neue Deutsche kommt aus Syrien, auch wenn die Zahl der syrischen Einbürgerungen zurückgegangen ist. Dagegen haben sich deutlich mehr Türken und Russen einbürgern lassen, die schon länger hier leben. Grund ist eine Gesetzesänderung, nach der sie nun ihren ursprünglichen Pass behalten dürfen. Der nächste Schicksalstag für den TSV 1860 München. Der Traditionsfußballclub bangt um die Lizenz für die dritte Liga. Laut Medien fehlen 2,7 Millionen Euro. Löweninvestor Ismaik machte erst Hoffnung, dass das Geld aufgebracht werden kann, postete dann gestern aber, es wäre keine Schande, wenn 1860 aus niedrigeren Ligen neu aufgebaut werden muss. Die Frist des DFB läuft heute aus.
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3: Ich bin Birt Montasseri. Am Erlanger Hauptbahnhof hat ein Mann in der Nacht einen anderen Mann sexuell belästigt und genötigt. Er wurde festgenommen. Gegen 2 Uhr setzte sich der 41-Jährige neben einen 25-Jährigen. Er sprach ihn mehrfach an und fasste ihm ans Gesäß. Der 25-Jährige wechselte den Platz, doch der 41-Jährige folgte ihm. Als er sich erneut neben ihn setzte, entblößte er sein Glied, ergriff das linke Handgelenk des jungen Mannes und versuchte, dessen Hand an sein Glied zu führen. Bundespolizisten nahmen den Mann aus Eritrea schließlich fest. Das Wetter, Sonne, Wind und Wolken gibt es heute. Zeitweise bilden sich Schauer oder kurze Gewitter, Temperaturen 18 bis 21 Grad. Am Feiertag haben wir dann Wolken, Wind und Regen. Am Freitag folgen weitere Schauer, Temperaturen so um die 20 Grad. Am Samstag wird es dann aber schon wieder wärmer und schöner. Kurzer Blick auf die Straßen. Aktuell keine größeren Staus oder Verkehrsbehinderung, aber mehrere Blitze. Unter anderem hat sich Radio 8 Blitzfunker Thomas bei uns gemeldet.
4: Servus. Zwischen Schmalenbach und Lehrberg auf der B13 am Ende von der Hecke steht ein Blitzer. Aufpassen bitte.
3: Vielen Dank fürs Bescheidgeben. Außerdem Blitzer noch zwischen Obereichenbach und Bruckberg auf Höhe der Abzweigung Gebersdorf in der 80er-Zone und Weißenburg-Umgehungsstraße der B2. An der Abfahrt Jahnstraße in der 70er-Zone wird auch noch geblitzt. Vielen Dank für die Tipps. Wer noch was entdeckt, kann sich gerne bei uns melden per Telefon oder WhatsApp über die 0981 63 00. Gute Fahrt.
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1: Wunderschönen Mittwoch zusammen. Bianca Albert hier auf Radio 8 und ich habe jetzt wieder die Veranstaltungshinweise für Sie. Im Rahmen der Veranstaltungsreihe Jazztime 2026 steht heute Jazz-Terrace ab 20 Uhr in der Reitbahn 1 auf dem Programm. Außerdem bis einschließlich Sonntag Altstadtfest in Ansbach. Eröffnung und Bieranstich ist heute um 17.45 Uhr auf dem Martin-Luther-Platz. Und das komplette Programm, das finden Sie unter tourismus-ansbach.de. Dann das Landestheater Dinkelsbühl zeigt die Mordskomödie Eine Mordsfreundin um 19.30 Uhr auf der Freilichtbühne am Wehrgang. Infos und Tickets unter landestheater-dinkelsbühl.de. Im Rahmen der Veranstaltungsreihe Sommerklänge 2026 spielt heute Lissy van der Michel. Beginn ist um 18 Uhr auf dem Marktplatz in Gunzenhausen. Dann Blutspendetermin des Bayerischen Roten Kreuzes von 16 bis 20 Uhr heute im Evangelischen Haus in der Wittelsbacher Straße 4 in Schwabach. Außerdem heute und morgen Tauberzeller Dorfweinfest rund um die Hirtenscheune. Ab 20 Uhr Live-Musik mit Tutti Frutti und morgen ab 14 Uhr mit dem Musikverein Tauberzell. Ab 17 Uhr sorgen dann die Frankinelli für beste Stimmung. Dann der Treffpunkt Lebenshilfe Ansbach und das Café K laden ein zum spanischen Abend. Fiesta de Carlos, ein sommerlicher Abend mit spanischem Lebensgefühl, Paella, Cocktails und südamerikanischen Rhythmen. Am Freitag von 17 bis 21 Uhr im Innenhof der Lebenshilfe in der Karlstraße 7 in Ansbach. Und Christoph Maul mit seinem aktuellen Programm live und ungeprobt in der 2026er-Version beim Wirtshaus-Kabarett. Auch am Freitag ab 19.30 Uhr im Gasthaus zur Sonne in Herrieden. Tickets, die gibt's bei der Alten Seilerei Herrieden oder an der Abendkasse. Und die 8. Ritterspiele in Lichtenau bei Ansbach ab morgen bis einschließlich Sonntag mit Ritterturnier, Lagerleben, Handwerker, Spielleut, Gaukelei und Kinderprogramm in und um die Festung Lichtenau. Alle Infos unter mittelalterfest.net.
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1: Ich bin Birt Montassiri. In einem Mehrfamilienhaus in Rostal im Kreis Fürth sind am Vormittag Bewohner und Gäste in Streit geraten. Sogar ein Spezialeinsatzkommando und das USK mussten anrücken. Denn einer der Beteiligten soll mit einer Schusswaffe gedroht haben. Das SEK nahm daraufhin einen 16-jährigen Tatverdächtigen im Haus fest, so die Polizei Mittelfranken. Er kam in eine Fachklinik zu Dom. Zudem wurde eine Schusswaffe sichergestellt. Zuvor hatten drei Personen fluchtartig das Anwesen verlassen und den Notruf verständigt. Die Polizei Stein ermittelt nun weiter zu diesem Fall. Am helllichten Tag ist einer 72-Jährigen in Roth eine teure Goldkette vom Leib gerissen worden. Die Frau lief laut Polizei in der Bahnhofstraße Richtung Bahnhof. Insassen eines weißen Autos sprachen sie unter einem Vorwand an. Als sie näher an den Wagen herantrat, riss ihr dann jemand gewaltsam die Kette vom Hals. Dann flüchtete der Wagen. Die Goldkette hatte einen Wert von rund 1.300 Euro. Jetzt wird es ernst. Der große Gatsby ist heute erstmals bei den Kreuzgangspielen mit Publikum zu erleben. Um 20.30 Uhr steht nämlich die öffentliche Generalprobe an. Intendant und Regisseur Johannes Ketzler verspricht großes Theater.
2: Naja, der große Gatsby will groß sein. Also das ist ja schon im Titel vorhanden. Und wir sind wirklich groß. Es sind 17 Schauspieler, die auf der Bühne sind. Wir haben viel Musik, wir haben Tänze auf der Bühne, wir haben Songs auf der Bühne, wir haben sehr dramatische Szenen auf der Bühne. Es ist wirklich alles zu haben, was ein großer Theaterabend braucht. Die Proben sind sehr mutmachend. Also ich hoffe und wünsche sehr, dass es eine große Premiere wird und vor allem, dass es dann tolle, große Vorstellungen werden.
1: Tickets für die öffentliche Generalprobe heute um 20.30 Uhr gibt es ausschließlich an der Abendkasse der Kreuzgangspiele. Premiere ist dann morgen am Feiertag. 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Heute gibt's Sonne, Wind und viele Wolken. Zeitweise auch Schauer oder ein paar kurze Gewitter. Temperaturen bis 21 Grad. Kommende Nacht kann's auch etwas regnen bei 12 bis 10 Grad. Dann am Feiertag Wolken, Wind und etwas Regen. Am Freitag auch ein paar Schauer. Temperaturen um die 20 Grad. Am Samstag wird's dann wieder richtig schön mit viel Sonne und bis zu 24 Grad. Dann der Blick auf die Straßen. 11.33 Uhr haben wir in ein paar Sekunden keine größeren Staus oder Verkehrsbehinderung. Blitzer haben wir aber. B13 zwischen Schmalenbach und Lehrberg, zwischen Obereichenbach und Bruckberg auf Höhe der Abzweigung Gebersdorf in der 80er-Zone und Weißenburg-Umgehungsstraße B2, Abfahrt-Jahnstraße in der 70er-Zone. Danke an Thomas, Hans und Sandra. Und sollten Sie auch noch was sehen, freuen wir uns, wenn Sie schnell Bescheid geben. Per Telefon oder WhatsApp, ganz wie Sie wollen. Auf alle Fälle erreichen Sie uns auf dieser Nummer 0981 63 00. Ich hoffe, Sie kommen gut und sicher an.

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1: Morgen ist Feiertag, Fronleichnam. Ansbach wird nun 5 Feiertage am Stück erleben, denn heute startet endlich das Altstadtfest. Auch Oberbürgermeister Thomas Deffner weiß, es ist das Fest des Jahres.
2: Es ist einfach unser Feierevent im Jahr schlichtweg.
1: Viel Spaß beim Altstadtfest in Ansbach. Haben Sie Freude und feiern Sie friedlich.
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1: Ich bin Justin Hamm. Der Sommer hat, was die Temperaturen angeht, schon begonnen. Und dazu die gute Nachricht vom Bayerischen Gesundheitsministerium. Fast alle offiziellen Badestellen in Bayern wurden als gut oder ausgezeichnet eingestuft. Als nur ausreichend wurden 3 Badestellen in Unterfranken und als mangelhaft eine in München bewertet. Einen Überblick gibt eine offizielle Badegewässerkarte im Internet. Das Ministerium warnt, schlechte Wasserqualität könne zu Magen-Darm-Erkrankungen führen. Nach einer Gesetzesänderung müssen Einwanderer nicht mehr ihren ursprünglichen Pass abgeben, um den deutschen zu erhalten. Und auch deshalb sind die Einbürgerungen vergangenes Jahr auf eine Rekordzahl gestiegen. Über 330.000 Menschen haben den deutschen Pass bekommen. Ursula Winkler mit den Zahlen.
2: 5 Jahre in Folge wurden immer mehr Menschen eingebürgert. Jetzt wurde erstmalig die 300.000er-Marke geknackt. Obwohl es deutlich weniger als im Vorjahr waren, bleiben Menschen aus Syrien die größte Gruppe mit einem Anteil von 20%. Jeder 10. neue deutsche Pass ging an Türkinnen und Türken. Die drittgrößte Gruppe waren Menschen aus Russland.
1: Nach dem Säureunfall an einer niederbayerischen Brauerei gibt es nun Entwarnung von der Feuerwehr. Alle Sperren sind aufgehoben. Gestern Nachmittag hatte ein Gabelstaplerfahrer in einer Brauerei in Vilshofen versehentlich einen Behälter mit knapp 1000 Litern Salpetersäure angefahren. Die gesamte Säure lief aus, dabei entstand giftiger Rauch. Die Säure floss auch in die Kanalisation. 8 Menschen wurden leicht verletzt. Wer in diesen Tagen nach Tofu sucht, wird nicht immer fündig. In Lebensmittelgeschäften in Deutschland sind unterschiedlich große Regallücken zu beobachten. Von Rewe zum Beispiel heißt es, die Nachfrage sei rasant gestiegen und nach wie vor hoch. Hinzu kämen Kapazitätsengpässe bei einzelnen Tofu-Herstellern. Entspannen dürfte sich die Lage erst Ende des Jahres. Immer mehr Menschen in Deutschland shoppen online. Tendenz steigend. Laut Handelsverband gab es im letzten Jahr einen Online-Umsatz von gut 92 Milliarden Euro. Ein Plus von knapp 4%. Vor allem die Zahl der älteren Nutzer sei überdurchschnittlich stark gestiegen. Zudem nutzen einer Umfrage zufolge immer mehr Leute KI-Assistenten zum Preisvergleich. Autonome Käufe lehnen 60% jedoch ab.
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3: Ich bin Birt Montasseri. In Nürnberg hat ein Mann sich einen fragwürdigen Scherz erlaubt. Mehrere Personen in der U-Bahn-Linie U1 sahen, wie er anscheinend mit einer Schusswaffe hantierte, und riefen die Polizei. Mehrere Polizeistreifen rückten dann an und halfen bei der Fahndung. Eine Streife der Verkehrspolizei fand den Mann schließlich an der Bushaltestelle Frankenzentrum und nahm ihn vorläufig fest. Wie sich herausstellte, hatte der Mann eine Spielzeugpistole dabei. Aufgrund seines psychischen Zustands kam er allerdings in eine Fachklinik.
4: Dankeschön, Birte, für die Infos und noch mehr aus Mittelfranken. Dann auch wieder in einer knappen halben Stunde. Wir schauen aufs Wetter in der Region. Da haben wir aktuell 15 Grad in Leutershausen. Katharina meldet 16 Grad aus Münchsteinach. Danke. Heute ein Mix aus Sonne und Wolken. Vereinzelt gibt es ein paar Schauer, dazu stärkerer Westwind. Heute Nacht ab und zu Regen bei 10 bis 12 Grad. Morgen und Freitag ähnlich. Viele Wolken, teils Regen und windig bei 20 Grad tagsüber. Ab Samstag dann wieder öfter Sonne bei bis zu 24 Grad.
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4: 12 Uhr und 3 Minuten haben wir es. Radio 8 hier mit dem Verkehrsservice für die mittelfränkischen Straßen. Soweit alles ruhig in der Region. Wir haben aber ein paar Blitzer. Und zwar einmal auf der B13 zwischen Schmalenbach und Lehrberg. Dann zwischen Obereichenbach und Burgberg bei der Abzweigung Gebersdorf. Und zwar in der 80er-Zone hier. Und Weißenburg auf der B2-Umgehung Abfahrt Jahnstraße. Hier in der 70er-Zone wird geblitzt. Dankeschön an Thomas, Hans und Sandra fürs Melden. Haben Sie noch mehr gesehen? Staus und Blitzer gerne reinmelden. Das Ganze geht per Telefon oder WhatsApp an die 0981 63 00. Weiterhin gute Fahrt.
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4: Wie würden Sie reagieren, wenn Sie eine Person kennenlernen und dann herausfinden, Diese Person, die gerade neben mir steht, ist eine Serienmörderin. Höflich abwimmeln oder direkt die Faust ins Gesicht? Im Landestheater Dinkelsbühl gibt's die Antwort, und zwar in der Komödie Eine Mordsfreundin. Wir waren bei der Premiere gestern Abend dabei. Wie das Stück ist, das erfahren wir gleich dann hier auf Radio 8 im Premierenfieber. Nach einfach gute Musik von The Hooters, Harry Styles und jetzt die Pointer Sisters mit Jump.

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1: Eine Serienmörderin, die im selben Haus mit Ihnen ist. Nur sie weiß noch nicht, dass sie erkannt wurde. Wie wird man diese Frau dann wieder los? Die Antwort darauf gibt's im Landestheater Dinkelsbühl. Eine Mordsfreundin feierte jetzt Premiere. Bei durchwachsenem Wetter, sage ich mal. Klaus Seeger war dabei.
2: Vergangene Woche noch eine Premiere bei 30 Grad Abendtemperatur, jetzt Regen und deutliche Abkühlung. Der Running Gag am Abend, naja, passendes Wetter für eine britische Komödie, ist eben Freilichttheater. Zum Glück in diesem Fall mit Überdachung. Regisseurin Gisela Maria Schmitz ließ sich vom Wetter nicht beeindrucken. Sie fand den Abend
3: super. Ganz, ganz toll. Ich bin sehr, sehr, sehr, sehr glücklich.
2: Der Abend hat funktioniert. Das Ensemble spielte großartig auf. Die Pointen saßen, das Publikum hatte viel zu
3: lachen, lachen, lachen.
2: Genau. Doch die Zuschauenden überhaupt erstmal zum Lachen zu bringen, das ist eben auch die große Kunst der Regie. Allein ein lustiges Stück ist noch keine Erfolgsgarantie.
3: Ich nenne es immer die Mathematik der Komik. Man kann einen Satz so betonen und dann lachen die Leute. Oder man betont ihn minimal anders oder setzt eine Sekunde später ein, dann lachen sie mehr.
2: Offenbar waren alle Sätze richtig betont. Die Stimmung auf der Zuschauertribüne war bestens. Gisela Maria Schmitz musste von der Intendanz nicht überredet werden, dieses Stück zu machen.
3: Und als ich die Kloszene gelesen habe, habe ich gesagt, das mache ich. Ich habe für mich alleine Tränen gelacht und ein Stück zu lesen, wo man für sich alleine beim Lesen Tränen lacht, was soll man da sagen?
2: Die Kloszene. Mir geht sie nicht mehr aus dem Kopf. Allein deshalb würde es sich lohnen, nochmals ins Stück zu gehen. Das Stück Eine Mordsfreundin feierte vor 4 Jahren Weltpremiere. Vergangenes Jahr war deutsche Erstaufführung. Das Landestheater Dinkelsbühl ist also früh dran mit dieser schrägen Geschichte um Serienmörderin Elsa. Und irgendwie erwischt es einem zum Finale des Stücks. Da schlummert was in einem.
3: Also ich sag jedes Mal, wenn die Elsa am Schluss sagt, einige sorgfältig ausgewählte Personen doch mal umbringen, kann ich jedes Mal klatschen. Ich würde auch gerne einige sorgfältig ausgewählte Personen gerne mal umbringen.
2: Doch bevor Sie da nun weiter drüber nachdenken, bei Eine Mordsfreundin auf der Freilichtbühne des Landestheaters Dinkelsbühl geht es vor allem um
3: Lachen, lachen, lachen.
2: Genau. Mein Tipp, reingehen, Spaß haben. Infos auf landestheater-dinkelsbühl.de. Schönen Theatersommer wünscht Klaus Seeger, Radio 8.
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0: Und gleich Duran Duran hier bei uns. A View to a Kill, gleich der besondere Song der Stunde hier bei uns auf Radio 8.
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0: Und bei mir im Studio Birte Montaseri. Hallo Birte.
2: Hallo Finn.
0: Der verheerende Brand in der Ansbacher Silvesternacht hat möglicherweise Konsequenzen.
2: Wie berichtet, war ja in einem Mehrfamilienhaus in der Herbertstraße das Feuer ausgebrochen. Aufgrund der Holzfassade und anderer Holzelemente konnte sich das Feuer in Windeseile ausbreiten. Laut FLZ hat Stadtbrandrat Steffen Beck auf einer Versammlung der Ansbacher Feuerwehr über diesen Brand noch einmal berichtet. Möglicherweise wird die Ansbacher Bauordnung nach den Erfahrungen der Brandnacht nun verändert. In Zukunft müssten dann Holzfassaden mit entsprechenden Brandhämmern ausgestattet werden. In einem Mehrfamilienhaus in Roßthal im Kreis Fürth sind Bewohner und Gäste in einen heftigen Streit geraten. Sogar ein Spezialeinsatzkommando und das USK mussten anrücken, denn einer der Beteiligten soll mit einer Schusswaffe gedroht haben. Das SEK nahm daraufhin einen 16-jährigen Tatverdächtigen im Haus fest, so die Polizei Mittelfranken. Er kam in eine Fachklinik. Zudem wurde eine Schreckschusswaffe sichergestellt. Zuvor hatten drei Personen das Anwesen fluchtartig verlassen und den Notruf gerufen. Die Polizei Stein ermittelt nun weiter in diesem Fall. Große Freude im Tiergarten Nürnberg. Bei den Karpatenluchsen gibt es Nachwuchs. Weibchen Desari hat vor wenigen Wochen nämlich zwei Jungtiere auf die Welt gebracht. Das teilt der Tiergarten jetzt mit. Und noch halten sich die Kleinen hauptsächlich in einer Felsnische auf und zeigen sich den Besuchern nur selten. Ob eines der beiden Jungtiere ausgewildert werden soll, das steht noch nicht fest. Der Tiergarten Nürnberg könne hier einen Beitrag zum Erhalt der größten Katzenart Europas leisten und zu ihrer Wiederansiedlung auch helfen, sagt der stellvertretende Direktor Jörg Beckmann. Die Luchse ziehen jetzt schon zum vierten Mal in Folge übrigens Jungtiere in Nürnberg groß. Franken um halb war das, Radio 8 Regional. 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
0: Dankeschön, Birte, für die Infos. 16 Grad haben wir da in Burg Bernheim. Das hat uns der David gemeldet. Danke fürs Reinmelden. 16 Grad außerdem in Lichtenau. Heute ein Mix aus Sonne und Wolken. Vereinzelt gibt es noch ein paar Schauer, dazu stärkerer Westwind. Heute Nacht ab und zu Regen bei 10 bis 12 Grad. Morgen und Freitag dann ähnlich viele Wolken, teils Regen und Wind bei 20 Grad. Ab Samstag, da kommt dann der Sommer so langsam wieder zurück. Öfter Sonne, bis zu 24 Grad sind drin.
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0: 12 Uhr und 33 Minuten haben wir es. Radio 8 hier mit dem Verkehrsservice. Da schauen wir auf die A6 Nürnberg Richtung Heilbronn und zwar zwischen Aurach und Feuchtwangen Nord. Hier ist aktuell ein defekter LKW und dahinter staut sich's auch auf 3 Kilometer und zwar dauert es hier dann 10 Minuten länger. Blitze haben wir außerdem und zwar auf der B13 zwischen Schmalenbach und Lehrberg, dann zwischen Obereichenbach und Burgberg bei der Abzweigung Gebersdorf in der 80er-Zone und Weißenburg auf der Umgehungsstraße und zwar B2 ist das, Abfahrt Jahnstraße hier in der 70er-Zone wird geblitzt. Dankeschön fürs Melden an Thomas, Hans und Sandra. Haben Sie noch mehr gesehen? Staus und Blitzer können Sie auch gerne reinmelden. Das Ganze geht per Telefon oder WhatsApp an die 098 1-63-00. Weiterhin gute Fahrt.
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0: Das Wetter, ja, könnte ein bisschen besser sein, aber macht gar nichts. Die Ansbacher, die sind in Feierstimmung. Heute geht's los beim Altstadtfest und in der ganzen Altstadt bereiten die Vereine und Veranstalter auch gerade schon alles vor. Unsere Lokalreporter, die waren vorhin auch in der Stadt unterwegs. Ein paar Leute konnten sie interviewen, der Rest, der war zu beschäftigt beim Aufbau. Und wir hören gleich mal rein nach einfach guter Musik. Und jetzt Duran Duran, A View to a Kill.

0: R.E.M. Losing My Religion ist das hier um 12.46 Uhr auf Radio 8. Ja, wir können hier offiziell den Countdown starten. In 5 Stunden ist es soweit. Das Altstadtfest in Ansbach startet. Unsere Lokalreporter waren schon vor Ort in der Stadt. Wirklich alle sind da gerade beschäftigt beim Aufbauen. Thorsten Siebenhaar von den Kammerspielen haben wir in der Reitbahn getroffen.
1: Ab 1 dürfen wir dann hier die Bierzeltgarnituren aufstellen und die Schirme und alles, was zum Fest noch dazugehört. Jetzt stehen schon die ersten Verkaufsstände und die Bühne wird gerade aufgebaut und der Rest wird dann ab mittags gemacht, dass abends die 5. Jahreszeit auch in der Reitbahn beginnen kann.
0: Ja, und da können wir dann so richtig schön feiern. Offizielle Eröffnung heute beim Altstadtfest in Ansbach dann um 17:45 und das dann auf dem Martin-Luther-Platz.

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2: Mal wieder einfach zurücklehnen und entspannen. Das wär's jetzt. Kleiner Tipp, im Thermalsohlebecken und im Salzsee in der Frankentherme in Bad Windsheim, da können wir genau das machen. Einfach ein bisschen relaxen. Aber wenn man da dann den ganzen Tag rumliegt, hat man auch viel Zeit nachzudenken. Und da kommen plötzlich so Fragen auf wie, wohin kommt eigentlich dann diese ganze Thermalsohle, wenn so ein Becken mal abgelassen wird? Wir haben mal nachgefragt bei Rainer Geißendörfer. Er ist Teamleiter im Bereich Technik.
3: Da wir die Thermalsohle nicht einfach in die Kläranlage lassen können oder in den Abfluss, müssen wir die zwischenspeichern.
2: Ja, und wo diese Thermalsohle also dann zwischengespeichert wird, das erfahren wir dann morgen bei So schaut's aus extra auf Radio 8. 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
1: Ich bin Justin Hamm. In Bayern wird gegen einen 15-Jährigen wegen Terrorverdachts ermittelt. Der Jugendliche aus dem Landkreis Augsburg soll Pyrotechnik gehortet haben, um damit einen Anschlag auf eine Synagoge zu verüben. So teilte es die Münchner Generalstaatsanwaltschaft nun mit. Der 15-Jährige soll mit dem IS sympathisiert haben. Ende Oktober hatte er sich bei einer Explosion mit einer selbstgebauten Kugelbombe 2 Finger weggesprengt. In der Garage fand die Polizei danach 3 Kilo Böller. Der Jugendliche sitzt derzeit in U-Haft. Die Bundesregierung hat ein Aktionsprogramm zur nationalen Kreislaufwirtschaftsstrategie verabschiedet. Klingt kompliziert, es meint den Erhalt, die Reparatur und das Recycling von Produkten. Außerdem verspricht sich Umweltminister Schneider dadurch mehr Unabhängigkeit von Importen seltener Erden. Die Umweltorganisation WWF vermisst in dem Entwurf jedoch verbindliche Ziele, um den Verbrauch von primären Rohstoffen zu senken. Mehr als jeder dritte Radfahrer verzichtet auf einen Helm. Besonders jüngere Menschen zwischen 18 und 29 tragen beim Radeln keinen Kopfschutz. Das zeigt eine Forsa-Umfrage. Allerdings spricht sich die Mehrheit der Befragten auch für eine Helmpflicht aus. Zoe Tassovali mit den Gründen.
2: Wer ohne Helm unterwegs ist, hat dafür meist ganz praktische Gründe. Viele sagen, für kurze Strecken lohnt sich das überhaupt nicht. Andere finden Helme unbequem oder vergessen sie einfach. Fachleute weisen allerdings darauf hin, dass ein Helm bei einem Sturz schwere Kopfverletzungen verhindern kann.
1: Der Sommer ist noch nicht mal richtig losgegangen, trotzdem gibt es schon die ersten Waldbrände in Europa. Die EU will nach Kommissionsangaben dieses Jahr besser vorbereitet sein und entsendet fast 800 Feuerwehrleute in besonders gefährdete Gebiete, zum Beispiel Griechenland, Italien, Spanien oder Portugal. Zudem soll in Zypern ein Feuerwehrnotfallzentrum eingerichtet werden. Bei der Fußball-WM in Nordamerika beginnen einige Spiele durch die Zeitverschiebung bei uns mitten in der Nacht. Eine Umfrage von YouGov zeigt, 41% denken nicht, dass sie für WM-Spiele in Randzeiten länger wach bleiben oder früher aufstehen. 37% wollen aber auch solche Spiele unbedingt verfolgen.
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3: Ich bin Birt Montasseri. Am Erlanger Hauptbahnhof hat ein Mann in der Nacht einen anderen Mann sexuell belästigt und genötigt. Er wurde festgenommen. Gegen 2 Uhr setzte sich der 41-Jährige neben einen 25-Jährigen. Er sprach ihn mehrfach an und fasste ihm ans Gesäß. Der 25-Jährige wechselte den Platz, doch der 41-Jährige folgte ihm. Als er sich erneut neben ihn setzte, entblößte er sein Glied, ergriff das linke Handgelenk des jungen Mannes und versuchte, dessen Hand an sein Glied zu führen. Bundespolizisten nahmen den Mann aus Eritrea schließlich fest.
4: Tja, danke schön, Birte, für die Infos und noch mehr aus Mittelfranken. Dann auch wieder in einer knappen halben Stunde. Wir schauen jetzt zu etwas entspannteren und zwar zum Wetter. Da haben wir 16 Grad aktuell in Rothenburg. Markus meldet 16 Grad auch aus Trautskirchen. Dankeschön. Heute ein Mix aus Sonne, Wolken. Vereinzelt gibt's noch ein paar Schauer, dazu stärkerer Westwind. Nachts dann ab und zu Regen bei 10 bis 12 Grad. Morgen und Freitag viele Wolken, teils Regen und Wind bei 20 Grad. Ab Samstag dann wieder öfter Sonne. Bis zu 24 Grad. 13 Uhr und 3 Minuten haben wir es. Radio 8 hier mit dem Verkehrsservice. Da schauen wir auf die A6 und zwar Nürnberg Richtung Heilbronn. Zwischen Aurach und Feuchtwangen Nord. Hier ist ein defekter LKW. Dahinter staut sich's aktuell auf 3 Kilometer. 10 Minuten dauert's hier länger. Blitze haben wir noch 2. Und zwar einmal Ansbach am Onnoldsbach in der Richtung Festplatz und zwischen Obereichenbach und Burgberg und zwar Höhe Abzweigung Gebersdorf in der 80er-Zone. Danke an Tobias, Hans und Sandra. Haben Sie noch mehr gesehen? Staus und Blitzer gerne reinmelden an die 0981 63 00. Weiter und gute Fahrt.

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1: Morgen ist Feiertag Fronleichnam. Ansbach wird nun 5 Feiertage am Stück erleben, denn heute startet endlich das Altstadtfest. Auch Oberbürgermeister Thomas Deffner weiß, es ist das Fest des Jahres.
2: Es ist einfach unser Feierevent im Jahr schlichtweg.
1: Viel Spaß beim Altstadtfest in Ansbach. Haben Sie Freude und feiern Sie friedlich.
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1: Ich bin Dirk Wake, grüß Gott. Der verheerende Brand in der Ansbacher Silvesternacht hat möglicherweise Konsequenzen. Wie berichtet war, in einem Mehrfamilienhaus in der Herbertstraße ein Feuer ausgebrochen. Aufgrund der Holzfassade und anderer Holzelemente konnte sich das Feuer in Windeseile ausbreiten. Laut FAZ hat Stadtbrandrat Steffen Beck auf einer Versammlung der Ansbacher Feuerwehr über den Brand nochmal berichtet. Möglicherweise wird die Bauordnung nach der Erfahrung in der Brandnacht verändert. In Zukunft müssten dann Holzfassaden mit entsprechenden Brandhämmern ausgestattet sein. Tumultartige Zustände und der Hinweis auf Waffen hat am Abend mehrere Polizeistreifen bei einer Fürther Tankstelle anrücken lassen. Zwei Zeugen informierten den Tankwart darüber, dass ein 18-Jähriger aus Slowenien etwas geklaut hat. Als der Tankwart ihn ansprach, brach ein handfester Streit zwischen dem 18-Jährigen, seiner Familie, den Zeugen und dem Tankwart aus. Wegen des Verdachts auf Waffen rückten mehrere Streifen und auch ein Unterstützungskommando an. Die Beamten fanden zwar letztlich keine Waffen, allerdings ermitteln sie jetzt wegen Diebstahl, Bedrohung und Körperverletzung. Nur noch wenige Stunden, dann beginnt in Ansbach die fünfte Jahreszeit. Um 17.45 Uhr eröffnet Oberbürgermeister Thomas Deffner das Altstadtfest. An den vielen Standorten in der gesamten Innenstadt wird bis zuletzt noch an Details gearbeitet. So auch im Kulturgärtner. Svenja Weiß hat viel zu tun.
2: Wir sind jetzt gerade am Gucken, weil das Wetter noch ein bisschen instabil ist und wir gerade schauen müssen, wann kommen die nächsten Regenschauer, wie können wir da drumherum gut bauen. Aber an sich läuft alles soweit ganz gut. Und auch die neuen Gegebenheiten. Wir haben ja so ein bisschen neue Fläche hinzugewonnen hier am Kulturgärtler. So ein Essensbereich, der jetzt auch noch ein bisschen kompakter ist. Man kommt auch direkt zum Klo bei uns am Platz und können unser Kindergärtler dadurch ein bisschen lockerer stellen und auch noch mehr Spielgelegenheiten für die Kinder bieten.
1: Das war Frank um halb diese und andere Nachrichten zum Nachlesen auf radio8.de und in der radio8.app. Schauen wir aufs Wetter in Mittelfranken. In der Nacht ein bisschen Regen bei 12 bis 10 Grad. Morgen dann bringen neues Tief viele Wolken und auch hier immer wieder Regen. Es bleibt windig. Am Freitag weitere Schauer um 20 Grad. Am Samstag dann öfter Sonne und bis 24. Schon auf die Straßen in Mittelfranken, da liegen mir keine Meldungen vor über größere Staus oder Verkehrsbehinderung, aber Blitzer, Ansbach am Unolsbach Richtung Festplatz. Danke, Tobias.
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1: Wunderschönen Mittwoch zusammen. Bianca Albert hier auf Radio 8 und ich habe jetzt wieder die Veranstaltungshinweise für Sie. Im Rahmen der Veranstaltungsreihe Jazz Time 2026 steht heute Jazz Terrace ab 20 Uhr in der Reitbahn 1 auf dem Programm. Außerdem bis einschließlich Sonntag Altstadtfest in Ansbach. Eröffnung und Bieranstich ist heute um 17.45 Uhr auf dem Martin-Luther-Platz. Und das komplette Programm, das finden Sie unter tourismus-ansbach.de. Dann das Landestheater Dinkelsbühl zeigt die Mordskomödie Eine Mordsfreundin um 19.30 Uhr auf der Freilichtbühne am Wehrgang. Infos und Tickets unter landestheater-dinkelsbühl.de. Im Rahmen der Veranstaltungsreihe Sommerklänge 2026 spielt heute Lissy van der Michel. Beginn ist um 18 Uhr auf dem Marktplatz in Gunzenhausen. Dann Blutspendetermin des Bayerischen Roten Kreuzes von 16 bis 20 Uhr heute im Evangelischen Haus in der Wittelsbacher Straße 4 in Schwabach. Außerdem heute und morgen Tauberzeller Dorfweinfest rund um die Hirtenscheune. Ab 20 Uhr Live-Musik mit Tutti Frutti und morgen ab 14 Uhr mit dem Musikverein Tauberzell. Ab 17 Uhr sorgen dann die Frankinelli für beste Stimmung. Dann der Treffpunkt Lebenshilfe Ansbach und das Café Karl laden ein zum spanischen Abend. Fiesta de Carlos, ein sommerlicher Abend mit spanischem Lebensgefühl, Paella, Cocktails und südamerikanischen Rhythmen. Am Freitag von 17 bis 21 Uhr im Innenhof der Lebenshilfe in der Karlstraße 7 in Ansbach. Und Christoph Maul mit seinem aktuellen Programm live und ungeprobt in der 2026er Version beim Wirtshaus Kabarett. Auch am Freitag ab 19.30 Uhr im Gasthaus zur Sonne in Herrieden. Tickets, die gibt's bei der alten Seilerei Herrieden oder an der Abendkasse. Und die 8. Ritterspiele in Lichtenau bei Ansbach ab morgen bis einschließlich Sonntag mit Ritterturnier, Lagerleben, Handwerker, Spielleut, Gaukelei und Kinderprogramm in und um die Festung Lichtenau. Alle Infos unter mittelalterfest.net.
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1: Ich bin Oliver Urbanke. Nach einer Explosion sitzt ein Jugendlicher in U-Haft. Der Vorwurf, er soll im Landkreis Augsburg einen Anschlag auf eine Synagoge vorbereitet haben. Mehr dazu von Dominik Schweiger.
2: Laut Ermittler soll der 15-Jährige dafür große Mengen an pyrotechnischen Gegenständen, also Feuerwerkskörper, gesammelt und bereits einen selbstgebauten Sprengsatz gezündet haben. Nach einem Bericht der Augsburger Allgemeinen hat er sich bei dieser Explosion zwei Finger weggesprengt und einen Freund verletzt. Die Behörden gehen außerdem davon aus, dass der 15-Jährige mit der Terrororganisation Islamischer Staat sympathisiert haben soll.
1: Reparieren statt wegwerfen. Die Bundesregierung will die sogenannte Kreislaufwirtschaft stärken und hat jetzt ein neues Programm auf den Weg gebracht. In den kommenden Jahren sollen 260 Millionen Euro bereitgestellt werden, um Recycling und langlebige Produkte zu stärken. Geplant sind unter anderem digitale Produktpässe. Die sollen zeigen, woraus ein Produkt besteht und wie es sich reparieren lässt. Der Bundesgerichtshof hat die Rückkehrpflicht für Mietwagen bestätigt, zum Beispiel von Uber oder Bolt. Sie müssen also nach jeder Fahrt zurück zum Betriebssitz, bevor sie den nächsten Auftrag annehmen dürfen. Taxis sind davon ausgenommen. Geklagt hatte eine Kölner Taxigenossenschaft, nachdem ein Uber-Fahrer seinen Wagen nach dem Absetzen eines Fahrgasts einfach stehen ließ und zwischendurch sogar eine Testbestellung aufgenommen hat. Nach dem Säureunfall an einer niederbayerischen Brauerei gibt's Entwarnung von der Feuerwehr. Alle Sperren sind aufgehoben. Gestern Nachmittag hatte ein Gabelstaplerfahrer in einer Brauerei in Vilshofen versehentlich einen Behälter mit knapp 1000 Litern Salpetersäure angefahren. Die gesamte Säure lief aus, dabei entstand giftiger Rauch. Die Säure floss auch in die Kanalisation. 8 Menschen wurden leicht verletzt. Wegen der durch den Iran-Krieg verursachten Energiekrise will die Europäische Kommission die Schuldenregeln der EU weiter lockern. Nach einem Vorschlag der Brüsseler Behörde sollen künftig höhere Schulden auch für Investitionen in die Energiewende erlaubt sein. Dazu sollen Maßnahmen zählen, die seit Februar 2026 umgesetzt werden und die Abhängigkeit von importierten fossilen Brennstoffen verringern. Deutschland könnte dadurch mehr als 25 Milliarden Euro zusätzlich investieren.
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3: Ich bin Dirk Wagle, ein 74-Jähriger aus Schwabach, hat den Anruf falscher Polizisten als Betrugsversuch erkannt. Am Ende hat die echte Polizei, wie sie jetzt berichtet, 3 mutmaßliche Betrüger festgenommen. Ein Anrufer hatte behauptet, in der Nachbarschaft des Mannes habe es mehrere Einbrüche gegeben. Noch während des Telefonats rief der 74-Jährige die echte Polizei. Beamte nahmen den Geldabholer schon kurz darauf im Schwabacher Ort Schaffnach fest. Ein Auto mit 2 Komplizen versuchte dabei über die B2 Richtung A6 zu fliehen. Kollegen der Verkehrspolizei Feucht fanden aber das Fluchtfahrzeug und nahmen die beiden Insassen fest. Es handelt sich um Männer aus Rumänien. 2 von ihnen werden noch heute dem Haftrichter vorgeführt. Ausführliche Verhaltenstipps der Polizei stehen bei uns im Netz. Das Wetter in Mittelfranken. In der Nacht gibt es ein bisschen Regen, 12 bis 10 Grad. Morgen dann viele Wolken, immer wieder Regen. Es ist windig, um 20 Grad, ähnlich am Freitag. Am Samstag mehr Sonnenschein bis 24. Schon auf die Straßen in Mittelfranken, da liegen mir keine Meldungen vor über größere Staus oder Verkehrsbehinderung. Aber Blitzer, Ansbach am Unolsbach Richtung Festplatz. Danke, Tobias.
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1: Wer einmal richtig tief in die Geschichte von Erlangen eintauchen möchte, der ist da genau richtig. Im Stadtmuseum Erlangen gibt es auf fast 600 Quadratmetern Fläche eine Dauerausstellung, in der durch interaktive Elemente und Suchspiele alles über die Stadtgeschichte herausgefunden werden kann. Daneben gibt es eine Sonderausstellung zu sehen, der Name Was gibt's denn da zu lachen? Die komische Kunst des Walter Mörs. Dazu Museumsleiterin Brigitte Korn.
2: Also wir sind ein bisschen stolz drauf. Es ist die erste Ausstellung in Bayern, die das Gesamtwerk eines der bekanntesten und originellsten Künstler Deutschlands zeigt, nämlich des fantasievollen Geschichtenerzählers Walter Mörs. Der hat ein Doppeltalent, der ist zeichnender Autor und schreibender Zeichner. Und diese farbenfrohe und witzige Ausstellung sieht man bei uns bis zum 13. September.
1: Wer so Lust hat, die Gedanken schweifen zu lassen und sich unterhaltsame Kunst anzuschauen, der ist da genau richtig im Stadtmuseum Erlangen. Alle Infos dazu, die finden Sie auch nochmal unter www.stadtmuseum-erlangen.de.
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1: Ich bin Dirk Warke, grüß Gott. Ein blauer Polo in Wassertrüdingen sorgt bei der Polizei für Arbeit, aber vielleicht auch so ein bisschen für Schmunzeln. Wie berichtet, tauchte ein blauer VW-Polo ohne Zulassung an den verschiedenen Stellen im Stadtgebiet auf. Ein 18-Jähriger ist damit wohl herumgefahren, ohne Fahrerlaubnis. Nachdem der mutmaßliche Fahrer gefunden war, verschwand allerdings der blaue Polo. Darum bat die Polizei um Zeugenhinweise. Und nun sind laut Fränkischer Landeszeitung gleich zwei blaue Polos ohne Zulassung aufgetaucht. Einer der beiden steht in Mönchsrot und gehört wohl einem anderen Halter. Bei dem zweiten dürfte es sich tatsächlich um den gesuchten blauen Polo handeln. Der verheerende Brand in der Ansbacher Silvesternacht hat möglicherweise Konsequenzen. Wie berichtet, war in einem Mehrfamilienhaus in der Herbertstraße ein Feuer ausgebrochen. Aufgrund der Holzfassade und anderer Holzelemente konnte sich das Feuer in Windeseile ausbreiten. Laut FLZ hat Stadtbrandrat Steffen Beck auf einer Versammlung der Ansbacher Feuerwehr über den Brand nochmal berichtet. Möglicherweise wird die Bauordnung nach der Erfahrung in der Brandnacht verändert. In Zukunft müssten dann Holzfassaden mit entsprechenden Brandhämmern ausgestattet sein. Große Freude im Tiergarten Nürnberg. Bei den Karpatenluchsen gibt es Nachwuchs. Weibchen Desari hat vor wenigen Wochen zwei Jungtiere auf die Welt gebracht, wie der Tiergarten jetzt mitteilt. Noch halten sich die Kleinen hauptsächlich in einer Felsnische auf und zeigen sich bei den Besuchern nur selten. Ob eines oder beide Jungtiere ausgewildert werden, steht noch nicht fest. Der Tiergarten Nürnberg könne hier einen Beitrag zum Erhalt der größten Katzenart Europas und zu ihrer Wiederansiedlung in der Natur leisten, sagt der stellvertretende Direktor Jörg Beckmann. Die Luchse ziehen jetzt schon zum vierten Mal in Folge Jungtiere groß, heißt es weiter. Das war Franken um halb. 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In der Nacht ein bisschen Regen, 12 bis 10 Grad. Morgen dann bringt neues Tief. Viele Wolken, immer wieder Regen. Es ist windig um 20 Grad. Auch am Freitag ähnlich. Am Samstag dann mehr Sonne und bis 24 Grad. Der Blick auf die Straßen in Mittelfranken. Da gibt es einen Stau in Ansbach durch einen Unfall in der Rothenburger Straße Richtung Würzburg. Es kommt in beiden Richtungen zu Behinderungen. Vielen Dank an alle, die uns das gemeldet haben. Blitze aufgebaut, Ansbach-Unnerzbach Richtung Festplatz und auf der B2 Weißenburg-Umgehungsstraße Abfahrt Jahnstraße hier im 70er-Bereich. Es wird in beide Richtungen geblitzt.
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1: Morgen ist Feiertag Fronleichnam. Ansbach wird nun 5 Feiertage am Stück erleben, denn heute startet endlich das Altstadtfest. Auch Oberbürgermeister Thomas Deffner weiß, es ist das Fest des Jahres.
2: Es ist einfach unser Feierevent im Jahr schlichtweg.
1: Viel Spaß beim Altstadtfest in Ansbach. Haben Sie Freude und feiern Sie friedlich.
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1: Ich bin Oliver Urbanke. Kneipensterben ist eine Gefahr für die Demokratie. Das sagt der Politologe Oliviero Angeli von der TU Dresden. Ihm zufolge sind Kneipen wichtige Orte, wo Menschen mit unterschiedlichen Meinungen ins Gespräch kommen. So könne Lagerdenken, also wir gegen die, abgeschwächt werden. Wer diese Räume verliere, weiche auf soziale Medien aus, so der Forscher. Schätzungen zufolge hat in den letzten 10 Jahren jede dritte deutsche Kneipe dicht gemacht. Mehr als jeder dritte Radfahrer verzichtet auf einen Helm während der Fahrt. Das zeigt eine Umfrage im Auftrag von RTL. Besonders jüngere Menschen zwischen 18 und 29 Jahren verzichten auf den Kopfschutz. Als Grund nannten die Befragten zum Beispiel kurze Fahrstrecken, unbequeme Helme und Ästhetik. Und trotzdem, die Mehrheit spricht sich laut Umfrage für eine Helmpflicht aus. Am Rentensystem muss sich etwas ändern, damit es finanziell nicht zusammenbricht. Eine Studie der arbeitgebernahen Bertelsmann Stiftung zeigt jetzt, pro Rentenjahrgang könnten 9,5 Milliarden Euro eingespart werden, wenn die Rente mit 63 abgeschafft werden würde. Jan-Henner Reitze berichtet.
2: Wer 45 Jahre lang gearbeitet und in die Rentenkasse eingezahlt hat, darf ohne Abzüge in Rente gehen, auch wenn das Regeleintrittsalter noch nicht erreicht ist. Etwa 250.000 Menschen nutzt die Regelung pro Jahr. Sie abzuschaffen würde nicht nur Milliarden sparen, so die Studie. In Zeiten des Fachkräftemangels ständen rechnerisch auch 125.000 Vollzeitarbeitskräfte mehr zur Verfügung.
1: Der deutsche Zoll hat Kokain im Wert von 500.000 Euro beschlagnahmt. Mehr als 8 Tonnen der Droge wurden bereits im Februar in Wilhelmshaven gefunden. Das war bisher aber geheim, weil dort noch weiter ermittelt wurde. 2 der mutmaßlichen Drahtzieher wurden inzwischen festgenommen. Der Container kam aus Westafrika und war für Spanien bestimmt. Das Bayerische Landesamt für Statistik hat sich angeschaut, wie günstig oder teuer der Festivalsommer für Besucherinnen und Besucher wird. Die Preise für Schlafsäcke, Luftmatratzen und Grills sind deutlich gesunken, der Grill sogar um über 10%. Auch Kappen und Hüte als Sonnenschutz kosten weniger als im Vorjahr. Wer mit dem Auto anreist, muss allerdings tiefer in die Tasche greifen. Kraftstoff ist gut 16% teurer geworden.
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3: Ich bin Dirk Wagner, ein blauer Polo in Wassertrüdingen, sorgt bei der Polizei für Arbeit, aber wohl auch für Schmunzeln. Wie berichtet, tauchte ein blauer VW Polo ohne Zulassung an verschiedenen Stellen im Stadtgebiet auf. Ein 18-Jähriger ist damit wohl herumgefahren, ohne Fahrerlaubnis. Nachdem der mutmaßliche Fahrer gefunden war, verschwand allerdings der blaue Polo. Darum bat die Polizei jetzt um Zeugenhinweise und nun sind laut FAZ gleich 2 blaue Polos ohne Zulassung aufgetaucht. Einer der beiden steht in Mönchsrot und gehört wohl einem anderen Halter. Bei dem zweiten dürfte sich tatsächlich um den gesuchten blauen Polo handeln.
4: Dankeschön, Dirk, für die Infos und noch mehr aus Mittelfranken. Dann auch wieder in einer knappen halben Stunde in Franken um halb. Wir schauen aufs Wetter derweil. 17 Grad haben wir da in Wassertrüdingen. Anja meldet 19 Grad aus Weigenheim. Über den Nachmittag bleibt es größtenteils trocken, allerdings teils starke Böen dabei bis in den Abend. Nachts, da kann es vereinzelt regnen bei Frühwerten von 10 Grad. Morgen und Freitag viele Wolken unterwegs mit teils Schauern und Gewittern bei 20 Grad. Samstag dann wieder mehr Sonne tagsüber bei bis zu 24 Grad.
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4: 15 Uhr und 3 Minuten haben wir es. Radio 8 hier mit dem Verkehrsservice. Da haben wir die A6 Heilbronn Richtung Nürnberg. Zwischen Aurach und Ansbach 8 Kilometer Stau aktuell. Hier dauert es bis zu 20 Minuten länger. Blitze haben wir außerdem. Und zwar von Wieset in Richtung Burg im Wald. Dann Ansbach am Onnolzbach in Richtung Festplatz. Und geblitzt wird auch auf der B2 Weißenburg Abfahrt Jahnstraße in der 70er-Zone. Danke an Dorothee. Tobias und Daniel, haben Sie noch mehr gesehen? Staus und Blitzer gerne reinmelden. Per Telefon geht das oder auch per WhatsApp, Sprachnachricht oder Text unter der 0981 63 00. Gute Weiterfahrt.
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4: So, da hatte ich doch tatsächlich jetzt am Ende noch einen Frosch im Hals. Erstmal aushusten. Aber wir wollen zu einem ganz anderen Thema gleich. Und zwar zu Baustellen. Die sind ja gut und wichtig. Keiner will irgendwie auf einer kaputten Straße fahren oder bei einem kaputten Bahnübergang von einem Zug erwischt werden, im schlimmsten Fall. Wenn die Baustelle aber ewig dauert, die Straße komplett gesperrt ist und monatelang nichts passiert und man dafür täglich kilometerweit Umwege fahren muss, ich glaube, dann sind wir uns alle einig, das ist richtig hart nervig. Und um genau so eine Baustelle geht's gleich bei uns im Hammer der Woche hier bei uns auf Radio 8. Wo die ist, das klären wir gleich, und was da los ist, dafür ist gleich meine Kollegin hier auf Radio 8.

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1: Also, jeder von uns hat ja so seinen Arbeitsweg, die tägliche Routine. Und Routinen sind was Schönes. Man weiß genau, wann man losfahren muss, um pünktlich auf Arbeit zu sein, und kennt die Strecke. Aber dann kommt da eine Baustelle. Und wenn die dann noch ewig dauert, obwohl es wirklich nur 5 Meter sind, die da gemacht werden müssen, und man deswegen extra einen ewigen Umweg fahren muss, also dann wird's richtig nervig. So geschehen in Wettelsheim beim Bahnübergang, und zwar Richtung Bubenheim. Grund war ein Totalschaden an der Sicherungsanlage. Radio 8 Lokalreporterin Chiara Bischoff bei mir. Was war da los, Chiara?
2: Ja, die Menschen hatten es einfach satt, dass sich nichts getan hat. Laut dem Altmühlboten wurde der gesperrte Rad- und Fußgängerüberweg regelmäßig eigenständig geöffnet. Radfahrer fuhren einfach über den unbeschrankten Übergang, teils ohne sich vorher groß umzusehen. Autofahrer bogen vor dem Bahnübergang immer wieder auf einen Schotterweg ab und nutzten dann eine kleine landwirtschaftliche Bahnunterführung. Erlaubt ist das so nicht. Immerhin ab und an hat die Polizei dann doch mal vorbeigeschaut und verteilte fleißig Strafzettel.
1: Ja gut, Chiara, der Frust war ja irgendwie auch verständlich, ne? Aber ja, so eine Sperrung dann einfach auf eigene Faust zu öffnen, ist auch schwierig, ne?
2: Du sagst es, gerade Stichwort Umweg. Dank der Sperrung war für viele Anwohner der Weg zur Arbeit eine reinste Odyssee. Wer in Bubenheim wohnt, aber in Wettelsheim arbeitet, hatte normalerweise nur einen Spaziergang vor sich. Dank dem gesperrten Bahnübergang sah das allerdings anders aus. Es brauchte eine kilometerlange Autofahrt über Treuchtlingen, um zur Arbeit zu kommen. Und das wohlgemerkt 2-mal täglich.
1: Ja, also der Ärger, der ist da natürlich verständlich. Nun, aber soll der Bahnübergang wohl seit Montag wieder offen sein? Das hat uns jetzt eine Radio 8-Hörerin mitgeteilt. Wir werden dazu heute auch nochmal oder haben schon bei der Bahn angefragt, und wir halten sie dahingehend auf dem Laufenden. Bisher kam noch keine Antwort von der Bahn, aber vielleicht hat das ewige Warten für die Wettelsheimer tatsächlich ein Ende gefunden. Mal schauen.
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0: Die Suche nach dem VW-Polo-Fahrer. Das ist die Headline gleich in Franken um halb. Was es damit auf sich hat, sagt uns gleich Dirk Walke.
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2: Morgen ist Feiertag Fronleichnam. Ansbach wird nun 5 Feiertage am Stück erleben, denn heute startet endlich das Altstadtfest. Auch Oberbürgermeister Thomas Deffner weiß, es ist das Fest des Jahres.
3: Es ist einfach unser Feierevent im Jahr schlichtweg.
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0: Und nach Elton John kommt gleich Annie Lennox hier auf Radio 8. Mit dem besonderen Song der Stunde gleich hier in voller Länge bei uns.
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0: Und bei mir im Studio Dirk Walke. Hallo Dirk.
2: Hallo, servus.
0: Aus einem verschwundenen Auto wurden jetzt zwei.
2: Ein blauer Polo in Wassertüdingen sorgt bei der Polizei für Arbeit, aber beim einen oder anderen auch für ein bisschen Schmunzeln. Wie berichtet, tauchte nämlich ein blauer VW Polo ohne Zulassung an verschiedenen Stellen im Stadtgebiet auf. Ein 18-Jähriger ist damit wohl herumgefahren ohne Fahrerlaubnis. Nachdem der mutmaßliche Fahrer gefunden war, verschwand allerdings der blaue Polo. Darum bat die Polizei jetzt um Zeugenhinweise. Und nun sind laut Fränkischer Landeszeitung gleich zwei blaue Polos ohne Zulassung aufgetaucht. Einer der beiden steht in Mönchsrot und gehört wohl jemand anderem. Beim zweiten dürfte es sich tatsächlich um den gesuchten blauen Polo handeln. Tumultartige Zustände und der Hinweis auf Waffen hat am Abend mehrere Polizeistreifen bei einer Fürther Tankstelle anrücken lassen. Zwei Zeugen informierten den Tankwart darüber, dass ein 18-Jähriger aus Slowenien etwas geklaut habe. Als der Tankwart ihn ansprach, brach ein handfester Streit zwischen dem 18-Jährigen, seiner Familie, den Zeugen und dem Tankwart aus. Wegen des Verdachts auf Waffen rückten mehrere Streifen und auch ein Unterstützungskommando an. Die Beamten fanden letztlich zwar keine Waffen, allerdings ermitteln sie jetzt wegen Diebstahlbedrohung und Körperverletzung. Nur noch wenige Stunden. Dann beginnt in Ansbach die fünfte Jahreszeit. Um 17.45 Uhr eröffnet Oberbürgermeister Thomas Deffner das Altstadtfest. An den vielen Standorten in der gesamten Innenstadt wird bis zuletzt noch an den Details gearbeitet. So auch im Kulturgärtler. Svenja Weiß also hat viel zu tun.
3: Wir sind jetzt gerade am Gucken, weil das Wetter noch ein bisschen instabil ist und wir gerade schauen müssen, wann kommen die nächsten Regenschauer, wie können wir da drumherum gut bauen. Aber an sich läuft alles soweit ganz gut. Und auch die neuen Gegebenheiten. Wir haben ja so ein bisschen neue Fläche hinzugewonnen hier am Kulturgärtler. So ein Essensbereich, der jetzt auch noch ein bisschen kompakter ist. Man kommt auch direkt zum Klo bei uns am Platz und können unser Kindergärtler dadurch ein bisschen lockerer stellen und auch noch mehr Spielgelegenheiten für die Kinder bieten.
2: Na, dann kann es ja bald losgehen. Da wünschen wir viel Spaß. Das war Franken um halb. 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
0: Dankeschön, Dirk, für die Infos. 19 Grad haben wir da aktuell in Wolframs-Eschenbach. Der Stefan hat sich gemeldet per WhatsApp. 17 Grad aktuell in Obernzenn. Über den Nachmittag bleibt es größtenteils trocken. Allerdings teils starke Böen dabei bis in den Abend. Nachts vereinzelt Regen bei Frühwerten von 10 Grad. Morgen und Freitag dann viele Wolken unterwegs. Mit teils Schauern und Gewittern bei 20 Grad. Am Samstag dann mehr Sonne, tagsüber bei bis zu 24 Grad. 15 Uhr und 32 Minuten haben wir es. Radio 8 hier mit dem Verkehrsservice für die mittelfränkischen Straßen. Da ist soweit alles ruhig auf den Straßen. Ich habe keine größeren Meldungen von Staus oder Behinderungen. Blitze aber. Und zwar in Dennenlohe Richtung Bechhofen in der 70er Zone. Dann von Wieset Richtung Burg im Wald wird geblitzt. Ansbach am Onnoldsbach in Richtung Festplatz und auf der B2 Weißenburg Abfahrt Jahnstraße im 70er Bereich. Dankeschön an Christine, Dorothee, Tobias und Daniel fürs Melden. Haben Sie noch mehr gesehen? Staus und Blitzer gerne reinmelden an die 0981 63 00 per Telefon oder WhatsApp.
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0: Ja, und wir haben es ja gerade schon in Franken um halb gehört. In etwas mehr als 2 Stunden ist es soweit. Das Altstadtfest in Ansbach ist startet. Ich war vorhin in der Pause noch eine Runde in der Stadt, mich mal umschauen. Und ich sag's Ihnen, da ist richtig was los. Überall wird gewerkelt und aufgebaut. Man spürt wirklich so bei den Menschen so eine richtige Vorfreude. Und unsere Radio 8 Lokalreporter waren auch schon vor Ort, haben sich mit den Veranstaltern unterhalten. Und da hören wir gleich mal noch rein nach einfach guter Musik. Und jetzt den besonderen Song von Annie Lennox hier auf Radio 8. Das ist Walking on Broken Glass. Schön, dass Sie dabei sind.

0: Sascha ist das Chemical Reaction hier auf Radio 8 um 3:45. Ja, 80er, 90er und 2000er gibt's nicht nur hier bei uns auf Radio 8. Nein, auch auf dem Altstadtfest in Ansbach gibt's die Musik jetzt über insgesamt 5 Tage zu hören. Und nicht nur das, auch Hardrock, Schlager oder Italo-Pop ist dabei. Auch zum Beispiel eine Minidisco für die Kinder wird's geben. Ja, und genau dafür wird in der Altstadt fleißig getüftelt und aufgebaut gerade eben. Unsere Radio 8 Lokalreporter waren unterwegs in der Stadt und haben auch den Kanu-Sportclub Ansbach getroffen.
1: Hallo, hier ist der KSC Ansbach. Wir sind hier am Storchenplatz dieses Jahr vertreten. Bitte beachten, nicht die alte Location wie letztes und vorletztes Jahr, sondern großer Storchenplatz als Ruheoase gedacht. Wir haben wieder das tolle Bier vom Neubrauer frisch gebraut für euch und wir freuen uns ganz sehr auf euer Kommen. 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
0: Jo, und Regenschirm kann man später übrigens daheim lassen. Es bleibt trocken und bei 15 bis 16 Grad heute Abend, ja, da kann man sich auch das ein oder andere Kaltgetränk gönnen. Und wie viele Schläge OB Thomas Steffner dann beim Bieranstich braucht, das kann man uns anschauen auf dem Martin-Luther-Platz um 17:45.

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jeder kennt's, das Handy rutscht mal aus der Hosentasche und zack, komplette Vorder- und Rückseite gesplittert. Neues kaufen ist für viele dann die einfachste Option, obwohl reparieren ja eigentlich viel besser wäre. Das findet auch die Bundesregierung. Was deswegen jetzt geplant ist, das sagt uns gleich mein Kollege in den Nachrichten. Wow.

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1: Ich bin Oliver Urbanke. Pünktlich zum Sommer gibt's gute Nachrichten vom Bayerischen Gesundheitsministerium.

0: Fast alle offiziellen Badestellen in Bayern wurden als gut oder ausgezeichnet eingestuft. Als nur ausreichend wurden 3 Badestellen in Unterfranken und als mangelhaft 1 in München bewertet. Einen Überblick gibt eine offizielle Badegewässerkarte im Internet. Das Ministerium warnt, schlechte Wasserqualität könne zu Magen-Darm-Erkrankungen führen. Die EU-Kommission will den Mitgliedstaaten erlauben, für die Energiewende mehr Schulden aufzunehmen. Ein entsprechender Vorschlag sieht vor, dass Investitionen in erneuerbare Energien unter die bestehende Ausnahmeregel für Rüstungsausgaben fallen sollen. Hintergrund ist die Energiekrise infolge der Sperrung der Straße von Hormuz. Deutschland könnte durch die Regelaufweichung über 25 Millionen Euro mehr in Energieprojekte investieren. Handy kaputt? Dann lieber reparieren statt wegwerfen. Die Bundesregierung will Recycling und langlebige Produkte stärker fördern. Das Kabinett hat dazu jetzt ein neues Aktionsprogramm beschlossen. Zoe Tassovali berichtet.
1: Geplant sind unter anderem digitale Produktpässe. Sie sollen künftig zeigen, woraus ein Produkt besteht, wie gut es sich reparieren lässt und wie es entsorgt werden kann. Außerdem will die Bundesregierung Unternehmen, Forschung und Behörden stärker miteinander vernetzen, damit nachhaltige Produkte schneller auf den Markt kommen. Kritik kommt vom WWF. Der Umweltverband vermisst klare Vorgaben, wie Deutschland künftig tatsächlich weniger neue Rohstoffe verbrauchen soll.
0: Mehr als ein Drittel der Menschen in Deutschland hat regelmäßig Schlafprobleme. Laut Robert-Koch-Institut kann fast jeder Fünfte nicht regelmäßig durchschlafen. Knapp 4% haben Probleme beim Einschlafen und fast 13% leiden unter beidem. Insgesamt schlafen die Menschen in Deutschland schlechter als noch vor etwa 15 Jahren. Als mögliche Gründe nennen die Experten unter anderem die gestiegene Smartphone-Nutzung und gesellschaftliche Krisen. Wer in diesen Tagen nach Tofu sucht, wird nicht immer fündig. In Lebensmittelgeschäften in Deutschland sind unterschiedlich große Regallücken zu beobachten. Von Rewe heißt es, die Nachfrage sei rasant gestiegen und nach wie vor hoch. Hinzu kämen Kapazitätsengpässe bei einzelnen Herstellern. Entspannen dürfte sich die Lage erst Ende des Jahres.
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3: Ich bin Dirk Warke. Bei Langenaltheim haben Unbekannte eine Lagerhalle verwüstet. Tatwerkzeug, ein Gabelstapler. Laut Polizei sind der oder die Täter zwischen Anfang Mai und Anfang Juni in die Halle am Mauthaus bei Büttelbronn eingebrochen. In der Halle fuhr jemand mit einem Gabelstapler mehrfach gegen 2 Rolltore und hinterließ massive Schäden. Auch einen weiteren Gabelstapler rammte die Person. Den Gesamtschaden schätzt die Polizei auf rund 15.000 Euro.
4: Dankeschön, Dirk, für die Infos. Noch mehr aus Mittelfranken. Dann auch wieder in einer knappen halben Stunde in Franken um 9:30 oder schon jetzt zum Nachlesen. Alles online in der App oder auf radio8.de. Wir schauen aufs Wetter in der Region. 17 Grad haben wir da in Dinkelsbühl. Aus Dietersheim, da hat sich die Anna gemeldet. Aktuell 18 Grad haben wir hier. Über den Nachmittag bleibt es größtenteils trocken in der Region. Allerdings teils starke Böen dabei bis in den Abend. Nachts dann vereinzelt Regen bei Frühwerten von 10 Grad. Morgen und Freitag viele Wolken mit teils Schauern und Gewittern bei 20 Grad. Samstag mehr Sonne, tagsüber dann bei bis zu 24 Grad. 16 Uhr und 3 Minuten haben wir es. Radio 8 hier mit dem Verkehrsservice. Da schauen wir auf die A6 und zwar zwischen Aurach und Ansbach. A6 Heilbronn Richtung Nürnberg. Da haben wir immer mal wieder Stau und stockenden Verkehr. Hier dauert es bis zu 15 Minuten länger. Blitze haben wir außerdem und zwar Dennenlohe Richtung Bechhofen in der 70er Zone. Dann von Wieset in Richtung Burg. Hier wird im Wald geblitzt. Dann Ansbach am Onolzbach Richtung Festplatz und auf der B13 Mur am See Schlungen. Und zwar steht da ein Blitzer in Richtung Schlungenhof. Dankeschön hier fürs Melden an Alex, Tobias, Dorothee und Christine. Haben Sie noch mehr gesehen? Staus und Blitzer? Auch gerne reinmelden per Telefon oder WhatsApp. Ist das möglich? Ganz entspannt und kostenlos per Telefon oder WhatsApp unter der 0981 63 00. Ich sag danke und wünsche weiterhin gute und vor allem sichere Fahrt.
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4: Einen wunderschönen Mittwochnachmittag zusammen für Hornung hier auf Radio 8. Ja, es ist der letzte Tag vor vielleicht dem langen Wochenende für Sie. Und was Sie morgen noch ein bisschen machen können abends, das schauen wir uns gleich mal genauer an. Davor jetzt aber erstmal Feierabend-Sound aus den 80ern. Das ist Survivor mit Burning Heart. Einfach gute Musik hier bei uns. Schön, dass Sie dabei sind.

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0: Michael Jackson hier auf Radio 8, Heal the World um 16:17. Ja, in Mittelfranken, da ist zurzeit richtig was los. Es sind ja wortwörtlich Premierenwochen zurzeit. Die Kreuzgangsspiele in Feuchtwangen starten morgen rein mit der nächsten Premiere. Der große Gatsby, eine ja rätselhafte Figur dieser Gatsby, der auf weitere Menschen trifft, bei denen man sich ja so nicht ganz sicher ist, was wirklich hinter der Fassade steckt. Intendant und Regisseur Johannes Ketzler, wie groß wird der große Gatsby?
1: Naja, der große Gatsby will groß sein. Also das ist ja schon im Titel vorhanden. Und wir sind wirklich groß. Es sind 17 Schauspielende, die auf der Bühne sind. Wir haben viel Musik, wir haben Tänze auf der Bühne, wir haben Songs auf der Bühne, wir haben sehr dramatische Szenen auf der Bühne. Es ist wirklich alles zu haben, was ein großer Theaterabend braucht. Die Proben sind sehr mutmachend. Also ich hoffe und wünsche sehr, dass es eine große Premiere wird und vor allem, dass es dann tolle, große Vorstellungen werden.
0: Ja, und für alle, die jetzt mit Gatsby gar nichts am Hut haben, was würden Sie sagen, weshalb sollten wir zu den Kreuzgangsspielen in den großen Gatsby?
1: Weil es Spaß macht. Das Stück hat so viele tolle Aspekte in sich, dass man sicher ganz bereichert aus dem Theater rausgeht. Deshalb kann ich einen Besuch dieses Stücks für all unsere Zuschauenden nur empfehlen.
0: Also, Sie haben den Mann gehört, der große Gatsby, morgen in den Kreuzgangsspielen die Premiere. Heute ist übrigens öffentliche Generalprobe, das Ganze um 20:30 Uhr. Tickets gibt's hier nur an der Abendkasse für 10 €. Ansonsten aber die Tickets auch online unter kreuzgangspiele.de.

0: Das ist Nick Kershaw hier bei uns auf Radio 8. Ja, sie sind immer wieder Thema, irgendwelche Leute, die bei einem anrufen, schluchzend und irgendwie hat die Tochter einen tödlichen Verkehrsunfall verursacht und man muss irgendwie 200.000 Euro zahlen. Sogenannte Schockanrufe. Jetzt ist der Polizei ein Schlag gegen diese Menschen gelungen, die da anrufen. Dirk Walke hat die Infos gleich in Franken um halb, Radio 8 regional.
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2: Morgen ist Feiertag Fronleichnam. Ansbach wird nun 5 Feiertage am Stück erleben, denn heute startet endlich das Altstadtfest. Auch Oberbürgermeister Thomas Deffner weiß, es ist das Fest des Jahres.
3: Es ist einfach unser Feierevent im Jahr schlichtweg.
2: Viel Spaß beim Altstadtfest in Ansbach. Haben Sie Freude und feiern Sie friedlich.
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0: Und gleich geht's rein in die 90er an diesem Mittwochnachmittag. Mit den Sparks und unserem besonderen Song der Stunde gleich hier auf Radio 8.
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0: Und bei mir im Studio Dirk Walke. Hallo Dirk.
2: Hallo, servus.
0: Es war ein Schlag gegen Betrüger.
2: Ein 74-Jähriger aus Schwabach hat den Anruf falscher Polizisten als Betrugsversuch erkannt. Am Ende hat die echte Polizei, wie sie jetzt berichtet, drei mutmaßliche Betrüger festgenommen. Ein Anrufer hatte behauptet, in der Nachbarschaft des Mannes habe es mehrere Einbrüche gegeben.
3: Noch während des Telefonats rief der 74-Jährige die echte Polizei. Beamte nahmen den Geldabholer schon kurz darauf im Schwabacher Ortsteil Schaftenach fest. Ein Auto mit zwei Komplizen versuchte dabei, über die B2 Richtung A6 zu fliehen. Kollegen der Verkehrspolizei Feucht fanden aber das Fluchtfahrzeug und nahmen die beiden Insassen fest. Es handelt sich insgesamt um drei Männer aus Rumänien. Zwei von ihnen werden noch heute dem Haftrichter vorgeführt. Ausführliche Verhaltenstipps der Polizei stehen bei uns im Netz. Birte Montaseri, Radio 8 in Schwabach.
2: Ein blauer Polo in Wassertrüdingen sorgt bei der Polizei für Arbeit, aber wohl auch für ein bisschen Kopfschütteln oder Schmunzeln. Wie berichtet nämlich, taucht ein blauer VW Polo ohne Zulassung an verschiedenen Stellen im Stadtgebiet auf. Ein 18-Jähriger ist damit wohl herumgefahren, ohne Fahrerlaubnis. Nachdem der mutmaßliche Fahrer gefunden war, verschwand allerdings der blaue Polo. Darum bat die Polizei jetzt um Zeugenhinweise und nun sind laut FAZ gleich zwei blaue Polos ohne Zulassung aufgetaucht. Einer der beiden steht in Mönchsrot und gehört wohl einem anderen Halter. Bei dem zweiten dürfte es sich tatsächlich um den gesuchten blauen Polo handeln. Eine Urlaubsbekanntschaft entpuppt sich als Serienmörderin und genau diese Urlaubsbekanntschaft quartiert sich im Haus einer vierköpfigen Familie ein. Wie bekommt man aber die Frau jetzt wieder los? Der perfekte Stoff für eine turbulente Komödie. Eine Mordsfreundin feierte am Abend Premiere auf der Freilichtbühne des Landestheaters Dinkelsbühl. Gewitter und Regen zogen bis kurz vor Vorstellungsbeginn über das Theater hinweg und sorgten so für eine ganz besondere Stimmung. Regie führte Gisela Maria Schmitz. Bei der Anfrage der Dinkelsbühler Intendanz, das Stück zu inszenieren, musste sie nicht lange überlegen.
4: Also ich muss ehrlich sagen, als die Frau Meindl mir das vorgeschlagen hat, das war irgendwann im Winter und dann habe ich es gelesen bei mir zu Hause in München und habe da gesessen. Und als ich die Kloszene gelesen habe, habe ich gesagt, das mache ich. Ich habe für mich alleine Tränen gelacht und ein Stück zu lesen, wo man für sich alleine beim Lesen Tränen lacht, was soll man da sagen?
2: Das Premierenpublikum hatte auch enorm viel Spaß. Infos zu Spielplan und Tickets auf landestheater-dinkelsbühl.de. Das war Franken um halb zum Nachlesen. 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
0: Finn
2: Hornung.
0: Dankeschön, Dirk, für die Infos. 17 Grad haben wir da aktuell in Wieset. Das hat uns die Helga gemeldet. Dankeschön. 18 Grad aktuell in Weigenheim. Über den Nachmittag bleibt es größtenteils trocken. Allerdings teils starke Böen dabei bis in den Abend rein. Nachts dann vereinzelt Regen bei Frühwerten von 10 Grad. Morgen und Freitag viele Wolken mit teils Schauern und Gewittern bei 20 Grad. Samstag dann mehr Sonne, tagsüber bei bis zu 24 Grad.
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0: 16.33 Uhr haben wir es. Radio 8 hier mit dem Verkehrsservice für die mittelfränkischen Straßen. Da schauen wir auf die A6 Heilbronn Richtung Nürnberg und zwar zwischen Aurach und Ansbach. Hier haben wir immer mal wieder so ein bisschen Stau. Es dauert 15 Minuten länger auf der Strecke. Blitzer haben wir außerdem und zwar Dennenlohe Richtung Bechhofen in der 70er Zone. Dann von Wieset in Richtung Burg im Wald wird da geblitzt und B13 Mur am See und zwar Schlungenhof. Da steht ein Blitzer und zwar in Richtung Schlungenhof. Dankeschön hier fürs Melden an Alex. Außerdem Stefan, Andrea und Christine haben sich gemeldet bei uns. Und Sie können das auch tun, ganz einfach per WhatsApp oder Telefon unter der 0981 63 00. Danke, weiterhin gute Fahrt.
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0: Ja, und in knapp mehr als einer Stunde geht's los beim Altstadtfest in Ansbach. Die letzten Schrauben an den Bühnen werden aktuell noch festgezogen und die Gitarren schon mal so ein bisschen eingestimmt. Der OB, der macht, der übt wahrscheinlich jetzt schon fleißig, damit er nur ja so ein bis zwei Schläge dann beim Bieranstich braucht. Aber naja, der Mann ist ja mittlerweile auch Profi. 17:45 geht's dann los auf dem Martin-Luther-Platz und unsere Radio 8 Lokalreporter, die waren auch noch unterwegs in der Stadt.
7: Servus, ich bin der Steini vom TSV Brotzwinden. Wir sind am Martin-Luther-Platz. Wir haben schon alles fertig aufgebaut und wir wünschen euch ganz viel Spaß am Altstadtfest.

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2: Ja, einfach mal wieder zurücklehnen und entspannen. Das wär's jetzt. Kleiner Tipp im Thermalsohlebecken und im Salzsee in der Frankentherme Bad Windsheim. Da kann man genau das machen. Einfach ein bisschen relaxen. Aber wenn man dann da den ganzen Tag so drin liegt, hat man auch viel Zeit, irgendwie so übers Leben nachzudenken. Und dann kommen plötzlich so Fragen auf wie, wohin kommt eigentlich die ganze Thermalsohle, wenn so ein Becken abgelassen wird? Wir haben mal nachgefragt bei Rainer Geißendörfer. Er ist der Teamleiter im Bereich Technik.
3: Da wir die Thermalsohle nicht einfach in die Kläranlage lassen können oder in den Abfluss, müssen wir die zwischenspeichern.
2: Und wo dieser Zwischenspeicher ist, was das genau bedeutet, das erfahren wir dann morgen bei So schaut's aus extra hier auf Radio 8. 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

Michael Patrick Kelly an diesem Mittwochnachmittag auf Radio 8. Und es geht weiter mit einfach guter Musik. Jetzt von George Michael und Aretha Franklin. I knew you were waiting.

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1: Ich bin Oliver Urbanke. Mit einer E-Mail-Aktion will der Bundesverband der Hausärzte gegen die Sparpläne im Gesundheitswesen protestieren. Dabei werden auch die Patientinnen und Patienten eingebunden. Sie sollen sich per E-Mail an ihre jeweiligen Bundestagsabgeordneten wenden können, sodass diese sich gegen die Reform stellen. Die knapp 50.000 Hausarztpraxen sollen dazu in Kürze Infomaterial zugeschickt bekommen. Wegen mutmaßlicher Anschlagspläne auf eine Synagoge ist ein 15-Jähriger aus dem Raum Augsburg festgenommen worden. Laut Generalstaatsanwaltschaft München soll der Jugendliche im Zuge der Vorbereitungen einen selbstgebauten Sprengsatz gezündet haben. Dabei wurden er selbst und ein Freund verletzt. Der 15-Jährige wird als IS-Sympathisant eingestuft. Die Bundesregierung will den

0: halt die Reparatur und das Recycling von Produkten stärker unterstützen. Das Bundeskabinett hat dazu einen Aktionsplan zur nationalen Kreislaufwirtschaftsstrategie beschlossen. Janina Singer berichtet.
1: Geplant sind unter anderem digitale Produktpässe, in denen es Infos zur Reparatur oder Entsorgung gibt. Die Vereinigung der Bayerischen Wirtschaft lobt die Strategie als wichtigen Schritt zur Stärkung der Wettbewerbsfähigkeit. Denn Deutschland ist aktuell stark abhängig von Rohstoffen, die nicht aus Europa kommen. Immer wieder gibt es Engpässe. Umweltverbände kritisieren aber, es fehlten im Aktionsprogramm verbindliche Ziele zur Senkung des Rohstoffverbrauchs.
0: Bei einem iranischen Angriff auf dem Flughafen von Kuwait sind mindestens 63 Menschen verletzt worden. Eine Person ist gestorben. Unter den Verletzten sind Behördenangaben zufolge Reisende und Flughafenangestellte. Einige haben dabei Gliedmaßen verloren, andere haben Hirnblutungen oder Knochenbrüche erlitten. Kuwait meldet seit Kriegsbeginn Ende Februar hunderte iranischer Angriffe. Die Flugbegleitergewerkschaft UFO warnt vor Flugausfällen und kurzfristigen Streichungen bei der Lufthansa wegen Personalmangels im Sommer. Grund sei die Einstellung der Regionalgesellschaft Cityline im April. Rund 800 Kabinenbeschäftigte seien seitdem ohne festen Einsatz. Der Konzern widerspricht und sagt, man sei für den Sommer gut aufgestellt.
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3: Ich bin Dirk Wagner, ein 74-Jähriger aus Schwabach, hat den Anruf falscher Polizisten als Betrugsversuch erkannt. Am Ende hat die echte Polizei, wie sie jetzt berichtet, drei mutmaßliche Betrüger festgenommen. Ein Anrufer hatte behauptet, in der Nachbarschaft des Mannes habe es mehrere Einbrüche gegeben. Noch während des Telefonats rief der 74-Jährige die echte Polizei. Beamte nahmen den Geldabholer schon kurz darauf im Schwabacher Osterschaft nach fest. Ein Auto mit zwei Komplizen versuchte dabei über die B2 Richtung A6 zu fliehen. Kollegen der Verkehrspolizei Feucht fanden aber das Fluchtfahrzeug und nahmen die beiden Insassen fest. Es handelt sich um Männer aus Rumänien. Zwei von ihnen werden noch heute dem Haftrichter vorgeführt. Ausführliche Verhaltenstipps der Polizei stehen bei uns im Netz.
4: Dankeschön, Türk, für die Infos und noch mehr aus Mittelfranken. Auch wieder in einer knappen halben Stunde. Wir schauen aufs Wetter in der Region. 18 Grad haben wir da in Buchheim Wald. Paul meldet 18 Grad auch aus Neustadt-Aisch. Dankeschön. Über den Nachmittag bleibt es größtenteils trocken in der Region. Allerdings teils starke Böen dabei bis in den Abend rein. Nachts dann vereinzelt Regen bei Frühwerten von 10 Grad. Morgen und Freitag viele Wolken unterwegs mit teils Schauern und Gewittern bei 20 Grad. Am Samstag dann mehr Sonne, tagsüber bei bis zu 24 Grad.
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4: 17 Uhr und 3 Minuten haben wir das Radio 8 hier mit dem Verkehrsservice. Da schauen wir auf die A6 Heilbronn Richtung Nürnberg und zwar zwischen Aurach und Lichtenau. Hier haben wir immer wieder stockenden Verkehr und auch ein bisschen Stau. Hier dauert es aber insgesamt nur 10 Minuten länger. Blitze haben wir außerdem und zwar Dennenlohe Richtung Berchhofen in der 70er-Zone. Dann von Wieset in Richtung Burg und zwar im Wald wird da geblitzt und zwar und auf der B13 Mur am See wird auch noch geblitzt. Und zwar steht da ein Blitzer in Richtung Schlungenhof. Dankeschön fürs Melden an Christine, Stefan, Andrea und Alex. Haben Sie noch mehr gesehen? Staus und Blitzer können Sie auch gerne reinmelden per Telefon oder WhatsApp an die 0981 63 00.
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4: Also in Wassertrüdingen, da gibt's quasi gerade ein Wimmelbild im Real Life. Also Wimmelbild kennen Sie ja noch aus der, weiß ich nicht, Kindheit, wenn man auf so einem gigantischen Bild mit tausend Dingern irgendwas finden muss. Und in Wassertrüdingen war es nämlich jetzt so, immer wieder tauchte an ganz unterschiedlichen Stellen ein VW Polo ohne Zulassung auf. Das heißt, irgendjemand muss ihn ja dahin bewegt haben, aber das ist ja dann wiederum illegal. Wo der Polo dann am Ende gelandet ist und was die Polizei dazu sagt, das wollen wir gleich mal wissen von meiner Kollegin Birte Montaseri, die ist gleich hier bei mir im Studio und beantwortet uns diese Frage, die hat sich mit dem Fall beschäftigt. Davor einfach gute Musik für Ihren Feierabend hier bei uns auf Radio 8.

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0: Ryan Rimes ist das Can't Fight the Moonlight hier auf Radio 8. Also wenn man jetzt ein Bild von Wassertüdingen gemacht hätte, also so von oben mit einer Drohne oder so, dann hätte man ein richtig cooles Wimmelbild daraus machen können. Also kennen Sie ja noch Wimmelbild, diese Bilder da mit tausend Sachen drauf und man muss irgendwie, weiß ich nicht, eine Frau in einem pinken Jackett finden. In diesem Fall einen blauen VW Polo. Kollegin Birte Montaseri aus der Radio 8 Lokalredaktion hier bei mir. Kannst du mal erzählen, was dahinter steckt?
1: Ja, schon vor ein paar Tagen, da wandte sich die Polizei Dinkelsbühl mit einem kuriosen Zeugenaufruf an die Öffentlichkeit. Immer wieder tauchte in Wassertrüding an verschiedenen Stellen ein blauer VW Polo ohne Zulassung auf. Erste Frage war, wer fährt ihn unerlaubterweise? Über Zeugen kam die Polizei einen 18-Jährigen auf die Spur, der demnach den Wagen für seine Spritztouren benutzt haben soll, übrigens ohne eigene Fahrerlaubnis. Als die Beamten den mutmaßlichen Fahrer ermittelt hatten, war plötzlich aber der blaue Polo wieder verschwunden. Darum der Zeugenaufruf.
0: Also plötzlich wieder weg. Wurde er dann gefunden, Birte?
1: Ja, allerdings in mehrfacher Ausfertigung. Tatsächlich entdeckte die Polizei nun bei Mönchsroth so einen herrenlosen VW Polo. Der hat aber einen Halter und wäre in diesem Fall raus aus dem Spiel. Aber auch bei Unterschwaningen tauchte noch so ein ziemlich zerbeulter Polo auf. Das war das gesuchte Auto. Für den Abtransport des einen blauen VW Polo wird die Gemeinde Mönchsroth dem Halter wohl eine ordentliche Rechnung zukommen lassen. Und auch unser 18-Jähriger muss für den Abtransport seiner VW Polo Rostlaube nun zahlen, noch bevor der junge Mann überhaupt eine Fahrerlaubnis hat.
0: Tja, Polo-Wahnsinn in Wassertrüdingen hat man jetzt auch nicht alle Tage. Dankeschön, Birte, für die Infos zu dieser kuriosen Meldung.

0: Ganz Ansbach macht sich bereit fürs Altstadtfest und ja, ob Kollege Dirk Walke schon vor Ort ist oder uns gleich noch die Nachrichten liefert, das schauen wir dann gleich mal um halb in Franken um halb, Radio 8 Regional.
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0: Und gleich gibt's einen besonderen Song hier bei uns. Close Encounters gleich in voller Länge hier bei uns auf Radio 8.
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0: Und bei mir im Studio Dirk Walke. Hallo Dirk.
2: Hallo, servus.
0: Es war ein Schlag gegen Betrüger.
2: Ein 74-Jähriger aus Schwabach hat den Anruf falscher Polizisten als Betrugsversuch erkannt. Am Ende hat die echte Polizei jetzt drei mutmaßliche Betrüger festgenommen. Ein Anrufer hatte behauptet, in der Nachbarschaft des Mannes habe es mehrere Einbrüche gegeben.
3: Noch während des Telefonats rief der 74-Jährige die echte Polizei. Beamte nahmen den Geldabholer schon kurz darauf im Schwabacher Ortsteil Schaftenach fest. Ein Auto mit zwei Komplizen versuchte dabei, über die B2 Richtung A6 zu fliehen. Kollegen der Verkehrspolizei Feucht fanden aber das Fluchtfahrzeug und nahmen die beiden Insassen fest. Es handelt sich insgesamt um drei Männer aus Rumänien. Zwei von ihnen werden noch heute dem Haftrichter vorgeführt. Ausführliche Verhaltenstipps der Polizei stehen bei uns im Netz. Birte Montaseri, Radio 8 in Schwabach.
2: In Nürnberg hat sich ein Mann einen fragwürdigen Scherz erlaubt. Mehrere Personen in der U1 sahen, wie er anscheinend mit einer Schusswaffe hantierte und riefen die Polizei. Mehrere Streifen rückten an, halfen bei der Fahndung. Eine Streife der Verkehrspolizei fand ihn schließlich an der Bushaltestelle Frankenzentrum und nahm ihn vorläufig fest. Wie sich herausstellte, hatte der Mann eine Spielzeugpistole dabei. Aufgrund seines psychischen Zustands kam er in eine Fachklinik. Nur noch wenige Minuten, dann beginnt sie in Ansbach, die fünfte Jahreszeit. Um 17.45 Uhr eröffnet Oberbürgermeister Thomas Deffner das Altstadtfest. An vielen Standorten in der gesamten Innenstadt wird bis zuletzt noch an Details gearbeitet. So auch im Kulturgärtler. Svenja Weiß hat viel zu tun.
4: Wir sind jetzt gerade am Gucken, weil das Wetter noch ein bisschen instabil ist und wir gerade schauen müssen, wann kommen die nächsten Regenschauer, wie können wir da drumherum gut bauen. Aber an sich läuft alles soweit ganz gut. Und auch die neuen Gegebenheiten. Wir haben ja so ein bisschen neue Fläche hinzugewonnen hier am Kulturgärtler. So ein Essensbereich, der jetzt auch noch ein bisschen kompakter ist. Man kommt auch direkt zum Klo bei uns am Platz und können unser Kindergärtler dadurch ein bisschen lockerer stellen und auch noch mehr Spielgelegenheiten für die Kinder bieten.
2: Ach ja, Schewertz, wir freuen uns drauf. Das war Frank und alles zum Nachlesen jederzeit auf Radio 8.de. Und in der Radio 8 App das Wetter jetzt mit für Ordnung.
0: Dirk Walke verlässt jetzt diesen Sender.
2: Genau, ich bin nochmal weg.
0: Ab in die Stadt. Genau. Dankeschön, Dirk, für die Infos. 19 Grad haben wir aktuell in Dachsbach. Martin meldet 17 Grad aus Schopfloch. Dankeschön fürs Reinmelden über den Nachmittag. Ja, bleibt's größtenteils trocken, auch beim Altstadtfest heute Abend. Bleibt's trocken, also Regenschirm kann man daheim lassen. Allerdings teils starke Böen, noch bis in den Abend rein. Nachts dann vereinzelt Regen bei Frühwerten von 10 Grad. Morgen und Freitag viele Wolken unterwegs mit teils Schauern und Gewittern bei 20 Grad. Am Samstag dann mehr Sonne, tagsüber bei bis zu 24 Grad. 17 Uhr und 33 Minuten haben wir es. Radio 8 hier mit dem Verkehrsservice. Da haben wir die A6 Heilbronn Richtung Nürnberg und zwar zwischen Aurach und Lichtenau. Hier haben wir immer noch so ein bisschen Stau und stockenden Verkehr zwischenzeitlich auf so ein paar Teilen der Strecke. Aber keine Sorge, hier dauert es nur maximal rund 10 Minuten länger. Blitze haben wir außerdem und zwar Dennenlohe in Richtung Berchhofen und zwar in der 70er Zone. Dann von Wieset in Richtung Burg und zwar wird hier im Wald geblitzt. B13 Mur am See und zwar steht ein Blitzer in Richtung Schlungenhof und auf der B2 Weißenburg in der Jahnstraße. Hier wird beidseitig geblitzt. Danke an Ralf, Benny, Alex, Stefan, Andrea und Christine. Haben Sie noch mehr gesehen im Feierabendverkehr, Staus, Blitzer oder andere Verkehrsmeldungen? Können Sie gerne reinmelden. Das Ganze geht per Telefon oder WhatsApp an die 0981 63 00.
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0: In Dinkelsbühl, da hat jetzt ein ganz kurioses Stück Premiere gefeiert. Bei Regen und Gewitter dreht sich alles um die Frage, wie werde ich eine Serienmörderin los. Der Clou, die Mörderin weiß nicht, dass sie erkannt wurde. Wie das Stück war, das wollen wir gleich mal wissen. Kollege Klaus Seger war nämlich gestern dabei bei der Premiere in Dinkelsbühl. Das hören wir uns dann gleich an. Jetzt aber erstmal Musik für den Feierabend. Das ist Close Encounters hier bei uns auf Radio 8.

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1: Eine Serienmörderin, die im selben Haus mit Ihnen ist. Nur sie weiß noch nicht, dass sie erkannt wurde. Wie wird man diese Frau wieder los, ohne irgendwie, ja, böse zu werden und sich Gefahr auszusetzen? Die Antwort darauf gibt's im Landestheater Dinkelsbühl. Eine Mordsfreundin feierte da jetzt Premiere bei, ja, sagen wir mal, durchwachsenem Wetter. Kollege Klaus Seeger war dabei.
2: Vergangene Woche noch eine Premiere bei 30 Grad Abendtemperatur, jetzt Regen und deutliche Abkühlung. Der Running Gag am Abend, naja, passendes Wetter für eine britische Komödie, ist eben Freilichttheater. Zum Glück in diesem Fall mit Überdachung. Regisseurin Gisela Maria Schmitz ließ sich vom Wetter nicht beeindrucken. Sie fand den Abend
3: super. Ganz, ganz toll. Ich bin sehr, sehr, sehr, sehr glücklich.
2: Der Abend hat funktioniert. Das Ensemble spielte großartig auf. Die Pointen saßen, das Publikum hatte viel zu
3: lachen, lachen, lachen.
2: Genau. Doch die Zuschauenden überhaupt erstmal zum Lachen zu bringen, das ist eben auch die große Kunst der Regie. Allein ein lustiges Stück ist noch keine Erfolgsgarantie.
3: Ich nenne es immer die Mathematik der Komik. Man kann einen Satz so betonen und dann lachen die Leute. Oder man betont ihn minimal anders oder setzt eine Sekunde später ein, dann lachen sie mehr.
2: Offenbar waren alle Sätze richtig betont. Die Stimmung auf der Zuschauertribüne war bestens. Gisela Maria Schmitz musste von der Intendanz nicht überredet werden, dieses Stück zu machen.
3: Als ich die Kloszene gelesen habe, habe ich gesagt, das mache ich. Ich habe für mich alleine Tränen gelacht. Und ein Stück zu lesen, wo man für sich alleine beim Lesen Tränen lacht, was soll man da sagen?
2: Die Kloszene. Mir geht sie nicht mehr aus dem Kopf. Allein deshalb würde es sich lohnen, nochmals ins Stück zu gehen. Das Stück Eine Mordsfreundin feierte vor 4 Jahren Weltpremiere. Vergangenes Jahr war deutsche Erstaufführung. Das Landestheater Dinkelsbühl ist also früh dran mit dieser schrägen Geschichte um Serienmörderin Elsa. Und irgendwie erwischt es einem zum Finale des Stücks. Da schlummert was in einem.
3: Also ich sag jedes Mal, wenn die Elsa am Schluss sagt, einige sorgfältig ausgewählte Personen doch mal umbringen, könnte ich jedes Mal klatschen. Ich würde auch gerne einige sorgfältig ausgewählte Personen gerne mal umbringen.
2: Doch bevor Sie da nun weiter drüber nachdenken, bei Eine Mordsfreundin auf der Freilichtbühne des Landestheaters Dinkelsbühl geht es vor allem um
3: Lachen, lachen, lachen.
2: Genau. Mein Tipp, reingehen, Spaß haben. Infos auf landestheater-dinkelsbühl.de. Schönen Theatersommer wünscht Klaus Seeger, Radio 8.
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gemacht haben, ja, da zweifle ich so ein bisschen dran. Überall ist KI, wenn auch manchmal ein bisschen versteckter, in der Google-Suche zum Beispiel. KI löst aber nicht nur Probleme, sondern verursacht auch welche. Und zwar nicht gerade Kleinkram. Oliver Urbanke sagt uns gleich, was wegen KI schon jetzt alles passiert, gleich in den Nachrichten.

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1: Ich bin Oliver Urbanke. ChatGPT, Sprachassistenten oder KI in der Suchmaschine. Künstliche Intelligenz ist längst in unserem Alltag angekommen. Ein neuer Bericht der Vereinten Nationen warnt jetzt aber. Hinter den beeindruckenden Möglichkeiten steckt ein enormer Verbrauch an Ressourcen. Zoe Tassovali berichtet.
2: Je mehr Menschen KI nutzen, desto größer wird auch der ökologische Fußabdruck. Denn hinter ChatGPT und Co. stehen riesige Rechenzentren, die jede Menge Strom brauchen und gekühlt werden müssen. Schon heute verbrauchen diese Rechenzentren weltweit so viel Strom wie ein großes Industrieland. Gleichzeitig fallen immer mehr Elektroschrott und zusätzlicher Flächenbedarf an.
1: Deutschland ist mit seiner Kandidatur für einen Sitz im mächtigen Sicherheitsrat der Vereinten Nationen bereits im ersten Wahlgang gescheitert. Bei der Wahl in New York unterlag die Bundesrepublik gegen Portugal und Österreich, wie die Präsidentin der UN-Generalversammlung Annalena Baerbock mitteilte. Um unabhängiger von Rohstoffimporten zu werden, will die Bundesregierung die Kreislaufwirtschaft stärken. Dabei geht es um den Erhalt, die Reparatur und das Recycling von Produkten. Das Kabinett hat ein entsprechendes Aktionsprogramm beschlossen. Mehrere Umweltverbände kritisieren allerdings, dass Maßnahmen fehlen, um den Rohstoffverbrauch und das Aufkommen von Abfall in Deutschland deutlich zu reduzieren. Industrievertretern ist der Plan zu

0: unkonkret gehalten. Der Sommer ist noch nicht einmal richtig losgegangen, trotzdem gibt's schon die ersten Waldbrände in Europa. Die EU will nach Kommissionsangaben dieses Jahr besser vorbereitet sein und entsendet fast 800 Feuerwehrleute in besonders gefährdete Gebiete wie Griechenland, Italien, Spanien und Portugal. Zudem soll in Zypern ein Feuerwehr-Notfallzentrum eingerichtet werden. Immer mehr Menschen in Deutschland shoppen online, Tendenz steigend. Laut Handelsverband gab es im letzten Jahr einen Online-Umsatz von gut 92 Milliarden Euro. Das ist ein Plus von 4%. Vor allem die Zahl der älteren Nutzerinnen und Nutzer sei überdurchschnittlich stark gestiegen. Zudem nutzen einer Umfrage nach immer mehr Leute KI-Assistenten zum Preisvergleich.
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2: Ich bin Dirk Wagner, ein blauer Polo in Wassertrüdingen, sorgt bei der Polizei für Arbeit, aber wohl auch für Schmunzeln. Wie berichtet, tauchte ein blauer VW Polo ohne Zulassung an verschiedenen Stellen im Stadtgebiet auf. Ein 18-Jähriger ist damit wohl herumgefahren, ohne Fahrerlaubnis. Nachdem der mutmaßliche Fahrer gefunden war, verschwand allerdings der blaue Polo. Darum bat die Polizei jetzt um Zeugenhinweise und nun sind laut FAZ gleich zwei blaue Polos ohne Zulassung aufgetaucht. Einer der beiden steht in Mönchsrot und gehört wohl einem anderen Halter. Bei dem zweiten dürfte sich tatsächlich um den gesuchten blauen Polo handeln.
3: Dankeschön, Dirk, für die Infos. Noch mehr aus Mittelfranken dann auch wieder. Wie gewohnt in einer knappen halben Stunde in Franken um halb. Wir schauen aufs Wetter. 18 Grad haben wir da in Flachslanden. Angelika meldet 17 Grad aus Heidenheim. Dankeschön. Heute Nacht vereinzelt Regen bei Frühwerten von 10 Grad. Morgen und Freitag viele Wolken unterwegs mit teils Schauern und Gewittern bei 20 Grad. Am Samstag dann mehr Sonne, tagsüber bei bis zu 24 Grad.
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3: 18 Uhr und 3 Minuten haben wir es. Radio 8 hier mit dem Verkehrsservice für die mittelfränkischen Straßen. Da habe ich gute Nachrichten für Sie. Alles ruhig auf den Straßen. Blitzer haben wir aber noch ein paar. Und zwar einmal von Wieset in Richtung Burg. Im Wald wird da geblitzt. Und dann noch auf der B13 Mur am See. Schlungenhof, da steht ein Blitzer in Richtung Schlungenhof. Und auf der B2 Weißenburg in der Jahnstraße hier beidseitig. Danke an Stefan, Andrea, Dorothee, Alex, Ralf und Benny. Ich wünsche weiterhin gute und vor allem sichere Fahrt.
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0: einfach gute Musik an diesem Mittwochabend hier auf Radio 8. Ja, hinter vielen Erfindungen, die uns bis heute im Alltag begleiten, steckt eine spannende Geschichte. Heute geht es um ein weltberühmtes Getränk, das wir alle schon mal getrunken haben.
1: Wenn es Klick macht. Kluge Köpfe, geniale Erfindungen.
2: Die Coca-Cola. Im Jahr 1886 tüftelt der amerikanische Apotheker John Stith Pemberton an einem neuen Mittel gegen Müdigkeit und Kopfschmerzen. In seinem Kessel mischt er verschiedene Pflanzenextrakte, darunter Coca-Blätter und die koffeinhaltige Cola-Nuss. Dazu kommen viel Zucker und viel Sirup. Das Ergebnis schmeckt überraschend, süß, würzig und kräftig. Der Apotheker probiert weiter. Er mischt kaltes Sprudelwasser zu der zähen Masse, rührt um und das neue Getränk schmeckt plötzlich erfrischend leicht. In diesem Moment macht es Klick.
3: Was, wenn ich hier überhaupt kein Medikament vor mir habe, sondern ein völlig neues Erfrischungsgetränk?
2: Pemberton verkauft die Mischung zunächst glasweise in seiner Apotheke. Später bekommt das Getränk auch seinen Namen. Coca-Cola, wegen der Coca-Blätter und der Cola-Nuss. Mit der Zeit wird daraus eine der bekanntesten Marken der Welt. Ein Apotheker, ein missglücktes Medikament, etwas Sprudelwasser und eine Erfindung, die bis heute Millionen Menschen erfrischt.

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1: Ich bin Dirk Warke, guten Abend. Bei Langenaltheim haben Unbekannte eine Lagerhalle verwüstet. Tatwerkzeug, ein Gabelstapler. Laut Polizei sind der oder die Täter zwischen Anfang Mai und Anfang Juni in die Halle am Mauthaus bei Büttelbronn eingebrochen. In der Halle fuhr jemand mit einem Gabelstapler mehrfach gegen zwei Rolltore und hinterließ massive Schäden. Auch einen weiteren Gabelstapler rammte die Person. Den Gesamtschaden schätzt die Polizei auf rund 15.000 Euro. Ein 74-Jähriger aus Schwabach hat den Anruf falscher Polizisten als Betrugsversuch erkannt. Am Ende hat die echte Polizei jetzt drei mutmaßliche Betrüger festgenommen. Ein Anrufer hatte behauptet, in der Nachbarschaft des Mannes habe es mehrere Einbrüche gegeben.
2: Noch während des Telefonats rief der 74-Jährige die echte Polizei. Beamte nahmen den Geldabholer schon kurz darauf im Schwabacher Ortsteil Schaftenach fest. Ein Auto mit zwei Komplizen versuchte dabei über die B2 Richtung A6 zu fliehen. Kollegen der Verkehrspolizei Feucht fanden aber das Fluchtfahrzeug und nahmen die beiden Insassen fest. Es handelt sich insgesamt um drei Männer aus Rumänien. Zwei von ihnen werden noch heute dem Haftrichter vorgeführt. Ausführliche Verhaltenstipps der Polizei stehen bei uns im Netz. Birte Montaseri, Radio 8 in Schwabach.
1: Eine Urlaubsbekanntschaft entpuppt sich als Serienmörderin. Und genau diese Bekanntschaft quartiert sich im Haus einer vierköpfigen Familie ein. Wie bekommt man die nur wieder los? Der perfekte Stoff für eine turbulente Komödie. Eine Mordsfreundin feiert am Abend Premiere auf der Freilichtbühne des Landestheaters Dinkelsbühl. Gewitter und Regen zogen bis kurz vor Vorstellungsbeginn über das Theater hinweg und sorgten so für eine ganz besondere Stimmung. Regie führt Gisela Maria Schmitz. Bei der Anfrage der Dinkelsbühler Intendanz, das Stück zu inszenieren, musste sie nicht lange überlegen.
3: Also ich muss ehrlich sagen, als die Frau Meindl mir das vorgeschlagen hat, das war irgendwann im Winter, und dann habe ich es gelesen bei mir zu Hause in München und habe da gesessen. Und als ich die Kloszene gelesen habe, ich gesagt, das mache ich. Ich habe für mich alleine Tränen gelacht, und ein Stück zu lesen, wo man für sich alleine beim Lesen Tränen lacht, was soll man da sagen?
1: Das Premierenpublikum hatte auch enorm viel Spaß. Infos zu Spielplan und Tickets auf landestheater-dinkelsbühl.de. Das war Franken um halb. 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In der Nacht ein bisschen Regen, 12 bis 10 Grad. Morgen viele Wolken, immer wieder Regen um 20 Grad. Es ist auch recht windig, ähnlich am Freitag. Am Samstag schöner, bis zu 24 Grad. Der Blick auf die Straßen in Mittelfranken, da liegen mir keine Meldungen vor über größere Staus oder Verkehrsbehinderungen. Blitzer nehmen wir nochmal mit. B2 Weißenburg in der Jahnstraße beidseitig.
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0: Das ist einfach gute Musik hier bei uns auf Radio 8. Tja, heute ist es zwar ein bisschen windig, aber vielleicht haben Sie trotzdem noch Lust, eine Runde radeln zu gehen. Es ist nämlich Weltfahrradtag heute. Aber damit wir auch sicher unterwegs sind, ganz wichtig natürlich, wenn man jetzt den alten Esel wieder aus der Scheune holt, vorher mal abchecken, ob auch wirklich noch alles passt. Deswegen ist jetzt Dominik Kotzur hier bei mir, mein Kollege. Nach was sollte ich denn bei meinem Fahrrad als erstes schauen?
1: Zunächst musst du gucken, ob das Rad fit für den Verkehr ist, bevor du überhaupt losradelst.
2: Als erstes checke ich die Bremsen. Also greifen sie richtig? Gibt es Schleifgeräusche? Wenn hier irgendwas nicht in Ordnung ist, ab in die Werkstatt, weil die Bremse ist neben der Kette wirklich das Wichtigste.
1: Das sagt Kai Grünberg vom ADFC. Und bei der Kette muss man schauen, ob sie rostig ist, es quietscht oder rasselt.
0: Hast du denn noch irgendwelche Gadgets fürs Fahrrad, die im Sommer nützlich sind?
1: Neben dem Klassiker Luftpumpe nehme ich immer eine Basecap und eine Sonnenbrille mit. Aber auch der ADFC-Fahrradexperte Grünberg hat mir ein paar sehr nützliche Gadgets empfohlen.
2: Weil es jetzt warm und heiß wird, lohnt sich für mich auf jeden Fall ein Flaschenhalter am Fahrrad. So ist die Trinkflasche immer griffbereit oder auch eine Fahrradtasche. Hier kann man ganz wunderbar seine Badesachen einpacken, eine Wassermelone und eine Decke und dann zum Ausflug mit dem Fahrrad zum nächsten See fahren.
1: Oder auch zum Kanal oder ins Freibad.
0: Also danke Dominik für die Infos und dran denken, Helm nicht vergessen. Ja, ich weiß, die Frisur ist danach kaputt, aber immer noch besser, als wenn der Kopf ungeschützt auf die harte Straße knallt.

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1: Ich bin Oliver Urbanke. Deutschland ist mit seiner Kandidatur für einen Sitz im mächtigen Sicherheitsrat der Vereinten Nationen im ersten Wahlgang gescheitert. Das hat die Präsidentin der UN-Generalversammlung Annalena Baerbock mitgeteilt. Anne Pollmann berichtet.
2: Das Scheitern ist eine herbe Niederlage. Die Kandidatur stand von Beginn an auf wackeligen Beinen. Dennoch war man unter Diplomaten zuversichtlich, dass der zweitwichtigste Geldgeber einziehen wird. Was die Staaten dazu bewogen hat, gegen Deutschland zu stimmen, kann man nur vermuten. Viele sehen aber etwa die teilweise zögerliche Verurteilung der Aktionen Israels oder der USA im Iran oder in Venezuela kritisch. Deutschland hat zudem vergleichsweise spät seine Kandidatur angekündigt.
1: Die Flugbegleitergewerkschaft UFO warnt vor Flugausfällen und kurzfristigen Streichungen bei der Lufthansa wegen Personalmangels im Sommer. Grund sei die Einstellung der Regionalgesellschaft Cityline im April. Rund 800 Kabinenbeschäftigte seien seitdem ohne festen Einsatz. Der Konzern widerspricht und sagt, man sei für den Sommer gut aufgestellt. Die EU-Kommission will den Mitgliedstaaten erlauben, für die Energiewende mehr Schulden aufzunehmen. Ein entsprechender Vorschlag sieht vor, dass Investitionen in erneuerbare Energien unter die bestehende Ausnahmeregel für Rüstungsausgaben fallen sollen. Hintergrund ist die Energiekrise infolge der Sperrung der Straße von Hormuz. Deutschland könnte durch die Regelaufweichung über 25 Millionen Euro mehr in Energieprojekte investieren. Immer mehr Menschen in Deutschland shoppen online, Tendenz steigend. Laut Handelsverband gab es im letzten Jahr einen Online-Umsatz von gut 92 Milliarden Euro. Das ist ein Plus von knapp 4%. Vor allem die Zahl der älteren Nutzerinnen und Nutzer sei überdurchschnittlich stark gestiegen. Zudem nutzen einer Umfrage nach immer mehr Leute KI-Assistenten zum Preisvergleich. Der TSV 1860 München bekommt nach eigener Darstellung keine Lizenz für die dritte Fußballliga. Als Grund nannten die Löwen einen nicht fristgerecht erbrachten Liquiditätsnachweis an den Deutschen Fußballbund. Grund dafür sei eine nicht erfüllte Finanzierungszusage von Investor Hasan Ismaik.

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1: Ich bin Dirk Warke. Bei Langenaltheim haben Unbekannte eine Lagerhalle verwüstet. Tatwerkzeug, ein Gabelstapler. Laut Polizei sind der oder die Täter zwischen Anfang Mai und Anfang Juni in die Halle am Mauthaus bei Büttelbronn eingebrochen. In der Halle fuhr jemand mit einem Gabelstapler mehrfach gegen zwei Rolltore und hinterließ massive Schäden. Auch einen weiteren Gabelstapler rammte die Person. Den Gesamtschaden schätzt die Polizei auf rund 15.000 Euro. Das Wetter in Mittelfranken, eine Nacht mit ein bisschen Regen liegt vor uns, 12 bis 10 Grad. Morgen dann viele Wolken, Regen um 20 Grad mit Wind. Am Freitag auch noch ein paar Schauer. Am Samstag dann öfter Sonnenschein und es wird wärmer, bis zu 24 Grad. Der Blick auf die Straßen in Mittelfranken, da liegen mir keine Meldungen vor über größere Staus oder Verkehrsbehinderung. Blitzer nehmen wir nochmal mit. B2 Weißenburg in der Jahnstraße beidseitig.
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1: Morgen ist Feiertag Fronleichnam. Ansbach wird nun 5 Feiertage am Stück erleben, denn heute startet endlich das Altstadtfest. Auch Oberbürgermeister Thomas Deffner weiß, es ist das Fest des Jahres.
2: Es ist einfach unser Feierevent im Jahr schlichtweg.
1: Viel Spaß beim Altstadtfest in Ansbach. Haben Sie Freude und feiern Sie friedlich.
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1: Ich bin Dirk Wake, guten Abend. Bei Langenaltheim haben Unbekannte eine Lagerhalle verwüstet. Tatwerkzeug, ein Gabelstapler. Laut Polizei sind der oder die Täter zwischen Anfang Mai und Anfang Juni in die Halle am Mauthaus bei Büttelbronn eingebrochen. In der Halle fuhr jemand mit einem Gabelstapler mehrfach gegen zwei Rolltore und hinterließ massive Schäden. Auch einen weiteren Gabelstapler rammte die Person. Den Gesamtschaden schätzt die Polizei auf rund 15.000 Euro. In Nürnberg hat sich ein Mann einen fragwürdigen Scherz erlaubt. Mehrere Personen in der U-Bahn-Linie U1 sahen, wie er anscheinend mit einer Schusswaffe hantierte und riefen die Polizei. Mehrere Streifen rückten an und halfen bei der Fahndung. Eine Streife der Verkehrspolizei fand ihn schließlich an der Bushaltestelle Frankenzentrum und nahm ihn vorläufig fest. Wie sich herausstellte, hatte der Mann eine Spielzeugpistole dabei. Aufgrund seines psychischen Zustands kam er in eine Fachklinik. Damit Senioren sicher zum Arzt, zum Einkaufen oder zur Familie kommen, findet am 12. Juni in Ansbach ein Mobilitätstraining für Senioren statt. Dazu laden die Ansbacher Bäder und Verkehrs GmbH und der Seniorenbeirat der Stadt ein. Ab 9.30 Uhr können hier alle Interessierten auf dem Martin-Luther-Platz typische Situationen beim Busfahren üben. Angefangen von der richtigen Fahrkarte über den Einstieg mit Rollator bis hin zur Orientierung im Liniennetz. Die Teilnahme ist kostenlos und eine Anmeldung ist nicht nötig. Das war Franken um halb. 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In der Nacht ein bisschen Regen bei 12 bis 10 Grad. Morgen dann bringt ein neues Tief. Viele Wolken, immer wieder Regen. Es bleibt windig. Am Freitag weitere Schauer um 20 Grad. Am Samstag dann öfter Sonne und bis 24. Ich habe aktuell keine Meldungen mehr über Staus oder Verkehrsbehinderung. Gute Fahrt.
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3: Sie sind doch eigentlich begabt in Mathe, sagte mein Lehrer zu mir nach dem nicht ganz geglückten Mathe-Abitur. Wenn er das nur schon 2 Jahre vorher gesagt hätte, vielleicht hätte ich dann ganz ohne Stress die 3 in Mathe geholt. Stattdessen quälte ich mich vor dem Abi mit Vektorrechnungen, Integralrechnungen etc. herum. Den Mathelehrer hasste ich, weil ich Mathe hasste. Mit Ach und Krach erkämpfte ich gerade noch die knappe 3, also 7 Punkte. Und auch nur, weil im Mündlichen genau das Gebiet abgefragt wurde, das ich beherrschte. Dann kam die Überraschung. Mein Lehrer lächelte mich freundlich an und sagte, warum hat das mit den ganz guten Noten nie geklappt? Sie sind doch eigentlich begabt in Mathe. Tja, nun war es zu spät. Hätte ich das mal eher gewusst, vielleicht hätte ich mir in Mathe mehr zugetraut. Vielleicht hätte ich sogar Spaß daran gehabt. Ich wäre freier gewesen. Frei, einfach mal auszuprobieren. Schon von Anfang an macht Gott uns eine tolle Zusage. Du bist mein geliebtes Kind. Geliebte Kinder dürfen einfach machen, sich was zutrauen, ohne Angst vor Fehlern. Du bist mein geliebtes Kind. Das macht Mut und wischt Zweifel weg. Also nehmen wir das ernst. Trauen wir uns was zu. Gott tut es auch.

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1: Ich bin Dirk Warke. Gleich drei Tatverdächtige hat die Polizei jetzt nach einem Schockanruf in Schwabach geschnappt. Nach einem Streit in einem Mehrfamilienhaus in Rosthal musste jetzt sogar das SEK kommen. Die Suche nach einem blauen Polo beschäftigte jetzt die Polizei in Wassertrüdingen. Und in Ansbach läuft seit heute das Fest der Ansbacher, das Altstadtfest.
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1: Ich bin Oliver Urbanke. Die Gewerkschaft Verdi ruft in den laufenden Tarifverhandlungen im Handel erneut zu bundesweiten Warnstreiks auf. Betroffen seien morgen und übermorgen Betriebe und Unternehmen im Einzel- und Groß- und Außenhandel in allen Bundesländern. Thomas Brock berichtet.
2: Die Fronten im Tarifstreit sind weiter verhärtet. Deshalb will Verdi noch einmal den Druck erhöhen. Die letzten Angebote der Arbeitgeber in einigen Bundesländern nennt die Gewerkschaft schlicht unverschämt. Obwohl es den Handelskonzernen sehr gut gehe, sollten die Beschäftigten mit Lohnverlusten abgespeist werden. Was genau der Streikaufruf für die Kunden bedeutet, ist noch unklar. Der Handelsverband Deutschland geht aber davon aus, dass die Auswirkungen kaum zu merken sein werden.
1: Deutschland ist mit seiner Kandidatur für einen Sitz im mächtigen Sicherheitsrat der Vereinten Nationen bereits im ersten Wahlgang gescheitert. Bei der Wahl in New York unterlag die Bundesrepublik den Mitbewerbern Portugal und Österreich, wie die Präsidentin der UN-Generalversammlung Annalena Baerbock mitgeteilt hat. Mehr als ein Drittel der Menschen in Deutschland hat regelmäßig Schlafprobleme. Laut Robert-Koch-Institut kann fast jeder Fünfte nicht regelmäßig durchschlafen. Knapp 4% haben Probleme beim Einschlafen und fast 13% leiden unter beidem. Insgesamt schlafen die Menschen in Deutschland schlechter als noch vor etwa 15 Jahren. Als mögliche Gründe nennen die Experten unter anderem die gestiegene Smartphone-Nutzung und gesellschaftliche Krisen. Der deutsche Zoll hat Kokain im Wert von 500 Millionen Euro beschlagnahmt. Mehr als 8 Tonnen der Droge wurden bereits im Februar in Wilhelmshaven gefunden. Das war bisher aber geheim, weil dort noch weiter ermittelt wurde. 2 der mutmaßlichen Drahtzieher wurden inzwischen festgenommen. Der Container kam aus Westafrika und war für Spanien bestimmt. Gute Nachrichten vom Bayerischen Gesundheitsministerium für alle, die gerne baden oder schwimmen gehen. Fast alle offiziellen Badestellen in Bayern wurden als gut oder ausgezeichnet eingestuft. Als nur ausreichend wurden 3 Badestellen in Unterfranken und als mangelhaft 1 in München bewertet. Einen Überblick gibt eine offizielle Badegewässerkarte im Internet. Es ist jetzt 8:15. Die letzten Schauer klingen langsam ab. In der Nacht ist es dann meist trocken und nur locker bewölkt. Im nördlichen Franken fällt später etwas Regen. Die Temperaturen sinken auf 14 bis 6 Grad. Morgen scheint im Südosten neben lockeren Wolken vorübergehend die Sonne. Ansonsten breiten sich wieder kompakte Wolken mit Regen und einzelnen Gewittern aus. Die Höchstwerte erreichen 18 Grad im Spessart und bis zu 26 Grad am östlichen Alpenrand.

0: Hallo auf die Straßen. A73 Suhl Richtung Bamberg zwischen Zapfendorf und Breitengüßbach Nord. Gefahr durch eine ungesicherte Unfallstelle. A93 Regensburg Richtung Weiden in Höhe Pohnholz. In beide Richtungen Gefahr durch Personen auf der Straße. Allen unterwegs eine gute Fahrt.
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2: Morgen laufen wieder neue Filme an, bei uns in den Kinos in Bayern, trotz Feiertag. Und einen dieser Filme stellen wir euch gleich vor. Das ist erstmal Musik von Belinda Carlisle. Ich bin Ralf Hohn und wünsche einen schönen Mittwochabend. Hallo.

0: Tom Petty aus den 90ern und Learning to Fly am Mittwochabend. Morgen läuft bei uns in den bayerischen Kinos ein Film über einen Helden an, den viele vielleicht noch aus ihrer Kindheit kennen. He-Man kommt zurück auf die Leinwand und entführt uns in faszinierende Welten in Masters of the Universe. Sebastian Will hat den Film schon gesehen.
1: He-Man, Skeletor, bei der Macht von Grayskull. Für viele ist Masters of the Universe pure Kindheitsnostalgie.
2: All diese Dinge, die es nur in Legenden und Gute-Nacht-Geschichten gibt. Sprechende Tiger, Raumschiffe und magische Schwerter, die einen Menschen so mächtig machen können wie ein Gott. Da, wo ich herkomme, sind diese Dinge real.
1: Aber bevor es in die legendäre Welt Eternia geht, lebt Prinz Adam erstmal auf der Erde. Dort wurde er schon als Kind hingebracht, um ihn vor Superbösewicht Skeletor zu schützen. Aber Adam kommt mit dem normalen Erdenleben und mit allem, was Menschen eben so machen, nicht so wirklich zurecht.
3: Diese Neigung zu Nerdzeug und schwertartigen Dingen kommt bei der Personalabteilung gar nicht gut an.
2: Aber dieses Schwert wird mir den Weg nach Hause weisen.
1: Und er findet wieder nach Hause mit dem magischen Schwert von Grayskull, seiner sprechenden Raubkatze Battle Cat und seinen Freunden stellt er sich dem finsteren Skeletor, der die Macht um das Universum an sich reißen will.
4: Ich habe die Kraft!
1: Gigantische Schlachten, Magie, alte Prophezeiungen und der Kampf zwischen Gut und Böse. Es funktioniert einfach.
0: Oh Mann, da werden tatsächlich wieder Kindheitserinnerungen wach an He-Man und Masters of the Universe. Ab morgen wieder neu im Kino. Vielleicht ja auch was für euer Familienevent jetzt über den Feiertag.

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0: Ich bin Oliver Urbanke. Die Gewerkschaft Verdi ruft in den laufenden Tarifverhandlungen im Handel erneut zu bundesweiten Warnstreiks auf. Betroffen seien morgen und übermorgen Betriebe und Unternehmen im Einzel- und Groß- und Außenhandel in allen Bundesländern. Thomas Brock berichtet.
1: Die Fronten im Tarifstreit sind weiter verhärtet. Deshalb will Verdi noch einmal den Druck erhöhen. Die letzten Angebote der Arbeitgeber in einigen Bundesländern nennt die Gewerkschaft schlicht unverschämt. Obwohl es den Handelskonzernen sehr gut gehe, sollten die Beschäftigten mit Lohnverlusten abgespeist werden. Was genau der Streikaufruf für die Kunden bedeutet, ist noch unklar. Der Handelsverband Deutschland geht aber davon aus, dass die Auswirkungen kaum zu merken sein werden.
0: Deutschland ist mit seiner Kandidatur für einen Sitz im mächtigen Sicherheitsrat der Vereinten Nationen bereits im ersten Wahlgang gescheitert. Bei der Wahl in New York unterlag die Bundesrepublik den Mitbewerbern Portugal und Österreich, wie die Präsidentin der UN-Generalversammlung Annalena Baerbock mitgeteilt hat. Das waren die Nachrichten um halb. Die letzten Schauer klingen langsam ab. In der Nacht ist es dann meist trocken und nur locker bewölkt. Im nördlichen Franken fällt später etwas Regen. Die Temperaturen sinken auf 14 bis 6 Grad. Morgen scheint im Südosten neben lockeren Wolken vorübergehend die Sonne. Ansonsten breiten sich wieder kompakte Wolken mit Regen und einzelnen Gewittern aus. Die Höchstwerte erreichen 18 Grad im Spessart und bis zu 26 Grad am östlichen Alpenrand.
2: Gibt es so Dinge, daran merkt man, wie schnell die Zeit vergeht? Das hier gehört auf jeden Fall dazu. Mann, 30 Jahre ist das schon wieder her. Da war das unsere Nummer 1 in den deutschen Singlecharts. Gleich mehr dazu in der Chart-History in dieser halben Stunde.

Der Titel, mit dem Nick Kershaw 1984 den großen Durchbruch hatte, Wouldn't It Be Good. Schönen Mittwochabend. Im nächsten Jahr ist es genau 60 Jahre her, dass ein spanisches Duo in einem Club in Sevilla ihr erstes Album aufgenommen hat.

So klingt die Musik von Los Del Rio. Und da hätte man eigentlich auch nicht dran denken können, dass dann ungefähr 30 Jahre später da ein Nummer-1-Hit draus wird, der geradezu mehrere Länder überschwemmt. Auch wir sind damals damit überschwemmt worden. Und die passende Choreografie dazu hat uns vor 30 Jahren den Sommerhit 1996 beschert. Heute vor 30 Jahren Platz 1 bei uns in den deutschen Singlecharts. Wir erinnern an Los Del Rio. Hier ist Macarena.

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1: Ich bin Oliver Urbanke. Gegen die Milliardensparpläne der Bundesregierung bei den Gesundheitsausgaben gibt es immer mehr Widerstand. Wenn der Gesetzentwurf nächste Woche in den Bundesrat kommt, liegen zahlreiche Kritikpunkte von Ausschüssen der Länderkammer vor. Gefordert wird unter anderem die Streichung mehrerer Ausgabenbremsen bei Kliniken, Praxen, Apotheken und der Pharmabranche. Der Hausärzteverband macht außerdem mit einer Protestaktion mobil. Deutschland ist mit seiner Kandidatur für einen Sitz im mächtigen Sicherheitsrat der Vereinten Nationen im ersten Wahlgang gescheitert. Das hat die Präsidentin der UN-Generalversammlung Annalena Baerbock mitgeteilt. Anne Pollmann berichtet.
2: Das Scheitern ist eine herbe Niederlage. Die Kandidatur stand von Beginn an auf wackeligen Beinen. Dennoch war man unter Diplomaten zuversichtlich, dass der zweitwichtigste Geldgeber einziehen wird. Was die Staaten dazu bewogen hat, gegen Deutschland zu stimmen, kann man nur vermuten. Viele sehen aber etwa die teilweise zögerliche Verurteilung der Aktionen Israels oder der USA im Iran oder in Venezuela kritisch. Deutschland hat zudem vergleichsweise spät seine Kandidatur angekündigt.
1: Die EU-Kommission hat Deutschland ermahnt, bei der Modernisierung und Digitalisierung der öffentlichen Verwaltung schnell nachzubessern. Auch bei den Rahmenbedingungen zum Wohnungsbau müsse die Bundesregierung nachbessern, heißt es aus Brüssel. Weiter darf Deutschland die EU-Schuldengrenze von 3% überschreiten, weil die Überschuldung für Rüstungsinvestitionen hergenommen wird. Neben anderen Landesverbänden darf auch der AfD-Ableger in Hessen weiter vom Verfassungsschutz beobachtet werden. Das hat das Verwaltungsgericht Wiesbaden entschieden. Das Landesamt für Verfassungsschutz hatte die hessische AfD 2022 als rechtsextremen Verdachtsfall eingestuft und mit der Beobachtung begonnen. Die Partei hatte gegen die Einstufung geklagt. Die Bundesregierung hat ein Aktionsprogramm für mehr Kreislaufwirtschaft beschlossen. Es soll Reparatur und Recycling von Produkten stärken, unter anderem durch einen digitalen Produktpass mit Infos zur Reparierbarkeit. Umweltverbände kritisieren allerdings, dass verbindliche Ziele zur Senkung des Rohstoffverbrauchs fehlen. Es ist jetzt kurz nach 9. In der Nacht ist es meist trocken und nur locker bewölkt. Im nördlichen Franken fällt später etwas Regen. Die Temperaturen sinken auf 14 bis 6 Grad. Morgen scheint im Südosten neben lockeren Wolken vorübergehend die Sonne. Ansonsten breiten sich wieder kompakte Wolken mit Regen und einzelnen Gewittern aus. Die Höchstwerte erreichen 18 Grad im Spessart und bis zu 26 Grad am östlichen Alpenrand. A5 Kassel Richtung Frankfurt zwischen Hartenbacher Dreieck und Alsfeld Ost. Hier laufen Bergungsarbeiten. Bis auf Weiteres ist die Richtungsfahrbahn gesperrt. A96 Ammerseestraße München Richtung Lindau in Höhe München-Deim. Hier ist die Strecke wegen einer Baustelle gesperrt.
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3: Wir drehen das Rad der Zeit gleich mal 30 Jahre zurück in ein paar Minuten. Der eine oder andere erinnert sich vielleicht noch an den Film Mission Impossible mit Tom Cruise. Und die Musik aus diesem Film, die war ja auch allgegenwärtig, oder? Wie der Song damals entstanden ist, mehr dazu in ein paar Minuten.

0: Ich hoffe, ihr macht euch einen gemütlichen Abend mit uns. Zwei Mitglieder der Band U2 sind vor 30 Jahren auf unmögliche Missionen gestartet. Die einen oder anderen erinnern sich noch an den ersten Teil von Mission Impossible mit Tom Cruise, der vor 30 Jahren in die Kinos kam, und dieser Einsatz begann gleich sehr dramatisch.
1: Hier ist Ethan Hunt. Sie sind tot.
2: Was? Wer ist tot?
1: Mein Team ist tot!
2: Oh Gott.
1: Die wussten, dass wir kommen, Mann. Die wussten, dass wir kommen.
0: Der Film basiert ja eigentlich auf der Serie Cobra, übernehmen Sie. Und der U2-Schlagzeuger Larry Mullen und der Bassist Adam Clayton haben die Titelmelodie komplett neu überarbeitet und waren so erfolgreich, dass sie sogar bei uns in Deutschland in die Top 10 gekommen sind. Wir lassen ihn nochmal hochleben, den Film Mission Impossible. Hier ist das Theme from Mission Impossible.

0: Ich bin Oliver Urbanke. Gegen die Milliardensparpläne der Bundesregierung bei den Gesundheitsausgaben gibt es immer mehr Widerstand. Wenn der Gesetzesentwurf nächste Woche in den Bundesrat kommt, liegen zahlreiche Kritikpunkte von Ausschüssen der Länderkammer vor. Gefordert wird unter anderem die Streichung mehrerer Ausgabenbremsen bei Kliniken, Praxen, Apotheken und der Pharmabranche. Der Hausärzteverband macht außerdem mit einer Protestaktion mobil. Deutschland ist mit seiner Kandidatur für einen Sitz im mächtigen Sicherheitsrat der Vereinten Nationen im ersten Wahlgang gescheitert. Das hat die Präsidentin der UN-Generalversammlung Annalena Baerbock mitgeteilt. Anne Pollmann berichtet.
1: Das Scheitern ist eine herbe Niederlage. Die Kandidatur stand von Beginn an auf wackeligen Beinen. Dennoch war man unter Diplomaten zuversichtlich, dass der zweitwichtigste Geldgeber einziehen wird. Was die Staaten dazu bewogen hat, gegen Deutschland zu stimmen, kann man nur vermuten. Viele sehen aber etwa die teilweise zögerliche Verurteilung der Aktionen Israels oder der USA im Iran oder in Venezuela kritisch. Deutschland hat zudem vergleichsweise spät seine Kandidatur angekündigt.
0: Das waren die Nachrichten um 13:30. In der Nacht ist es meist trocken und nur locker bewölkt. Im nördlichen Franken fällt später etwas Regen. Die Temperaturen sinken auf 14 bis 6 Grad. Morgen scheint im Südosten neben lockeren Wolken vorübergehend die Sonne. Ansonsten breiten sich wieder kompakte Wolken mit Regen und einzelnen Gewittern aus. Die Höchstwerte erreichen 18 Grad im Spessart und bis zu 26 Grad am östlichen Alpenrand.
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3: Gestern Abend unserer Zeit ist die deutsche Fußballnationalmannschaft in Chicago gelandet. Morgen in einer Woche wird sie angepfiffen und eröffnet die Fußball-Weltmeisterschaft in Amerika, Mexiko und Kanada. Es ist die größte WM, die wir bisher hatten, mit 104 Fußballspielen. Wie eine Woche vor dem WM-Start die Stimmung ist, da fragen wir noch gleich mal nach in ein paar Minuten.

0: Morgen in einer Woche ist es soweit. Dann startet sie, die Fußball-WM in den USA, Mexiko und Kanada. Mexiko ist ja schon ziemlich fußballverrückt, aber die Amerikaner sind da ja immer so ein bisschen verhalten. Tina Eck in Washington, 1994 gab es in den USA ja schon mal eine Fußball-WM. Können die Amerikaner jetzt ein bisschen mehr mit Fußball anfangen statt mit Football?
1: Ah ja, so ganz langsam macht sich hier ein bisschen Begeisterung bemerkbar. In den Austragungsorten wehen Wimpel, es gibt Werbung und Poster, sogar dekorierte Straßenzüge und an den Stadien wird noch gehämmert und gebastelt und viele Kneipen vor allem kündigen die Übertragung von Spielen an und sie werden die Bude voll haben, weil viele sicher kein Ticket für ein Live-Spiel leisten können oder wollen. Aber das war 1994 irgendwie auch alles so. Klar ist die WM ein Riesenevent, aber Fußball an sich hier in den USA nicht so wichtig.
0: Die Fußball-WM und Donald Trump, wie passt das zusammen? Eigentlich steht Donald Trump ja auf großartige Inszenierungen.
1: Ja, man stelle sich vor, Trump als Fußballspieler, das passt in der Tat nicht zusammen. Aber er mischt ja die große Geburtstagsfeier zu 250 Jahren amerikanischer Unabhängigkeit mit der WM zusammen. Und so herrscht hier den ganzen Sommer über quasi Partytime. Keine Inszenierung ist für Trump so wichtig wie die seiner selbst. Und so dürfte es bei dieser WM viel Trump-Begleitprogramm geben.
0: Die Spielorte liegen ja zum Teil ziemlich weit auseinander. Wie wird das in den USA gesehen? Da ist es ja zum Teil normal, dass man relativ lange mit dem Bus oder vielleicht sogar auch mit dem Flugzeug unterwegs ist.
1: Ah, das stimmt. Hier fahren die Leute mit dem Auto problemlos, mal eben 13 Stunden zur Tante in den mittleren Westen. Auch Flugreisen in die unendlichen Weiten Amerikas gehören zum Alltag. Aber so eine WM geografisch zu verfolgen, das ist schon eine Herausforderung. Erstmal sind es ja viele Besucher, die sich hier erstmal zurechtfinden müssen. Und das Ganze lässt sich ja alles irgendwie gar nicht vorplanen, weil man nicht weiß, wie das Favoritenteam vorankommt oder auch nicht.
0: Besucher ist ein gutes Stichwort. Gibt es denn jetzt eventuell für Hartgesottene noch letzte Karten, die sich kurz entschlossen haben?
1: Kurzentschlossene sind jetzt definitiv besser dran als Langzeitplaner, denn es gab einige Fehlkalkulationen, die nun einige Schnäppchen zur Folge haben könnten. So hatte die FIFA zum Beispiel viel zu viele Hotelzimmer blockiert, die Buchungen blieben aus und nun sind die Zimmer billiger. Auch Ticketpreise sind angeblich im Abwärtstrend und wenn jemand wirklich absolut in letzter Minute zu einem Spiel will, dann sind da die sogenannten Scalper, Typen, die Tickets in der Nähe des Stadions auf der Straße für Cash verkaufen. Aber das kann dann wieder teuer werden.
0: Morgen in einer Woche beginnt sie, die Fußball-Weltmeisterschaft. Wir haben mal nachgehört, wie denn in Amerika gerade jetzt die Stimmung ist.

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1: Aye.

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1: Ich bin Moritz Einzel. ChatGPT, Sprachassistenten oder KI in der Suchmaschine. Künstliche Intelligenz ist längst in unserem Alltag angekommen. Ein neuer Bericht der Vereinten Nationen warnt jetzt aber, hinter den beeindruckenden Möglichkeiten steckt ein enormer Verbrauch an Ressourcen. Zoe Tassovali berichtet.
2: Je mehr Menschen KI nutzen, desto größer wird auch der ökologische Fußabdruck. Denn hinter ChatGPT und Co. stehen riesige Rechenzentren, die jede Menge Strom brauchen und gekühlt werden müssen. Schon heute verbrauchen diese Rechenzentren weltweit so viel Strom wie ein großes Industrieland. Gleichzeitig fallen immer mehr Elektroschrott und zusätzlicher Flächenbedarf an.
1: Der Hausärzteverband befürchtet durch die Sparpläne der Bundesregierung massive Einschnitte und negative Folgen für Patientinnen und Patienten. Deswegen ruft der Verband zu Protesten auf. In Baden-Württemberg reduzieren einige Praxen beispielsweise Wartezimmerplätze. Geplant ist außerdem eine E-Mail-Aktion, bei der sich Patientinnen und Patienten an Bundestagsabgeordnete wenden können. Das Sparpaket soll die gesetzlichen Krankenkassen ab 2027 um mehr als 16 Milliarden Euro entlasten. Elektroautos boomen. Nach Zahlen des Kraftfahrtbundesamtes war im Mai jedes vierte neu zugelassene Auto in Deutschland rein elektrisch. Das ist ein Zuwachs um knapp 40% im Vergleich zum Vorjahresmonat. Den größten Anteil der Neuzulassungen hatten aber Hybrid-Neuwagen. Ich will besser nicht zurück nach Westerland, könnte man denken. Nachdem erst gestern ein 40 Meter langes Dach auf den Gehsteig gefallen war, hat heute ein Mann in einer Einkaufsstraße der Stadt auf der Insel Sylt mit einer scharfen Waffe geschossen. Verletzt wurde nach Polizeiangaben niemand. Der Mann wurde verhaftet. Eine weitere Person ist noch flüchtig. Pyrotechnik ist doch kein Verbrechen. Das wird in deutschen Fußballstadien immer wieder skandiert. Das DFB-Sportgericht sieht das anders und hat den Hamburger SV und den FC St. Pauli zu hohen Strafen verurteilt. Die beiden Hamburger Vereine müssen 250 bzw. 350.000 Euro zahlen, weil Fans beider Clubs im Bundesliga-Derby Anfang des Jahres große Mengen Pyrotechnik auf den Rängen gezündet hatten. Die zweite Halbzeit musste deswegen mit Verzögerung starten. Es ist jetzt kurz nach 10. Es ist meist trocken und nur locker bewölkt im Freistaat. Im nördlichen Franken fällt später etwas Regen. Die Temperaturen sinken auf 14 bis 6 Grad. Morgen scheint im Südosten neben lockeren Wolken vorübergehend die Sonne. Sonst breiten sich wieder kompakte Wolken mit Regen und einzelnen Gewittern aus. Die Höchstwerte erreichen 18 Grad im Spessart und bis zu 26 Grad am östlichen Alpenrand. Vorsicht auf der A3 Passau Richtung Nürnberg. In Höhe Regensburg-Universität liegen Reifenteile auf der Fahrbahn. Vorsicht auch auf der A7 Ulm Richtung Füssenreute. Zwischen Illertissen und Altenstadt an der Iller liegt ein Spanngurt auf der Straße. Auf der A93 Regensburg Richtung Weiden ist zwischen Regensburg-Nord und Regenstauf nach einem Unfall die rechte Spur gesperrt. Und B11 Deggendorf-Pilsen in beiden Richtungen zwischen Zwiesel und Rotkot ein Unfall.
3: Ich denke mal, die meisten können morgen ein bisschen länger schlafen, aufgrund des Feiertags. Frohen Leichnam. Schönen Mittwochabend wünsche ich jetzt mit Foreigner und Say You Will. Mein Name ist Ralf Hohn. Hallo. Say

0: cooler 90er Jahre gute Laune Pop mit Dario G und Sunshine an diesem Mittwochabend. Ja, viele haben jetzt ein verlängertes Wochenende, ein XXL-Wochenende mit 4 freien Tagen. Wettertechnisch ist es eher durchwachsen, würde ich sagen. Vielleicht auch mal wieder ein guter Grund, ins Kino zu gehen. Sommer auf Asphalt, einer der Filme, die morgen bei uns neu anlaufen. Und Thomas Bremser weiß, worum es geht.
1: Was machst du eigentlich hier? Du besuchst mich nie.
2: In Sommer auf Asphalt führt die junge Les ein chaotisches Leben als Fahrradkurierin, bis plötzlich ihr Vater Bert vor der Tür steht. Der hat gerade eine schlimme Diagnose bekommen.
3: Wie lange habe ich noch?
4: Nutzen Sie ihn gemeinsam.
2: Das Leben von Les gerät weiter aus den Fugen nach einem Unfall und einer ungewollten Schwangerschaft.
1: Helle, was soll ich denn mit meinem Kind? Soll ich Milch machen und rumsetzen oder was?
2: Sommer auf Asphalt mit Maler Emde und Christoph Maria Herbst ist eine Vater-Tochter-Geschichte, die leise und beobachtend daherkommt.
1: Jetzt nimm das doch mal ernst.
3: Kriegst du wieder einen Vater?
0: Trotz Feiertagen natürlich auch morgen wieder neue Filme bei uns in den bayerischen Kinos. Sommer auf Asphalt ist mit dabei.

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1: Ich bin Moritz Einzel. ChatGPT, Sprachassistenten oder KI in der Suchmaschine. Künstliche Intelligenz ist längst in unserem Alltag angekommen. Ein neuer Bericht der Vereinten Nationen warnt jetzt aber, hinter den beeindruckenden Möglichkeiten steckt ein enormer Verbrauch an Ressourcen. Zoe Tassovali berichtet.
2: Je mehr Menschen KI nutzen, desto größer wird auch der ökologische Fußabdruck. Denn hinter ChatGPT und Co. stehen riesige Rechenzentren, die jede Menge Strom brauchen und gekühlt werden müssen. Schon heute verbrauchen diese Rechenzentren weltweit so viel Strom wie ein großes Industrieland. Gleichzeitig fallen immer mehr Elektroschrott und zusätzlicher Flächenbedarf an.
1: Der Hausärzteverband befürchtet durch die Sparpläne der Bundesregierung massive Einschnitte und negative Folgen für Patientinnen und Patienten. Deswegen ruft der Verband zu Protesten auf. In Baden-Württemberg reduzieren einige Praxen beispielsweise Wartezimmerplätze. Geplant ist außerdem eine E-Mail-Aktion, bei der sich Patientinnen und Patienten an Bundestagsabgeordnete wenden können. Das Sparpaket soll die gesetzlichen Krankenkassen ab 2027 um mehr als 16 Milliarden Euro entlasten. Das waren die Nachrichten um 9:30. Es ist meist trocken und nur locker bewölkt im Freistaat. Im nördlichen Franken fällt später etwas Regen. Die Temperaturen sinken auf 14 bis 6 Grad. Morgen scheint im Südosten neben lockeren Wolken vorübergehend die Sonne. Sonst breiten sich wieder kompakte Wolken mit Regen und einzelnen Gewittern aus. Die Höchstwerte erreichen 18 Grad im Spessart und bis zu 26 Grad am östlichen Alpenrand.
3: Nelly Furtado zusammen mit James Morrison habe ich schon für euch in der Pipeline. Mit Broken Strings hören wir die beiden gleich. Und den Anfang in dieser halben Stunde macht Phil Collins. Hier ist er mit Two Hearts.

Mit der besten Musik jetzt durch den Mittwochabend. Und heute an diesem 3. Juni beginnen die Prince-Festspiele von heute bis Sonntag. Da wäre Prince 68 geworden, feiern Fans in seinem Studiokomplex in Minneapolis. Und für besonderen Gesprächsstoff dürften auf jeden Fall zwei Songs sorgen. Zum einen dieser hier, der ist jetzt offiziell aus dem Nachlass von Prince veröffentlicht worden.

Und dann gibt es eine andere Nummer auf YouTube. Die ist offensichtlich mit KI erstellt worden. Aber es gibt Fans, die sagen, na, das könnte eigentlich auch der echte Prince damals noch gewesen sein.

Ja, man weiß es nicht so genau. Auf jeden Fall wird da mit Sicherheit heftig drüber diskutiert werden. Und man muss sich halt wirklich dann auch demnächst fragen, wenn wir solche Songs hören, ist das halt der Künstler, der mittlerweile verstorben ist, oder ist das eine KI-Fälschung? Bei diesem Titel hier, da können wir uns ganz sicher sein, das ist der Künstler im Original. Den hat er nämlich vor 40 Jahren aufgenommen. Hier ist Prince und Kiss.

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1: Ich bin Moritz Einzel.
2: Es ist klar, das Ergebnis ist eine echte Enttäuschung und es ist eine herbe Niederlage.
1: Das hat Bundesaußenminister Wadefuhl gesagt nach Deutschlands Niederlage in der UN-Generalversammlung. Die Bundesrepublik wollte sich für die kommenden beiden Jahre in den Weltsicherheitsrat wählen lassen, ist aber krachend gescheitert. Deutschland unterlag im Rennen um zwei Sitze in der Gruppe Westeuropa, Österreich und Portugal. Wadefuhl sieht vor allem den späten Zeitpunkt der Bewerbung für den UN-Sicherheitsrat als Ursache. Persönliche Konsequenzen lehnte der CDU-Politiker ab. Wenn am Sonntag Bundestagswahl wäre, käme die Union auf 23%. Das zeigt der aktuelle ARD-Deutschland-Trend. Für CDU und CSU ist das der niedrigste Wert in der Umfrage seit mehr als vier Jahren. Stärkste Kraft ist unverändert die AfD mit 27%. Die SPD kommt auf 13, die Grünen auf 14 und die Linke auf 10%. Handy kaputt? Dann lieber reparieren statt wegwerfen. Die Bundesregierung will Recycling und langlebige Produkte stärker fördern. Sie hat ein Aktionsprogramm für mehr Kreislaufwirtschaft beschlossen. Umweltminister Schneider.
3: Ja, Kreislaufwirtschaft bedeutet, die Unternehmen setzen Ressourcen effizient ein. Sie verwenden sie immer wieder, entwickeln digital gestützte Produkte, Produktpässe mit drin, die so lange wie möglich genutzt werden können.
1: Bis 2029 sieht das Aktionsprogramm 260 Millionen Euro vor. Gute Nachrichten vom Bayerischen Gesundheitsministerium. Für alle, die gerne baden und schwimmen gehen, fast alle offiziellen Badestellen in Bayern wurden als gut oder sogar ausgezeichnet eingestuft. Als nur ausreichend wurden drei Badestellen in Unterfranken und als mangelhaft eine in München bewertet. Einige hatten es schon länger vermutet, nun ist es offiziell. Thomas Müller, Fußballweltmeister von 2014, und seine Ehefrau Lisa haben sich getrennt. Der gemeinsame Medienanwalt Christian Scherz teilte mit, die Trennung sei schon vor einiger Zeit erfolgt und einvernehmlich gewesen. Die beiden sind seit November 2009 verheiratet. Thomas Müller war im vergangenen Jahr vom FC Bayern zu den Vancouver Whitecaps nach Kanada gewechselt. Lisa blieb in Bayern. Es ist jetzt kurz nach 11. Es ist meist trocken und nur locker bewölkt im Freistaat. Im nördlichen Franken fällt später etwas Regen. Die Temperaturen sinken auf 14 bis 6 Grad. Morgen scheint im Südosten neben lockeren Wolken vorübergehend die Sonne. Sonst breiten sich wieder kompakte Wolken mit Regen und einzelnen Gewittern aus. Die Höchstwerte erreichen 18 Grad im Spessart und bis zu 26 Grad am östlichen Alpenrand. Vorsicht auf der A93 Regensburg Richtung Weiden zwischen Regensburg Nord und Regenstauf. Da ist nach einem Unfall die rechte Spur gesperrt.
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4: Lola Young mit Messi hören wir gleich. Und das sind Mental as Anything aus dem Film Crocodile Dundee. Es geht zurück ins Jahr 1987. Hier sind sie mit Live It Up. Ich bin Ralf Hohn. Knappes Stündchen noch bei euch.

Das war damals 1990 der große Durchbruch für Landenbeat mit I've Been Thinking About You am späten Mittwochabend. Wir bleiben in den 90ern und das war damals wirklich ein Luxusproblem, vor dem Bryan Adams gestanden hat. 1991 war er mit seinem Album Waking Up the Neighbors richtig erfolgreich und natürlich versucht man dann mit dem nächsten Album noch erfolgreicher zu werden. 18 Till I Die ist das Album, das genau morgen vor 30 Jahren auch mit einigen Hits aufwarten konnte.

Der ultimative Sound von Bryan Adams. Und mit 18 Till I Die war er auch sehr erfolgreich. In Deutschland hat es in den Albumcharts bis Platz 4 gereicht. Und insgesamt 40 Wochen konnte sich das Album vor 30 Jahren in den Albumcharts in Deutschland halten. Und jetzt hören wir ihn. Hier ist Bryan Adams mit Let's Make a Night to Remember.

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1: Ich bin Moritz Einzel.
2: Es ist klar, das Ergebnis ist eine echte Enttäuschung und es ist eine herbe Niederlage.
1: Das hat Bundesaußenminister Wadephul gesagt nach Deutschlands Niederlage in der UN-Generalversammlung. Die Bundesrepublik wollte sich für die kommenden beiden Jahre in den Weltsicherheitsrat wählen lassen, ist aber krachend gescheitert. Deutschland unterlag im Rennen um 2 Sitze in der Gruppe Westeuropa, Österreich und Portugal. Wadephul sieht vor allem den späten Zeitpunkt der Bewerbung für den UN-Sicherheitsrat als Ursache. Persönliche Konsequenzen lehnte der CDU-Politiker ab. Wenn am Sonntag Bundestagswahl wäre, käme die Union auf 23%. Das zeigt der aktuelle ARD-Deutschland-Trend. Für CDU und CSU ist das der niedrigste Wert in der Umfrage seit mehr als 4 Jahren. Stärkste Kraft ist unverändert die AfD mit 27%. Die SPD kommt auf 13, die Grünen auf 14 und die Linke auf 10%. Das waren die Nachrichten um 5:30. Es ist meist trocken und nur locker bewölkt im Freistaat. Im nördlichen Franken fällt später etwas Regen. Die Temperaturen sinken auf 14 bis 6 Grad. Morgen scheint im Südosten neben lockeren Wolken vorübergehend die Sonne. Sonst breiten sich wieder kompakte Wolken mit Regen und einzelnen Gewittern aus. Die Höchstwerte erreichen 18 Grad im Spessart und bis zu 26 Grad am östlichen Alpenrand.
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3: Wie wär's gleich mit Musik von Maria Mena? Den größten Hit von ihr hören wir. All This Time, vorher Paul Simon. Das war damals auch ein tolles Comeback. Nachdem mit Simon & Garfunkel ja vorbei war, war es um Paul Simon etwas ruhiger. Und 1986, vor genau 40 Jahren, kam er mit diesem Album aus der Versenkung zurück. Das Album Graceland, und das ist neben dem Titelsong hier der größte Erfolg, den wir damals auf dem Album hatten und der als Single ausgekoppelt wurde. Paul Simon und You Can Call Me Al. Und mittlerweile kurz nach 11:30 am späten Mittwochabend.

0: David Bowie und China Girl, das war's jetzt schon wieder fast von mir für diesen Mittwochabend. Allerdings habe ich noch eine Sache für euch, nämlich einen der Filme, die morgen neu anlaufen, falls ihr Lust habt, am Feiertag ins Kino zu gehen. Scary Movie 6, Thomas Bremser.
1: Wir sind wieder da.
2: 13 Jahre haben Fans auf den sechsten Teil der Scary Movie Reihe gewartet.
3: Ein Serienmörder treibt sein Unwesen.
2: Anna Faris und Regina Hall haben schon 2000 im ersten Teil mitgespielt und kämpfen erneut gegen einen maskierten Killer.
4: Ich habe mich jahrelang darauf vorbereitet.
2: Scary Movie 6 nimmt Horrorfilme auf die Schippe wie Weapons, Blood and Sinners oder Smile. Für die einen ist der Humor zu abgedreht, für andere einfach nur kultig.
5: Mom, der Weihnachtsmann hat mir einen abgetrennten Arm geschenkt.
6: Vergiss nicht, Danke zu sagen.
0: Vielleicht ja auch was für euer Feiertag-Kino-Erlebnis morgen. Scary Movie 6 ab morgen zu sehen bei uns. Das war's von mir. Ich bin Ralf Hohn. Kommt gut durch die Nacht. Gleich mit Dominik Kollmann.

0: nicht ständiges Mitglied in den Sicherheitsrat der Vereinten Nationen einzuziehen. Bei der geheimen Wahl in New York kam die notwendige Zweidrittelmehrheit nicht zustande. Bundesaußenminister Wadefull versuchte sich in Ursachenforschung. Er sagte, Deutschland habe etwa in den UN-Gremien oft sehr klar Position bezogen.
1: Da ist unsere felsenfeste Unterstützung für die Ukraine. Dass Russland eine solche Stimme nicht am Tisch des Sicherheitsrates wissen will und auch Stimmung gegen uns gemacht hat, das ist kein Geheimnis. Und es mag auch Stimmen gekostet haben, dass Deutschland im Nahostkonflikt immer eine besondere Verantwortung für Israel wahrnehmen muss.
0: Die UN-Generalversammlung wählte stattdessen Österreich und Portugal für die kommenden beiden Jahre in den Sicherheitsrat. Gegen die Milliardensparpläne der Bundesregierung bei den Gesundheitsausgaben gibt es immer mehr Widerstand. Wenn der Gesetzentwurf nächste Woche in den Bundesrat kommt, liegen zahlreiche Kritikpunkte von Ausschüssen der Länderkammer vor. Gefordert wird die Streichung mehrerer Ausgabenbremsen bei Kliniken, Praxen, Apotheken und Pharmabranche. Der Hausärzteverband macht mit einer Protestaktion mobil. Die Bundesregierung hat ein Aktionsprogramm für mehr Kreislaufwirtschaft beschlossen. Es soll Reparatur und Recycling von Produkten stärken, unter anderem durch digitale Produktpässe mit Infos zur Reparierbarkeit. Umweltverbände kritisieren allerdings, dass verbindliche Ziele zur Senkung des Rohstoffverbrauchs fehlen. Mehr als ein Drittel der Menschen in Deutschland haben regelmäßig Schlafprobleme. Laut Robert-Koch-Institut kann fast jeder Fünfte nicht regelmäßig durchschlafen. Knapp 4% haben Probleme beim Einschlafen und fast 13% leiden unter beidem. Als mögliche Gründe nennen die Experten unter anderem die gestiegene Smartphone-Nutzung und gesellschaftliche Krisen. Der TSV 1860 München muss in die viertklassige Regionalliga zwangsabsteigen. Wie der Traditionsklub mitgeteilt hat, bekommen die Löwen wegen eines Finanzzoffs mit Investor Hassan Ismaik keine Lizenz für die dritte Fußballliga. Rein sportlich wäre 1860 dafür qualifiziert gewesen. Doch einen Liquiditätsnachweis konnte der Verein gegenüber dem DFB nicht rechtzeitig erbringen. Es ist jetzt 12:15. Es ist meistens locker bewölkt. Im nördlichen Franken fällt etwas Regen. Die Temperaturen sinken auf 14 bis 6 Grad. Tagsüber wird es im Südosten Bayerns vorübergehend sonnig. Sonst breiten sich wieder kompakte Wolken mit Regen und einzelnen Gewittern aus. Die Höchstwerte 18 Grad im Spessart und bis zu 26 Grad am östlichen Alpenrand. Am Freitag wechseln sich Wolken, Sonne und ein paar Schauer ab. Am Wochenende gibt es längere sonnige Phasen. Vorsicht auf der A6 Pilsen Richtung Nürnberg. Zwischen dem Kreuz Altdorf und dem Kreuz Nürnberg Ost, da sind Personen auf der Fahrbahn. Die B12 Passau-Freyung zwischen der Perlesreuther Straße und Freyung-Ort, da ist ein Fuchs auf der Fahrbahn. Und B22 Kam-Weiden zwischen Teunz und Zeinried, Behinderungen durch ein defektes Fahrzeug. Ah!

0: Schöne Donnerstagnacht zusammen, kurz nach Mitternacht mittlerweile. Manchmal reichen ein paar Sekunden und ihr habt sofort ein großes Sportereignis vor Augen.
1: Kopfball, abgewehrt, aus dem Hintergrund müsste Rahn schießen. Rahn schießt!
0: Ja, da denken Fußballfans natürlich sofort an den ersten deutschen WM-Sieg 54, obwohl die meisten von euch bestimmt viel zu jung sind, um das miterlebt zu haben. Bei uns werden heute den ganzen Tag noch viele Erinnerungen an sportliche Highlights wach, und zwar mit den besten Sporthymnen der letzten Jahre und Jahrzehnte. Davor erstmal rein in die Nacht mit mir, Dominik Hollmann am Mikrofon und Tom Petty. I won't back down.

0: Da geht's rein in den Feiertagsdonnerstag mit Demski und Ziel hier bei mir und Killer.
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0: Im Londoner Wembley Stadion haben ja schon etliche legendäre Fußballspiele stattgefunden, aber auch legendäre Konzerte, ja. Und bei einem dieser legendären ist auch eine der ganz großen Sporthymnen zu hören gewesen, und zwar 1985. Da sind Queen im Rahmen des Live Aid Konzertmarathons im Wembley Stadion aufgetreten. Ihr quasi letzter Song.

wie vor unschlagbar als Sporthymne, wenn es einen Sieg zu feiern gibt. We are the Champions. Und es war tatsächlich von einer Sporthymne inspiriert. Bei einem Queen-Konzert haben dann die Fans spontan angefangen, die Fußballhymne You'll Never Walk Alone zu singen. Das hat die Band auf die Idee gebracht, selbst so eine Hymne zu schreiben. Hier sind sie bei mir in dieser Donnerstagnacht. Hier sind Queen mit We are the Champions.

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0: Ich bin Moritz Einzel. Deutschland ist mit dem Versuch gescheitert, als nicht ständiges Mitglied in den Sicherheitsrat der Vereinten Nationen einzuziehen. Bei der geheimen Wahl in New York kam die notwendige Zweidrittelmehrheit nicht zustande. Bundesaußenminister Wadefull versuchte sich in Ursachenforschung. Er sagte, Deutschland habe etwa in den UN-Gremien oft sehr klar Position bezogen.
1: Da ist unsere felsenfeste Unterstützung für die Ukraine. Dass Russland eine solche Stimme nicht am Tisch des Sicherheitsrates wissen will und auch Stimmung gegen uns gemacht hat, das ist kein Geheimnis. Und es mag auch Stimmen gekostet haben, dass Deutschland im Nahostkonflikt immer eine besondere Verantwortung für Israel wahrnehmen muss.
0: Die UN-Generalversammlung wählte stattdessen Österreich und Portugal für die kommenden beiden Jahre in den Sicherheitsrat. Gegen die Milliardensparpläne der Bundesregierung bei den Gesundheitsausgaben gibt es immer mehr Widerstand. Wenn der Gesetzentwurf nächste Woche in den Bundesrat kommt, liegen zahlreiche Kritikpunkte von Ausschüssen der Länderkammer vor. Gefordert wird die Streichung mehrerer Ausgabenbremsen bei Kliniken, Praxen, Apotheken und Pharmabranche. Der Hausärzteverband macht mit einer Protestaktion mobil. Das waren die Nachrichten um 5:30. Es ist meistens locker bewölkt. Im nördlichen Franken fällt etwas Regen. Die Temperaturen sinken auf 14 bis 6 Grad. Tagsüber wird es im Südosten Bayerns vorübergehend sonnig. Sonst breiten sich wieder kompakte Wolken mit Regen und einzelnen Gewittern aus. Die Höchstwerte 18 Grad im Spessart und bis zu 26 Grad am östlichen Alpenrand. Am Freitag wechseln sich Wolken, Sonne und ein paar Schauer ab. Am Wochenende gibt es längere sonnige Phasen.
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3: In dieser Donnerstagnacht mit mir, Dominik Kollmann, um kurz nach 12:30. Bei der Fußball-Europameisterschaft 2021 ist ja Deutschland leider schon im Achtelfinale ausgeschieden. Jogi Löw hatte sich seinen Abschied als Bundestrainer sicher etwas anders vorgestellt.
4: Ja, zunächst mal einfach logischerweise Enttäuschung, das ist ja klar, weil wir haben uns wirklich viel vorgenommen.
3: Ich kann mir vorstellen, dass auch die Macher des offiziellen EM-Songs etwas enttäuscht waren. Der DJ Martin Garrix, der hatte sich bestimmt einen Nummer-1-Hit vorgenommen. Immerhin hatte er seinen EM-Song zusammen mit Bono und The Edge von U2 aufgenommen. In den deutschen Charts hat es den EM-Song immerhin auf Platz 15 geschafft. Und genau den hören wir jetzt. Hier sind Martin Garrix, Bono und The Edge mit We Are The People.
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0: Gracie Abrams, That's So True in dieser Donnerstagnacht. Und bei uns werden heute noch viele Erinnerungen an sportliche Highlights wach.
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0: Dranbleiben, nicht aufgeben, kämpfen, sich durchbeißen. Das sind so die Botschaften, mit denen sich bestimmt jeder Sportler oder jede Sportlerin identifizieren kann. Und genau das hat auch Max Giesinger gelernt, bevor er 2016 mit einer Fußballhymne endlich groß durchgestartet ist.
2: Ich habe immer an mich als Musiker geglaubt, dass da irgendwann mal was passieren wird. Ich muss nur lang genug dranbleiben. Also es gab Phasen, da saß ich an Silvester da, hatte irgendwie 7, 8 Gin Tonics im Kopf und dachte, jo, macht das noch Sinn? Willst du das jetzt nicht hinwerfen oder so, das Ganze? Und bin dann aber trotzdem immer wieder aufgestanden und habe dann diese Tiefpunkte auch überwunden. Und da gehst du immer erstärkt raus und die sind auch ganz wichtig. Und ich glaube, das muss auch jeder Musiker durchmachen. Das muss einfach so organisch wachsen. Du musst dir den Arsch abspielen, auch mal von 30 Leuten in Braunschweig spielen. Und dass die Single jetzt auch so einen Anklang findet, ist natürlich fantastisch.
0: Und die Single, die er da anspricht, das ist natürlich 80 Millionen gewesen. Das Lied hatte sich quasi zur Hymne der Fußball-EM 2016 entwickelt. Und Max Giesinger hat dann auch eine spezielle EM-Version des Titels veröffentlicht. Hier ist er, Max Giesinger mit 80 Millionen.

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1: Ich bin Moritz Einzel. Mit einem offenen

vom Ehrenvorsitzenden und Ex-Bundesminister Weigel bekommen. Im Rennen um einen Sitz im UN-Sicherheitsrat ist Deutschland durchgefallen. Die UN-Länder stimmten in der Generalversammlung für die Konkurrenz, für Österreich und Portugal. Sie werden jetzt in den kommenden beiden Jahren im Sicherheitsrat vertreten sein. Bundesaußenminister Wadephul sprach von einer herben Niederlage. Die Gewerkschaft Verdi hat neue Warnstreiks im Handel angekündigt. Betroffen sind heute und morgen Betriebe und Unternehmen im Einzel- sowie im Groß- und Außenhandel in allen Bundesländern. In Baden-Württemberg, Bayern, Hessen, Nordrhein-Westfalen, Rheinland-Pfalz und dem Saarland haben die Geschäfte wegen des Feiertags Fronleichnam heute aber ohnehin zu. Neben anderen Landesverbänden darf auch der AfD-Ableger in Hessen weiter vom Verfassungsschutz beobachtet werden. Das hat das Verwaltungsgericht Wiesbaden entschieden. Das Landesamt für Verfassungsschutz hatte die hessische AfD 2022 als rechtsextremen Verdachtsfall eingestuft und mit der Beobachtung begonnen. Die Partei hatte gegen ihre Einstufung geklagt. Bundesliga-Absteiger VfL Wolfsburg hat Tobias Strobel als neuen Trainer verpflichtet. Der 38-Jährige kommt als Überraschungslösung vom SC Verl aus der dritten Fußballliga. Dort hatte Strobel Verl in der vergangenen Saison auf Platz 6 geführt. Wolfsburg war in der Relegation am SC Paderborn gescheitert und muss nach 29 Jahren Bundesliga wieder zweitklassig spielen. Es ist jetzt kurz nach 1. Es ist meistens locker bewölkt. Im nördlichen Franken fällt etwas Regen. Die Temperaturen sinken auf 14 bis 6 Grad. Tagsüber wird es im Südosten Bayerns vorübergehend sonnig. Sonst breiten sich wieder kompakte Wolken mit Regen und einzelnen Gewittern aus. Die Höchstwerte 18 Grad im Spessart und bis zu 26 Grad am östlichen Alpenrand. Am Freitag wechseln sich Wolken, Sonne und ein paar Schauer ab. Am Wochenende gibt es längere sonnige Phasen. Eine Meldung von der A96 Lindau-München, die ist in beiden Richtungen zwischen München-Leim und München-Sendling wegen Brückenarbeiten gesperrt seit dem späten Abend. Das Ganze soll dauern bis zum 8. Juni in der Früh.

0: schöne Donnerstagnacht, kurz nach eins. Hier ist Dominik Kollmann für euch. Ein deutscher Kultsong aus den 80ern ist vor 2 Jahren plötzlich zu einer absoluten Fußballhymne geworden. Und zwar Major Tom von Peter Schilling. Viele Fans hätten ihn sogar gerne als offizielle neue Torhymne des DFB. Bayern-Spieler Thomas Müller, der kann das verstehen.
1: Das ist ja auch ein super Lied, da zum Mitgrölen. Selbst wenn man keinen Sitzen hat.
0: Und was Peter Schilling dazu sagt, das hören wir gleich. Davon den Simple Minds durch die Nacht und Don't You.

0: Da fliegen wir durch diese Donnerstagnacht mit den Nice Little Penguins und Flying.
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0: Im März 2024 hat Sänger Peter Schilling beim Fußballschauen tatsächlich Tränen in den Augen gehabt, hat er erzählt. Da ist bei einem Länderspiel der deutschen Nationalelf einmal sein Hit Major Tom als Torhymne gelaufen. Und so wie sich das zuvor Tausende von Fußballfans in einer Petition gewünscht hatten, ist es dann auch gekommen. Peter Schilling wäre tatsächlich beinahe Profifußballer beim VfB Stuttgart geworden, hat er mal erzählt. In diesem Augenblick hat er bestimmt daran zurückgedacht, dass der Verein ihm einen Vorvertrag angeboten hatte und vielleicht hat er es ja auch kurz bereut, dass er damals nicht unterschrieben hat.
2: Nee, nie. Ich mache mir da überhaupt keinen Kopf drüber, weil Fußball ist nicht meins. Als Spieler, als Fan ja. Aber als Spieler ist Fußball überhaupt keine Alternative, weil mit 14 hast du langsam angefangen, weh zu tun. Und wenn mir beim Fußball eins fehlt, dann ist Robustheit. Schnelligkeit, Technik, alles da, aber Robustheit, um Gottes Willen. Sobald mir einer einmal foult, bin ich weg vom Spiel.
0: Also. Und jetzt schließt sich also der Kreis für ihn. Major Tom ist also zur Fußballhymne geworden und genau den Titel haben wir jetzt hier bei mir. Peter Schilling, Major Tom, völlig losgelöst.

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1: Ich bin Moritz Einzel. Mit einem offenen Brief zur Ausrichtung seiner Partei hat CSU-Vize Weber ja für einigen Gesprächsstoff gesorgt und viele Beobachter sagten, oh, da zählt einer mit seiner Kritik Ministerpräsident Söder an. Das hat Weber jetzt in der ARD zurückgewiesen, aber mit Verweis auf die bayerische Kommunalwahl vom März.
2: Da haben wir schon schwere Niederlagen auch einfahren müssen. Und ich glaube, dass jetzt, und das sage ich in meiner Verantwortung als stellvertretender Parteivorsitzender, dass jetzt angesichts der Zeit, dass wir 2 Jahre bis zur nächsten Landtagswahl haben, der richtige Moment ist, strategisch zu überlegen, wie wir dann in die Zukunft gehen.
1: Weber hatte in seinem Pfingstbrief eine Neuausrichtung der CSU gefordert und dafür Unterstützung unter anderem vom Ehrenvorsitzenden und Ex-Bundesminister Weigel bekommen. Im Rennen um einen Sitz im UN-Sicherheitsrat ist Deutschland durchgefallen. Die UN-Länder stimmten in der Generalversammlung für die Konkurrenz, für Österreich und Portugal. Sie werden jetzt in den kommenden 2 Jahren im Sicherheitsrat vertreten sein. Bundesaußenminister Wadephul sprach von einer herben Niederlage. Das waren die Nachrichten um 5:30. Es ist meistens locker bewölkt. Im nördlichen Franken fällt etwas Regen. Die Temperaturen sinken auf 14 bis 6 Grad. Tagsüber wird es im Südosten Bayerns vorübergehend sonnig. Sonst breiten sich wieder kompakte Wolken mit Regen und einzelnen Gewittern aus. Die Höchstwerte 18 Grad im Spessart und bis zu 26 Grad am östlichen Alpenrand. Am Freitag wechseln sich Wolken, Sonne und ein paar Schauer ab. Am Wochenende gibt es längere sonnige Phasen.
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4: Es ist 2:45 in dieser Donnerstagnacht. Hier ist Dominik Kollmann für euch. Und 2008, erinnert sich vielleicht der ein oder andere noch dran, haben wir ja den Europameistertitel nur ganz knapp verpasst. Im Finale hat uns damals Spanien besiegt und die Fans, die haben es aber mit Fassung getragen.
5: Vizemeister, würde ich sagen, ist auch völlig in Ordnung.
6: Naja, der krönende Abschluss hat gefehlt, aber es hat wieder Spaß gemacht, so ein Feeling zu haben, so eine Zusammengehörigkeit zu haben und ja, den Spaß zu haben am Fußball.
4: Und zu dieser guten Stimmung hat auch ein anderer Herr beigetragen, nämlich niemand Geringeres als Shaggy. Er hat zusammen mit dem EM-Maskottchen Trix und Flix den EM-Song Feel the Rush veröffentlicht. Und genau den hören wir jetzt. Schöne Nacht zusammen.

0: Enrique Iglesias in dieser Donnerstagnacht.
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0: Den Oscar als bester Film hat 1982 ein Sportfilm bekommen. Und zwar der Film Die Stunde des Siegers über zwei Leichtathleten, die sich auf die Olympischen Spiele 1924 vorbereiten.
2: Ihr seid gekommen, um heute ein Rennen zu sehen. Um jemanden siegen zu sehen. Ich möchte, dass ihr teilnehmt daran. Es ist die richtige Art, das Rennen zu laufen.
0: Tja, und im Original heißt der Film Chariots of Fire und genauso, lustigerweise, heißt auch der Titelsong von Vangelis, der quasi zum Hit geworden ist und bis heute bei ganz vielen Sportereignissen zum Einsatz kommt, auch bei den Olympischen Spielen. Hier sind sie, Vangelis, Chariots of Fire.

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1: Ich bin Moritz Einzel. Deutschland bekommt keinen Sitz im UN-Sicherheitsrat. Die Bundesrepublik hatte sich um eine Stimme in dem Gremium in den kommenden beiden Jahren beworben, bekam in der Generalversammlung der Vereinten Nationen aber deutlich nicht die notwendige Mehrheit. Bundesaußenminister Wadephul sprach von einer herben Niederlage.
2: Für diese Bundesregierung, auch für mich selbst, kann ich jedoch sagen, wir haben bis zur allerletzten Minute gekämpft. Wir haben alles gegeben.
1: Plätze im Sicherheitsrat bekamen stattdessen Österreich und Portugal. Mit einem Pfingstbrief hatte CSU-Vize Weber Forsch eine Neuausrichtung der Partei gefordert. Beobachter sagten sofort, da versucht